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1: Ich bin Tine Klimach. Neuer Vorsitzender der Unionsfraktion im Bundestag soll Thorsten Frei werden. CDU-Chef und Kanzler Friedrich Merz sowie CSU-Chef Markus Söder haben den bisherigen Kanzleramtschef als Nachfolger des zurückgetretenen Jens Spahn vorgeschlagen.
2: Frei soll von den 208 Unionsabgeordneten am kommenden Mittwoch in einer Sondersitzung gewählt werden. Die müssen dazu ihren Urlaub unterbrechen. Merz lobte Frei als wichtigen Mitgestalter der bisherigen Regierungsarbeit und der Reform. Söder unterstütze den Vorschlag. Wer Frei als Kanzleramtschef nachfolgen soll, will Merz erst später bekannt geben. Für den Posten werden mehrere Namen gehandelt. Spahn war am Wochenende nach parteiinternem Druck zurückgetreten, weil bekannt geworden war, dass er und sein Mann mithilfe einer Leihmutter in den USA Eltern geworden sind. Das ist in Deutschland verboten. David Riemer, Nachrichtenredaktion.
1: Die US-Regierung will Saudi-Arabien beim Aufbau eines zivilen Atomprogramms helfen. Dazu wurde ein entsprechendes Abkommen in Washington unterzeichnet, wie das US-Energieministerium mitteilte. Den genauen Inhalt des Abkommens veröffentlichte das Ministerium nicht. Die USA wollen aber wirtschaftlich profitieren. Sie wollen Nukleartechnologie exportieren. Das soll US-Jobs schaffen. Für Saudi-Arabien soll laut der US-Mitteilung das Abkommen dazu beitragen, dass der Energiebedarf im Land gedeckt werden kann. Die Bundesregierung will Abschiebungen nach Afghanistan offenbar ausweiten. Das erklärte das hessische Innenministerium. Demnach habe die Bundespolizei mitgeteilt, die bisherigen Einschränkungen auf Straftäter und Gefährder aufzuheben.
3: Bundesinnenminister Dobrindt hat erst Anfang der Woche bekräftigt, Abschiebungen in Länder wie Afghanistan zu forcieren. Ihm ging es vor allem um Straftäter nach einem tödlichen Angriff auf einen Studenten in Trier. Künftig soll aber jeder Afghane, der ausreisepflichtig ist, abgeschoben werden können, sagt die hessische Landesregierung. Grundlage dafür ist die Zusammenarbeit mit der Taliban-Regierung. Thomas Bremser, Redaktion.
1: Die EU-Kommission hat der Übernahme des Hollywood-Urgesteins Warner Brothers durch den Konkurrenten Paramount unter Auflagen zugestimmt. Dabei geht es um den Vertrieb von Filmen in Europa, wie aus einer Mitteilung hervorgeht. Die Brüsseler Behörde prüft große geplante Zusammenschlüsse, die Auswirkungen auf den Wettbewerb im europäischen Binnenmarkt haben könnten.
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1: Ich bin Tine Klimach. Die Regierung von US-Präsident Trump will Saudi-Arabien beim Aufbau eines zivilen Atomprogramms helfen. Die Energieminister beider Länder unterzeichneten in Washington ein entsprechendes Abkommen, wie das US-Energieministerium mitteilte.
2: Das Abkommen beinhaltet nach den Worten des US-Energieministers keine Herstellung oder Verbreitung von Atomwaffen. Es soll ein rein ziviles Nuklearprogramm sein, das den USA vor allem wirtschaftliche Vorteile bringt. Sie wollen Nukleartechnologie exportieren, das wiederum soll Jobs in den USA schaffen. Und Saudi-Arabien profitiert, indem es den Energiebedarf seines Landes decken kann. Aber im laufenden Krieg mit dem Iran und der Instabilität im Nahen Osten ist das Abkommen umstritten. Aus den USA Tina Eck.
1: Die sogenannte Frühstartrente rückt näher. Bundesfinanzminister Lars Klingbeil gab den entsprechenden Gesetzentwurf in die Ressortabstimmung innerhalb der Bundesregierung. Im Kern sollen alle Kinder ab 6 Jahren regelmäßig Geld vom Staat bekommen. Für die Altersvorsorge.
3: Schon als Kind für die Rente vorsorgen, ganz egal wie viel Geld die Eltern haben, und sich schon als Jugendlicher mit Finanzplänen beschäftigen. Das sind die Ziele der Regierung. Der Bund will künftig für jedes Kind vom 6. bis zum 18. Lebensjahr 10 Euro im Monat zahlen in ein Altersvorsorgedepot. Ausgezahlt werden soll das Kapital mit Mitte 60. Die Erträge bleiben bis zur Auszahlung steuerfrei. Losgehen soll's mit den Kindern, die 2020 geboren wurden. Dann soll jährlich der Jahrgang der dann 6-Jährigen dazukommen. Thomas Bremser, Redaktion.
1: Auf der Suche nach Beweisen für fragwürdige Aktiengeschäfte aus früheren Postbankzeiten haben Ermittler die Zentrale der Deutschen Bank in Frankfurt durchsucht. Nach Angaben der Deutschen Bank geht es um Geschäfte der früheren Postbank aus den Jahren 2008 bis 2010. Dabei besteht der Verdacht der Steuerhinterziehung bei sogenannten Cum-Cum-Geschäften. Dabei generierten Banken Steuervorteile für ausländische Inhaber deutscher Aktien. Es entstand ein Schaden in Milliardenhöhe. Zum Sport. Der Deutsche Fußballbund steht vor dem Start in die Zukunft mit dem neuen Bundestrainer Jürgen Klopp. Nach dpa-Informationen soll es am Vormittag zu einer weiteren gemeinsamen Sitzung von Aufsichtsrat und Gesellschafterversammlung des DFB kommen. Der DFB selbst dementierte das allerdings. Es gäbe noch weitere Details zu klären.
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1: Ich bin Tine Klimach. Mitten im Krieg mit dem Iran, der sich auch um dessen Atomprogramm dreht, verkünden die USA eine neue Einigung mit Saudi-Arabien. Die US-Regierung will Saudi-Arabien beim Aufbau eines zivilen Atomprogramms helfen. Beide Länder unterzeichneten in Washington ein entsprechendes Abkommen. US-Energieminister Wright betonte, dass das Abkommen höchste Standards erfülle und auch beinhalte, dass keine Atomwaffen verbreitet werden. Die Vereinbarung wird dem US-Parlament zur Prüfung vorgelegt. Dort könnte es Widerstand geben. Die Bundesregierung will Abschiebungen nach Afghanistan offenbar ausweiten. Das erklärte das hessische Innenministerium. Demnach habe die Bundespolizei mitgeteilt, die bisherigen Einschränkungen auf Straftäter und Gefährder aufzuheben.
2: Bundesinnenminister Dobrindt hat erst Anfang der Woche bekräftigt, Abschiebungen in Länder wie Afghanistan zu forcieren. Ihm ging es vor allem um Straftäter nach einem tödlichen Angriff auf einen Studenten in Trier. Künftig soll aber jeder Afghane, der ausreisepflichtig ist, abgeschoben werden können, sagt die hessische Landesregierung. Grundlage dafür ist die Zusammenarbeit mit der Taliban-Regierung. Thomas Bremser, Redaktion.
1: Im Kampf gegen sexuellen Kindesmissbrauch dürfen Messenger-Dienste in der EU bald wieder in privaten Chats nach Hinweisen suchen. In der Debatte um die sogenannte Chat-Kontrolle einigten sich die Mitgliedsländer darauf, Datenschutzregeln befristet zu lockern.
3: Es geht um Bilder oder Videos von Kindesmissbrauch. Danach dürfen Anbieter von Diensten wie Outlook, Gmail oder Instagram wieder mit Hilfe von Software suchen. Aber verschlüsselte Chats wie bei WhatsApp oder Signal dürfen nicht durchsucht werden. Und die EU-Ausnahmeregelung verbietet auch Techniken, die Nachrichten prüfen, bevor sie verschlüsselt und versendet sind. Eigentlich war die Übergangsregelung im Frühjahr ausgelaufen, aber jetzt einigten sich Mitgliedstaaten und das EU-Parlament doch noch. Die Ausnahme gilt nun bis April 2028. Aus Brüssel, Michael Brandt.
1: 33 Filialen der Warenhauskette Galeria werden auf ihre Rentabilität geprüft und könnten geschlossen werden. Das Unternehmen nannte nun die betroffenen Standorte. Galeria will mit den Vermietern über Mietkonditionen und Flächenanpassungen verhandeln. Sollten keine tragfähigen Lösungen erarbeitet werden, sei die Fortführung der jeweiligen Filiale gefährdet. Viele Jobs stehen auf dem Spiel.
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7. Juli 2007. Fergie ist mit Big Girls Don't Cry neu in den deutschen Singlecharts. In dieser Nummer singt Fergie von dem Gefühl, mit jemandem Schluss zu machen. Man erinnert sich daran, wie es mit der Person war und was man alles gemeinsam erlebt hat. Sie singt aber auch davon, wie wichtig es für sie ist, sich zurückzuziehen, um sich klar zu werden, was sie in dem Moment will und braucht. Und dabei erkennt sie, auch wenn sie erwachsen ist, in solchen Momenten fühlt sie sich wieder wie ein Kind. In einem Interview erzählt Fergie, sie hat diesen Song schon lange vor ihrer Zeit bei den Black Eyed Peas geschrieben. Die Gedanken sind also schon älter, aber immer noch aktuell. Ein großartiger Song, der tiefe Gefühle hochholt und sicher schon dem einen oder anderen über die schwere Zeit einer Trennung hinweggeholfen hat. Big Girls, Don't Cry.

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2: Wir haben aktuell 15 Grad in Waltersburg, 15 Grad in Kettich und in Koblenz-Metternich auch hier 15 Grad. Heute Vormittag erwarten uns noch ein paar Wolken. Später wechseln sich Sonne und Wolken ab. Das Ganze wird etwas windig mit 24 Grad in der Spitze.
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3: Ich bin David Riemer. Die Regierung von US-Präsident Trump will Saudi-Arabien beim Aufbau eines zivilen Atomprogramms helfen. Die Energieminister beider Länder unterzeichneten in Washington ein entsprechendes Abkommen, teilte das US-Energieministerium mit. Den genauen Inhalt veröffentlichte das Ministerium zunächst allerdings nicht.
4: Das Abkommen beinhaltet nach den Worten des US-Energieministers keine Herstellung oder Verbreitung von Atomwaffen. Es soll ein rein ziviles Nuklearprogramm sein, das den USA vor allem wirtschaftliche Vorteile bringt. Sie wollen Nukleartechnologie exportieren, das wiederum soll Jobs in den USA schaffen. Und Saudi-Arabien profitiert, indem es den Energiebedarf seines Landes decken kann. Aber im laufenden Krieg mit dem Iran und der Instabilität im Nahen Osten ist das Abkommen umstritten. Aus den USA Tina Eck.
3: Weil sich die Regierungsparteien erst auf den letzten Drücker einig werden, liegt ein endgültiger Gesetzentwurf erst kurz vor der Abstimmung im Bundestag vor. Das sorgt regelmäßig für Kritik. Am Vormittag verkündet das Bundesverfassungsgericht, ob es deshalb neue Temporegeln für Gesetzesänderungen geben muss.
5: Hunderte Seiten komplizierter Gesetzestext, aber keine Zeit vor der Abstimmung, alles genau durchzulesen. Kritisiert wurde das zum Beispiel zuletzt beim Sparpaket für die gesetzlichen Krankenkassen. Das Urteil heute basiert aber auf einem älteren Fall, dem Heizungsgesetz der alten Ampelregierung. Hier hatte die Union erreicht, dass die Abstimmung verschoben werden musste und das Gesetz erst später verabschiedet werden konnte. Heute wird sich klären, ob für die Gesetzgebung generell neue Fristen festgelegt werden müssen. Jan-Henner Reitzer, Nachrichtenredaktion.
3: An der französischen Atlantikküste bei Bordeaux sind tausende Touristen wegen eines Waldbrandes vorsorglich evakuiert worden. Laut Behörden habe sich der Brand bereits auf einer Fläche von 800 Hektar ausgedehnt. Bislang sei niemand verletzt worden. Rund 700 Bewohner mussten zwei Stadtteile des Ortes Les Bourget verlassen. Der dortige Campingplatz wurde geräumt, auch ein Strand wurde evakuiert. Zum Sport. Hannover ist für 4 Tage das Zentrum des deutschen Spitzensports. Von heute bis Sonntag finden in der niedersächsischen Landeshauptstadt die Finals 2026 statt. Bei der großen Multisportveranstaltung werden 143 deutsche Meistertitel in 24 Sportarten vergeben.
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6: Mit Lisa Tauchen, guten Morgen. Auf der B256 bei Pleit ist ein 67 Jahre alter Fahrer eines Kleinkraftrades nach einem Unfall gestorben. Der Unfall ereignete sich bereits am 6. Juli gegen 17.30 Uhr in Höhe einer Tankstelle. Nach ersten Erkenntnissen war ein Auto hinter dem Kleinkraftrad unterwegs, als es aus bisher ungeklärter Ursache zu einer Berührung kam, wodurch der Motorradfahrer stürzte. Zahlreiche Ersthelfer eilten zur Hilfe und kümmerten sich um den zunächst als leicht verletzt eingestuften Fahrer. Im Laufe der darauffolgenden Wochen verschlechterte sich sein Zustand jedoch derart, dass der Motorradfahrer nun verstarb. Zeugen, die den Unfall beobachtet haben, werden gebeten, sich bei der Polizei zu melden. Außerdem in den Regionalnachrichten um 9:30. Das Statistische Landesamt in Bad Ems hatte hohen Besuch. Und eine Bürgerinitiative fordert mehr Abkühlung in der Koblenzer Innenstadt.
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2: Kurz nach 6, wir schauen auf die Straße. Da haben wir eine Gefahrenmeldung auf der A3 Köln Richtung Frankfurt zwischen Neuwied und Dierdorf. Hier steht ein defektes Fahrzeug. Und die A61 Ludwigshafen Richtung Koblenz zwischen Koblenz-Dieblich und Metternich. Hier gab es einen Unfall, der rechte Fahrstreifen ist aktuell blockiert. Fahrt hier vorsichtig.
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2: Aktuell haben wir noch keine Blitzer, Radarkontrollen sind aber angekündigt. Heute für die Goldgrube, Rübenach, das Industriegebiet, Gülz, Bubenheim und Horsheim. Das heißt, wenn ihr irgendwo was entdeckt habt, Staus oder Blitzer melden wollt, einfach anrufen oder eine WhatsApp senden. Das geht beides an unsere Antenne Koblenz Hotline 0261 988 2099. Vielen Dank.
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2: Guten Morgen an diesem Donnerstagmorgen. Es ist kurz nach sechs und wir starten zusammen mit guter Musik in die frühen Morgenstunden. Es ist noch etwas dunkel draußen, aber auf jeden Fall auch eine gute Zeit, gemeinsam wach zu werden. Das geht am besten mit drei Hits am Stück. Ihr hört gleich Calvin Harris, Queen und den Start macht jetzt erstmal Holy Humberstone mit To Love Somebody. Mein Name ist Alla Schenz und ich wünsche einen guten Morgen.
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1: Die heutige Koblenz-Zahl des Tages lautet 6. Es gibt 6 sogenannte Koblenzer Originale, die sich auf Bronze- und Steinfiguren in der Altstadt beziehen. Sie stellen lokale Persönlichkeiten dar, die ihre eigene Geschichte erzählen. Sie sind an der Einmündung vom Münzplatz sowie in der Gemüsegasse zu finden. Der Münzplatz beherbergt zum einen die Bronzefigur Resche Henrich, der etwa den Eigenwillen und hartnäckigen Koblenzer Geist darstellt. Wer genau hinsieht, erkennt in seinen Gesichtszügen den Stolz und Humor der Menschen der Stadt. Er erinnert daran, dass die Koblenzer stur, aber immer liebenswürdig sind. Auch das Bronzeduo vom Schutzmann Otto und der Marktfrau Ringelstein ist auf dem Münzplatz zu finden. Während Otto für Sicherheit und Ordnung steht, repräsentiert Marktfrau Ringelstein das bunte Treiben der Altstadtmärkte. Zusammen zeigen sie auf charmante Weise den Alltag und das Miteinander in Koblenz. In der Gemüsegasse ist unter anderem die Steinfigur von Spitals Andorn zu finden. Diese Figur erinnert an die wichtige Rolle der Gesundheitsversorgung in der Koblenzer Geschichte. Sie steht für Mitgefühl und Engagement und macht deutlich, wie sehr das Wohl der Menschen in Koblenz seit jeher im Mittelpunkt steht. Die Skulptur von Pfefferminz hier bringt eine verspielte Note in die Stadt. Sie verkörpert Lebensfreude und Humor und sorgt immer wieder für ein Lächeln bei Einheimischen und auch bei Touristen. Das 6. Koblenzer Original lautet The Gummi und ist auch in der Gemüsegasse aufzufinden. Der Name sagt eigentlich schon alles. Locker, sympathisch und ein Stück Koblenzer Straßenkultur. Diese Originale sind nicht nur Sehenswürdigkeiten, sie sind kleine Geschichten, die mitten in der Stadt lebendig bleiben. Und mit Sicherheit könnt ihr euch mit dem ein oder anderen unserer 6 Koblenzer Originale identifizieren.
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2: 15 Grad in Kruft, 15 Grad in Lahnstein und in Koblenz-Lützel auch aktuell 15 Grad. Heute bleibt es vormittags erstmal dicht bewölkt. Sonne und Wolken wechseln sich ja auch heute wieder ab mit 24 Grad in der Spitze. Es bleibt trocken, aber dafür etwas windig.
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3: Im Studio Lisa Tauchen, guten Morgen. Auf der B256 bei Pleit ist ein 67 Jahre alter Fahrer eines Kleinkraftrades nach einem Unfall gestorben. Der Unfall ereignete sich bereits am 6. Juli gegen 17.30 Uhr in Höhe einer Tankstelle. Nach ersten Erkenntnissen war ein Auto hinter dem Kleinkraftrad unterwegs, als es aus bisher ungeklärter Ursache zu einer Berührung kam, wodurch der Motorradfahrer stürzte. Zahlreiche Ersthelfer eilten zur Hilfe und kümmerten sich um den zunächst als leicht verletzt eingestuften Fahrer. Im Laufe der darauffolgenden Wochen verschlechterte sich sein Zustand jedoch derart, dass der Motorradfahrer nun verstarb. Die Polizei Andernach hat ein Ermittlungsverfahren eingeleitet. Zeugen, die den Unfall beobachtet haben, werden gebeten, sich bei der Polizei zu melden. Innenminister Achim Schwickert und Staatssekretär Markus Wolf haben das Statistische Landesamt in Bad Ems besucht. Im Mittelpunkt standen die Themen Digitalisierung, Bürokratieabbau und die Bedeutung verlässlicher Daten für Politik und Verwaltung. Präsident Marco Ludwig stellte dabei die Arbeit der Behörde vor, die mit 340 Mitarbeitenden etwa 300 Statistiken erstellt. Er betonte, dass amtliche Statistik nur einen kleinen Teil der Bürokratiekosten ausmache und dennoch wichtige Informationen für das Land liefere. Auch digitale Projekte zur besseren Nutzung von Daten waren Thema des Austauschs. Die Bürgerinitiative Unsere Altstadt fordert mehr Maßnahmen gegen die Hitze in der Koblenzer Innenstadt. Nach den hohen Temperaturen der vergangenen Wochen kritisierte sie, dass zentrale Plätze wie der Zentralplatz, der Münzplatz oder der Jesuitenplatz noch immer zu wenig begrünt seien. Nach Ansicht der Initiative reichen Ankündigungen allein nicht aus. Sie fordern unter anderem mehr Bäume, Fassadenbegrünungen, mobile Grünflächen und kurzfristige Maßnahmen wie Sprühnebelanlagen zur Abkühlung. Ein entsprechender Test auf dem Zentralplatz sei im vergangenen Jahr erfolgreich verlaufen. Die Initiative fordert die Stadt deshalb auf, geplante Maßnahmen schneller umzusetzen. Am Sonntag hält die Vortour der Hoffnung in Braubach. In den Rheinanlagen beginnt das Programm bereits am Vormittag mit Kaffee und Kuchen. Gegen 11.20 Uhr wird die Radgruppe in Braubach erwartet. Danach folgen die offiziellen Spendenübergaben durch Vereine, Firmen und Bürger aus der Region. Ein besonderer Höhepunkt ist gegen Mittag ein geplanter Fallschirmsprung von Eberhard Ginger. Auch die Clown-Doktoren sorgen vor Ort für Unterhaltung bei Kindern und Familien. Gegen 12.20 Uhr setzt sich die Tour anschließend wieder in Bewegung.
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2: Es ist Donnerstag, kurz nach 6:30. Wir schauen auf die Straße. Da haben wir eine Gefahrenmeldung auf der A3. Köln Richtung Frankfurt zwischen Neuwied und Dierdorf. Hier steht ein defektes Fahrzeug. Und eine weitere Gefahrenmeldung auf der A61 Ludwigshafen Richtung Koblenz zwischen Dieblich und Metternich. Hier gab es einen Unfall. Der rechte Fahrstreifen ist blockiert. Ansonsten sind die Straßen frei. Gute Fahrt.
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2: Blitzer haben wir aktuell noch keine, aber die Stadt Koblenz hat Radarkontrollen angekündigt. Heute für die Goldgrube, Rübenach, das Industriegebiet, Gülz ist mit dabei, Bubenheim und Horsheim. Also falls ihr was entdeckt, dann gerne anrufen. Unsere Hotline lautet 0261 988 2099. Vielen Dank.
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2: Einen schönen guten Morgen an diesem Donnerstagmorgen und um nochmal richtig wach zu werden und ordentlich Schwung zu bekommen, hört ihr jetzt drei Hits am Stück. Mit dabei sind Sophie and the Giants, Simple Plan und Clock Clock mit Adoya. Mein Name ist Alla Schenze und ich wünsche einen guten Start in den Donnerstagmorgen.
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1: Mit Lisa Tauchen, hallo. Am Samstag und Sonntag kommt ein Stück Frankreich nach Neuwied. Der beliebte Themenmarkt kehrt auf den Marktplatz zurück. Mehr als 30 Händler bieten französische Spezialitäten.

0: Kunst rund um den Wasserspielplatz am Deutschen Eck ein. An Mitmachaktionen, Bastelständen und bei verschiedenen Spielen können Kinder das Thema Wasser spielerisch entdecken. Natürlich bleibt auch viel Zeit zum Plauschen, Toben und Spielen auf den großen Wiesenflächen. Wer mag, bringt einfach den Picknickkorb mit und macht es sich gemütlich. Ein sommerlicher Familientag mitten in der Koblenzer Gartenkultur. Am Sonntag macht die Vortour der Hoffnung Halt in Braubach und bringt eine große Benefizaktion in die Rheinanlagen. Los geht es am Vormittag mit Kaffee, Kuchen und einem bunten Programm für die ganze Familie. Gegen 11.20 Uhr wird die Radgruppe erwartet. Anschließend werden Spenden aus der Region offiziell übergeben. Für Unterhaltung sorgen unter anderem die Clown-Doktoren und als besonderer Höhepunkt ist ein Fallschirmsprung des ehemaligen Weltklasse-Turners Eberhard Ginger geplant. Die Aktion sammelt Spenden und setzt gleichzeitig ein Zeichen für Solidarität und Zusammenhalt. Gegen 12.20 Uhr zieht die Tour dann weiter. Und bei allem wünschen wir euch natürlich auch wie immer viel Spaß.
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2: 15 Grad aktuell in Kopern-Gondorf, 15 Grad in Dieblich und in Koblenz-Gülz. Auch hier haben wir 15 Grad aktuell gemessen. Ja, der Vormittag startet recht bewölkt. Das Ganze bleibt auch erstmal grau bis zum Nachmittag. Dann lässt sich die Sonne ab und zu auch nochmal blicken. Etwas windig bleibt es heute auch mit 24 Grad maximal.
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3: Ich bin David Riemer. Die US-Regierung will Saudi-Arabien beim Aufbau eines zivilen Atomprogramms helfen. Beide Länder unterzeichneten in Washington ein entsprechendes Abkommen, wie das US-Energieministerium mitteilte. Den genauen Inhalt veröffentlichte das Ministerium zunächst nicht. Die USA wollen wirtschaftlich profitieren, sie wollen Nukleartechnologie exportieren, das soll wiederum Jobs in den USA schaffen. Die sogenannte Frühstartrente rückt näher. Bundesfinanzminister Klingbeil gab den entsprechenden Gesetzentwurf in die Ressortabstimmung innerhalb der Bundesregierung. Im Kern sollen alle Kinder ab 6 Jahren regelmäßig Geld vom Staat bekommen für die Altersvorsorge.
4: Schon als Kind für die Rente vorsorgen, ganz egal wie viel Geld die Eltern haben, und sich schon als Jugendlicher mit Finanzplänen beschäftigen. Das sind die Ziele der Regierung. Der Bund will künftig für jedes Kind vom 6. bis zum 18. Lebensjahr 10 Euro im Monat zahlen in ein Altersvorsorgedepot. Ausgezahlt werden soll das Kapital mit Mitte 60. Die Erträge bleiben bis zur Auszahlung steuerfrei. Losgehen soll's mit den Kindern, die 2020 geboren wurden. Dann soll jährlich der Jahrgang der dann 6-Jährigen dazukommen. Thomas Bremser, Nachrichtenredaktion.
3: Hitze und geringe Regenmengen als Folge des Klimawandels sorgen dafür, dass die Böden in Europa stärker austrocknen. Das zeigt eine Studie, an der auch der Deutsche Wetterdienst beteiligt war. Landwirtschaftliche Bodendürren in Westeuropa sind demnach etwa 5-mal wahrscheinlicher geworden als vor der Industrialisierung.
5: Hauptproblem ist demnach die dramatisch gestiegene Verdunstung. Trotz höherer Niederschläge im Winter trocknen die Böden in weiten Teilen Europas schon im Frühjahr ungewöhnlich stark aus. Frankreich verzeichnete beispielsweise die niedrigste Maisernte seit 50 Jahren. Vielerorts gibt es im Sommer bereits Beschränkungen bei der Nutzung von Trinkwasser. Steigt der Ausstoß von klimaschädlichen Treibhausgasen weiter, drohen in der Landwirtschaft laut Studie historische Ernteverluste. Und zusammen mit den globalen Konflikten weiter steigende Lebensmittelpreise. Katrin Müller, Nachrichtenredaktion.
3: Zum Sport. Hannover ist für 4 Tage das Zentrum des deutschen Spitzensports. Von heute bis Sonntag finden in der niedersächsischen Landeshauptstadt die Finals 2026 statt. Bei der großen Multisportveranstaltung werden 143 deutsche Meistertitel in 24 Sportarten vergeben.
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6: Mit Lisa Tauchen, guten Morgen. Die Notarkammer Koblenz liefert wichtige Hinweise für den Verkauf eines Hauses mit Solaranlage. Denn die Anlage gehört nicht immer automatisch zum Gebäude. Ist die Solaranlage fest in das Dach eingebaut, gehört sie in der Regel zum Haus. Bei einer Anlage, die nur auf dem Dach befestigt ist, kann sie rechtlich auch als eigene Sache gelten. Deshalb sollten Käufer und Verkäufer frühzeitig klären, was mit der Anlage passiert. Im Kaufvertrag kann geregelt werden, ob die Solaranlage mitverkauft wird oder wer künftig die Einspeisungsvergütung erhält. Notare in Koblenz empfehlen, diese Fragen frühzeitig zu klären, um spätere Streitigkeiten zu vermeiden. Außerdem in den Regionalnachrichten um 12:30. Die Handwerkskammer Koblenz liefert Ersatzteile aus dem 3D-Druck. Und in Weißenturm werden Ideen für mehr Klima- und Umweltschutz gesammelt.
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2: Kurz nach 7, wir schauen auf die Straße. Da haben wir eine Gefahrenmeldung auf der A3 Köln Richtung Frankfurt zwischen Neuwied und Dierdorf. Hier steht ein defektes Fahrzeug. Dann noch die A61 Ludwigshafen Richtung Koblenz zwischen Dieblich und Metternich. Hier gab es einen Unfall, der rechte Fahrstreifen ist blockiert. Ansonsten sind die Straßen frei, kommt gut durch.
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2: In Koblenz-Ahrenberg steht ein Blitzer an der Pfarrer-Kraus-Straße, Ecke Pater-Fröhlich-Straße. Hier ist 30 km/h erlaubt und er steht in Fahrtrichtung Ahrenberg. Also falls ihr irgendwo auch noch was gesehen habt, Blitzer oder Staus melden wollt, einfach anrufen oder ganz bequem per WhatsApp an die 0261 98 8 20 99. Vielen Dank.
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2: Die Sommerferien haben Halbzeit und für einige unter euch beginnt der Urlaub mit dem Auto, aber vielleicht jetzt erst, wenn ihr auch ins Ausland fahren wollt, dann solltet ihr aber allerdings schon vor der Abreise über Mautsysteme und Vignetten informieren, denn je nach Reiseland gelten unterschiedliche Regelungen. Darüber sprechen wir gleich mit dem ADAC. Hier geht's erstmal weiter mit Rico Rayama und Someone with a Gold Heart. Mein Name ist Alla Schenz und ich wünsche einen guten Start in den Donnerstag.
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0: Antenne Koblenz, der Supermix und gleich hört ihr noch Tones and I mit Dance Monkey. Die Sommerferien haben Halbzeit und für einige unter euch beginnt der Urlaub mit dem Auto, aber vielleicht erst jetzt. Wer ins Ausland fährt, sollte sich allerdings schon vor der Abreise über Mautsysteme und Vignetten informieren. Denn je nach Reiseland gelten unterschiedliche Regelungen. Welche Punkte Autofahrer kennen sollten, erklärt Christian Schmidt, Leiter für Mobilität und Umwelt beim ADAC Mittelrhein mit Sitz in Koblenz.
1: So muss man beispielsweise für Österreich oder auch für andere Länder eine Vignette kaufen, um diese zu durchqueren. Und gerade in Österreich gab es auch eine kleine Änderung. Da sind die Vignettenpreise um 3% gestiegen. Aber nicht nur die Preise sind gestiegen, sondern auch die Strafen für den Fall, dass man keine Vignette am Auto hat. So kostet das beispielsweise 200 Euro statt 120 Euro bis wie bisher mit dem Pkw. Und wenn man mit dem Motorrad unterwegs ist und keine gültige Vignette drauf hat, dann sind es 100 Euro statt 65 Euro. In Italien gibt es auch was Neues. Und zwar, die Maut ist insgesamt teurer geworden. Wenn man allerdings aufgrund einer Baustelle im Verkehrsstau stand und eine Verspätung hatte, dann bekommt man Geld zurück. Also eigentlich eine ganz feine und faire Sache. In Kroatien, da ist noch weiterhin auch ein Mautsystem vorhanden. Ab Herbst wird es da was Neues geben und da muss man sich zuvor online registrieren.
0: Doch nicht nur auf Autobahnen können zusätzliche Kosten entstehen. Auch in vielen Städten gelten inzwischen eigene Zufahrts- und Umweltgebühren. Worauf Urlauber dabei achten sollten, erklärt Christian Schmidt weiter.
1: Beispielsweise in Brüssel, Stockholm, Oslo oder in Bergen, also wenn es mal in Richtung Norden geht, nach Skandinavien. Oder aber auch in Mailand und in Bologna, also auch im schönen Süden in Italien gibt es City-Mauten. Wie in Frankreich auch, in Paris und Lyon. Manche andere Städte arbeiten weiterhin mit Umweltzonen. Das heißt, da darf man mit älteren, emissionsreicheren Fahrzeugen nicht einfahren. Und auch da sich vorher schlau machen, wie es denn aussieht, welche Abgasnorm hat mein Auto. Darf ich in diese Stadt einfahren oder nicht und dann besser außerhalb parken und irgendwie Park-and-Ride-Möglichkeiten nutzen, um nicht irgendwie einer Strafe halt entgegenzuwirken.
0: Wer sich vor der Abreise informiert, kann unnötige Bußgelder und Überraschungen vermeiden. Welche Ausrüstung im Auto im Ausland vorgeschrieben ist und worauf es bei Warnwesten und Reifen ankommt, hört ihr gleich in einer halben Stunde.

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2: 15 Grad in Dieblich, 15 Grad in Kopern-Gondorf und in Koblenz-Immendorf. Auch hier 15 Grad aktuell. Ja, der Vormittag startet recht bewölkt. Viele dicke Wolken sehen wir am Himmel. Nachmittags kämpft sich die Sonne dann doch nochmal durch. Etwas windig bleibt es heute. Insgesamt mit 5 Sonnenstunden über den Tag verteilt und 24 Grad in der Spitze.
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3: Im Studio Lisa Tauchen, guten Morgen. Die Notarkammer Koblenz liefert wichtige Hinweise für den Verkauf eines Hauses mit Solaranlage. Denn die Anlage gehört nicht immer automatisch zum Gebäude. Ist die Solaranlage fest in das Dach eingebaut, gehört sie in der Regel zum Haus. Bei einer Anlage, die nur auf dem Dach befestigt ist, kann sie rechtlich auch als eigene Sache gelten. Deshalb sollten Käufer und Verkäufer frühzeitig klären, was mit der Anlage passiert. Im Kaufvertrag kann geregelt werden, ob die Solaranlage mitverkauft wird oder wer künftig die Einspeisungsvergütung erhält. Notare in Koblenz empfehlen, diese Fragen frühzeitig zu klären, um spätere Streitigkeiten zu vermeiden. In Koblenz zeigt die Handwerkskammer, wie Ersatzteile künftig digital hergestellt werden können. Alle Informationen liefert unser Rhein-Mosel-Experte Lenz Göbels.
4: Bei einem kostenlosen Praxisseminar geht es um sogenannte digitale Verfahren und den 3D-Druck. Teilnehmer lernen dabei, wie defekte Bauteile mit einem 3D-Scanner erfasst und anschließend neu hergestellt werden. Die Technik kann helfen, wenn Ersatzteile nicht mehr verfügbar sind oder lange Lieferzeiten haben. Das Seminar findet am 8. September im Metall- und Technologiezentrum der Handwerkskammer Koblenz statt. Neben praktischen Vorführungen geht es auch um die Einsatzmöglichkeiten und Grenzen der Technik. Eingeladen sind Handwerksbetriebe und alle, die sich für moderne Fertigungen interessieren. Die Teilnahme ist kostenlos, eine Anmeldung für die Veranstaltung ist dabei erforderlich. Aus der Nachrichtenredaktion Lenz Göbels.
3: In der Verbandsgemeinde Weißenturm haben junge Menschen ihre Ideen für mehr Klima- und Umweltschutz eingebracht. Der Klima- und Umweltbeirat hat dazu gemeinsam mit den Auszubildenden der Verwaltung 2 Workshops veranstaltet. Dabei ging es unter anderem um die Themen Mobilität, Natur, Energie und Wärme. Die Jugendlichen konnten ihre Sicht auf die Zukunft der Verbandsgemeinde schildern und eigene Vorschläge sammeln. Bürgermeister Thomas Prisbilla betonte, dass die Ideen der jungen Generation wichtig für die weitere Arbeit seien. Die Ergebnisse der Treffen sollen nun in die Arbeit des Klima- und Umweltbeirats einfließen. Am Clemensplatz in Koblenz widmet sich der Literaturpfad aktuell dem Thema queere Literatur. Im August wird dazu eingeladen, verschiedene Geschichten und Lebenswelten kennenzulernen. Unter dem Motto Seitenweise Vielfalt am Eck gibt es dort Texte, Zitate und weitere Informationen. Der Literaturpfad bringt seit 2020 Literatur in den öffentlichen Raum und wird regelmäßig neu gestaltet. Mit der aktuellen Ausgabe sollen die Verbindungen zwischen Literatur, Vielfalt und der Koblenzer Pride sichtbar werden.
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2: Kurz nach 7:30, wir schauen zu euch raus auf die Straße. Da haben wir eine Gefahrenmeldung auf der A3 Köln Richtung Frankfurt zwischen Neuwied und Dierdorf. Hier steht ein defektes Fahrzeug. A61 Ludwigshafen Richtung Koblenz zwischen Dieblich und Metternich. Hier gab es einen Unfall, der rechte Fahrstreifen ist blockiert. Ansonsten sind die Straßen frei, kommt gut durch.
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2: Ein Blitzer steht in Koblenz-Ahrenberg in der Pfarrer-Kraus-Straße, Ecke Pater-Fröhlich-Straße. Hier ist 30 km/h erlaubt. Und wenn ihr sonst noch irgendwo was gesehen habt, Staus oder Blitzer melden wollt, einfach anrufen oder eine WhatsApp senden. 0261 98 8 20 99. Vielen Dank, denn gemeinsam machen wir unsere Straßen sicherer.
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2: Und die Sommerferien haben Halbzeit. Viele Urlauber aus Koblenz machen sich jetzt mit dem Auto auf dem Weg ins Ausland. Doch nicht nur Maut und Vignetten unterscheiden sich von Land zu Land. Auch bei der vorgeschriebenen Fahrzeugausrüstung gelten teilweise andere Regeln. Und darüber haben wir mit dem ADAC gesprochen. Das hört ihr gleich nach zwei Hits am Stück. Jetzt starten wir erstmal ganz entspannt mit BTS und Swim. Mein Name ist Ala Schenz und ich wünsche einen guten Morgen.
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0: Und der Supermix und gleich hört ihr noch Dodgy mit Anxiety. Ja, die Sommerferien haben Halbzeit und viele Urlauber aus Koblenz machen sich jetzt mit dem Auto auf den Weg ins Ausland. Doch nicht nur Mountainvignetten unterscheiden sich von Land zu Land. Auch bei der vorgeschriebenen Fahrzeugausrüstung gelten teilweise andere Regeln. Welche Vorschriften beispielsweise für Warnwesten gelten, erklärt Christian Schmidt vom ADAC Mittelrhein mit Sitz in Koblenz.
1: Wie sieht's aus mit der Warnweste? Der ein oder andere hat sie im Auto, vielmehr sie ist Pflicht. Und es ist immer besser, mehr als nur eine im Auto zu haben. Denn gerade bei der Urlaubsfahrt, da hat man noch vielleicht Frau und Kind oder Mann dabei. Und für den Fall, dass man eine Fahne hat, dann sollten im Idealfall natürlich alle auch gut sichtbar am Fahrbahnrand stehen und nicht irgendwie in dunkler Kleidung nicht auffallend sein. Das bedeutet auch, da in unterschiedlichen Ländern sind unterschiedliche Regeln vorgeschrieben. In Ungarn muss man selbst als Fußgänger, als Radfahrer nachts unterwegs ist, auch da eine Warnweste tragen. Warum ist das so? Weil man als Fußgänger oder als Radfahrer, natürlich aber auch als Motorradfahrer, einfach eine kleinere Silhouette abgibt. Natürlich in dem Fall sogar noch unbeleuchtet ist und mit einer Warnweste aber klar und besser für die anderen Verkehrsteilnehmenden erkennbar sind.
0: Auch bei den Reifen gibt es im Ausland Besonderheiten. So gelten beispielsweise in Italien eigene Vorgaben für Fahrzeuge mit Allwetterreifen. Worauf Autofahrer achten sollten, erklärt Christian Schmidt weiter.
1: Wenn es in Richtung Italien geht, manch einer fährt Allwetterreifen auf seinem Fahrzeug. Die Reifen verfügen über einen Geschwindigkeitsindex. Das heißt, da ist ein Buchstabe drauf und beispielsweise Haas bis 190 km/h. Und dieser Geschwindigkeitsindex muss im Idealfall oder muss vielmehr in Italien definitiv auch dem möglichen Höchstgeschwindigkeit des Fahrzeugs entsprechen. Das heißt, für den Fall, dass man da den falschen Buchstaben auf dem Rad hat und damit von Mai bis Oktober mit einem Ganzjahresreifen oder mit dem Winterreifen unterwegs ist in Italien, dann begeht man da auch eine Straftat und das ist nicht gut.
0: Mit der richtigen Ausstattung beginnt der Urlaub deutlich entspannter. Welche Besonderheiten beim Transport von Fahrrädern und E-Scootern im Ausland gelten, das hätte ich hier in einer halben Stunde.

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2: 16 Grad in Weißenturm, 16 Grad in Waldesch und in Koblenz-Lützel haben wir auch aktuell 16 Grad gemessen. Ja, wenn wir rausschauen aus dem Fenster, sehen wir schon viele dicke graue Wolken. Das bleibt aber nicht so. Zum Nachmittag hin lässt sich die Sonne dann doch wieder blicken. Das Ganze begleitet von Wind und abends, da klärt das Ganze auch auf. Heute mit 4 Sonnenstunden über den Tag verteilt und 24 Grad in der Spitze.
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3: Ich bin David Riemer. Die Regierung von US-Präsident Trump will Saudi-Arabien beim Aufbau eines zivilen Atomprogramms helfen. Die Energieminister beider Länder unterzeichneten in Washington ein entsprechendes Abkommen, teilte das US-Energieministerium mit. Details wurden zunächst nicht bekannt.
4: Das Abkommen beinhaltet nach den Worten des US-Energieministers keine Herstellung oder Verbreitung von Atomwaffen. Es soll ein rein ziviles Nuklearprogramm sein, das den USA vor allem wirtschaftliche Vorteile bringt. Sie wollen Nukleartechnologie exportieren, das wiederum soll Jobs in den USA schaffen. Und Saudi-Arabien profitiert, indem es den Energiebedarf seines Landes decken kann. Aber im laufenden Krieg mit dem Iran und der Instabilität im Nahen Osten ist das Abkommen umstritten. Aus den USA Tina Eck.
3: Weil sich die Regierungsparteien erst auf den letzten Drücker einig werden, liegt ein endgültiger Gesetzentwurf erst kurz vor der Abstimmung im Bundestag vor. Das sorgt regelmäßig für Kritik. Am Vormittag verkündet das Bundesverfassungsgericht, ob es deshalb neue Temporegeln für Gesetzesänderungen geben muss.
5: Hunderte Seiten komplizierter Gesetzestext, aber keine Zeit vor der Abstimmung, alles genau durchzulesen. Kritisiert wurde das zum Beispiel zuletzt beim Sparpaket für die gesetzlichen Krankenkassen. Das Urteil heute basiert aber auf einem älteren Fall, dem Heizungsgesetz der alten Ampelregierung. Hier hatte die Union erreicht, dass die Abstimmung verschoben werden musste und das Gesetz erst später verabschiedet werden konnte. Heute wird sich klären, ob für die Gesetzgebung generell neue Fristen festgelegt werden müssen. Jan-Henner Reitze, Nachrichtenredaktion.
3: Das US-Militär hat nach eigenen Angaben in der Nacht erneut militärische Ziele im Iran angegriffen. Ziel waren unter anderem Raketen- und Drohnenlager sowie die Flugabwehr. Die USA erklären damit, künftige Angriffe auf Handelsschiffe und zivile Seeleute verhindern zu wollen. Es war die 12. Nacht in Folge mit US-Angriffen auf den Iran. US-Präsident Trump erklärte, der Iran sei noch nicht zu einem Abkommen bereit und drohte mit weiteren Angriffen. Die anhaltende Hitze und Trockenheit der vergangenen Monate hat die Dürre in Europa laut einer Studie als Folge des Klimawandels weiter verschärft. Entscheidend ist demnach nicht nur der fehlende Regen, sondern vor allem die durch die Hitze stark gestiegene Verdunstung. Forscher warnen, dass Dürren dadurch häufiger und schwerer werden.
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6: Mit Lisa Tauchen, guten Morgen. Auf der B256 bei Pleit ist ein 67 Jahre alter Fahrer eines Kleinkraftrades nach einem Unfall gestorben. Der Unfall ereignete sich bereits am 6. Juli gegen 17.30 Uhr in Höhe einer Tankstelle. Nach ersten Erkenntnissen war ein Auto hinter dem Kleinkraftrad unterwegs, als es aus bisher ungeklärter Ursache zu einer Berührung kam, wodurch der Motorradfahrer stürzte. Zahlreiche Ersthelfer eilten zur Hilfe und kümmerten sich um den zunächst als leicht verletzt eingestuften Fahrer. Im Laufe der darauffolgenden Wochen verschlechterte sich sein Zustand jedoch derart, dass der Motorradfahrer nun verstarb. Zeugen, die den Unfall beobachtet haben, werden gebeten, sich bei der Polizei zu melden. Außerdem in den Regionalnachrichten um halb: Das Statistische Landesamt in Bad Ems hatte hohen Besuch. Und eine Bürgerinitiative fordert mehr Abkühlung in der Koblenzer Innenstadt.
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2: 8:04. Wir schauen auf die Straße. Da haben wir eine Gefahrenmeldung auf der A61 Ludwigshafen Richtung Koblenz zwischen Lieblich und Metternich. Hier gab es einen Unfall und der rechte Fahrstreifen ist blockiert. Fahrt hier vorsichtig. B256 Waldbröl Richtung Neuwied zwischen Asbach und Willroth. Hier dauert es aktuell ungefähr 6 Minuten länger.
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2: Aktuell haben wir einen Blitzer in Koblenz-Ahrenberg in der Pfarrer-Kraus-Straße, Ecke Pater-Fröhlich-Straße. Hier ist 30 erlaubt und er steht in Fahrtrichtung Ahrenberg. Und falls ihr auch irgendwo was gesehen habt, Staus oder Blitzer melden wollt, einfach die Antenne Koblenz-Hotline wählen oder ganz bequem per WhatsApp an die 0261 988 2099. Vielen Dank, denn gemeinsam machen wir unsere Straßen sicherer.
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2: Die Sommerferien haben Halbzeit und viele Familien aus Koblenz starten jetzt mit dem Auto in den Urlaub. Wer Fahrräder mitnehmen möchte, sollte sich allerdings vor der Abreise über die jeweiligen Vorschriften im Reiseland informieren. Denn nicht überall gelten die gleichen Regeln für Fahrradträger. Was genau, darüber sprechen wir gleich mit dem ADAC. Erstmal starten wir hier weiter mit dem Supermix Alex Warren mit Fever Dream. Mein Name ist Alla Schenz und ich wünsche einen guten Start in den Donnerstag.
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0: 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Und gleich hört ihr noch Gracie Abrams mit That's So True. Ja, die Sommerferien haben Halbzeit und viele Familien aus Koblenz starten jetzt mit dem Auto in den Urlaub. Wer Fahrräder mitnehmen möchte, sollte sich allerdings vor der Abreise die jeweiligen Vorschriften im Reiseland anschauen. Denn nicht überall gelten die gleichen Regeln für Fahrradträger oder überstehende Ladung. Worauf Urlauber achten sollten, erklärt Christian Schmidt vom ADAC Mittelrhein mit Sitz in Koblenz.
1: So muss man beispielsweise in Italien oder auch in Spanien und in Portugal eine Warntafel am Fahrzeug haben. Und das ist auch ganz spannend und man muss da wirklich aufpassen. Für den Fall, dass das Fahrrad breiter ist als die Fahrzeugsilhouette selbst, also quasi links oder rechts darüber hinaus steht, dann muss man zwei Warntafeln, die mindestens 50 mal 50 Zentimeter rot-weiß schraffiert sind, anbringen. Für den Fall, dass das nicht so ist, reicht eine. In Spanien und in Portugal ist das ähnlich, da muss man eine Warntafel anbringen. Wenn man die nicht hat, gibt es auch wiederum Bußgeld und am Ende vom Tag ist das gar nicht so doof, diese Warntafel, denn das bedeutet auch am Ende einfach bessere Sichtbarkeit. Das heißt, dass der rückwärtige Verkehr einfach durch diese reflektierenden Oberflächen viel schneller auf das vorausfahrende Fahrzeug aufmerksam gemacht wird.
0: Viele denken außerdem darüber nach, zusätzlich einen E-Scooter mitzunehmen, doch auch hier unterscheiden sich die gesetzlichen Regelungen von Land zu Land deutlich. Welche Besonderheiten gelten, erklärt Christian Schmidt weiter.
1: Bei uns der ja erlaubt, ab 14 Jahren darf man den fahren, keine Helmpflicht, allerdings Versicherungspflicht. Die Versicherungspflicht besteht auch in Italien und in Frankreich. Die Altersgrenzen sind wirklich unterschiedlich. So ist es beispielsweise so, dass man in Italien erst ab 18 Jahren den E-Scooter fahren darf und dort auch nur natürlich auf Straßen bis maximal 50 km/h. In Frankreich ist es so, dass man den ab 14 Jahren fahren darf, in der Schweiz ab 16 Jahren. Jungs oder Mädels ab 14 Jahren, wenn die ihren Führerschein Klasse M sogar schon haben. Und in Österreich ist es so, dass man den sogar ab 12 Jahren sogar schon fahren darf. Was aber das Besondere ist, und zwar, dass man in den Niederlanden und in Großbritannien den E-Scooter gar nicht fahren darf.
0: Vor allem in Großbritannien und den Niederlanden sind private E-Scooter im öffentlichen Straßenverkehr verboten. Welche Verkehrsregeln bei Tempolimits im Ausland wichtig sind, das hört ihr hier bei mir in einer Stunde.

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2: 15 Grad in Montabaur, 15 Grad in Mülheim-Kärlich und in Koblenz. Stolzenfels haben wir auch 15 Grad gemessen. Ja, aktuell haben wir auch noch viele dicke Wolken am Himmel. Es bleibt auch erstmal vormittags dicht bewölkt. Nachmittag zeigt die Sonne wieder ihre freundliche Seite. Das Ganze aber mit Wind und insgesamt auch 4 Sonnenstunden über den Tag verteilt. 24 Grad erwarten uns heute in der Spitze.
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3: Im Studio Lisa Tauchen, guten Morgen. Auf der B256 bei Pleit ist ein 67 Jahre alter Fahrer eines Kleinkraftrades nach einem Unfall gestorben. Der Unfall ereignete sich bereits am 6. Juli gegen 17.30 Uhr in Höhe einer Tankstelle. Nach ersten Erkenntnissen war ein Auto hinter dem Kleinkraftrad unterwegs, als es aus bisher ungeklärter Ursache zu einer Berührung kam, wodurch der Motorradfahrer stürzte. Zahlreiche Ersthelfer eilten zur Hilfe und kümmerten sich um den zunächst als leicht verletzt eingestuften Fahrer. Im Laufe der darauffolgenden Wochen verschlechterte sich sein Zustand jedoch derart, dass der Motorradfahrer nun verstarb. Die Polizei Andernach hat ein Ermittlungsverfahren eingeleitet. Zeugen, die den Unfall beobachtet haben, werden gebeten, sich bei der Polizei zu melden. Innenminister Achim Schwickert und Staatssekretär Markus Wolf haben das Statistische Landesamt in Bad Ems besucht. Im Mittelpunkt standen die Themen Digitalisierung, Bürokratieabbau und die Bedeutung verlässlicher Daten für Politik und Verwaltung. Präsident Marco Ludwig stellte dabei die Arbeit der Behörde vor, die mit 340 Mitarbeitenden etwa 300 Statistiken erstellt. Er betonte, dass amtliche Statistik nur einen kleinen Teil der Bürokratiekosten ausmache und dennoch wichtige Informationen für das Land liefere. Auch digitale Projekte zur besseren Nutzung von Daten waren Thema des Austauschs. Die Bürgerinitiative Unsere Altstadt fordert mehr Maßnahmen gegen die Hitze in der Koblenzer Innenstadt. Nach den hohen Temperaturen der vergangenen Wochen kritisierte sie, dass zentrale Plätze wie der Zentralplatz, der Münzplatz oder der Jesuitenplatz noch immer zu wenig begrünt seien. Nach Ansicht der Initiative reichen Ankündigungen allein nicht aus. Sie fordern unter anderem mehr Bäume, Fassadenbegrünungen, mobile Grünflächen und kurzfristige Maßnahmen wie Sprühnebelanlagen zur Abkühlung. Ein entsprechender Test auf dem Zentralplatz sei im vergangenen Jahr erfolgreich verlaufen. Die Initiative fordert die Stadt deshalb auf, geplante Maßnahmen schneller umzusetzen. Am Sonntag hält die Vortour der Hoffnung in Braubach. In den Rheinanlagen beginnt das Programm bereits am Vormittag mit Kaffee und Kuchen. Gegen 11.20 Uhr wird die Radgruppe in Braubach erwartet. Danach folgen die offiziellen Spendenübergaben durch Vereine, Firmen und Bürger aus der Region. Ein besonderer Höhepunkt ist gegen Mittag ein geplanter Fallschirmsprung von Eberhard Ginger. Auch die Clown-Doktoren sorgen vor Ort für Unterhaltung bei Kindern und Familien. Gegen 12.20 Uhr setzt sich die Tour anschließend wieder in Bewegung.
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2: Kurz nach 8:30, wir schauen auf die Straße. Da haben wir eine Gefahrenmeldung auf der A3 Köln Richtung Frankfurt zwischen Neuwied und Dierdorf. Hier steht ein defektes Fahrzeug. Dann haben wir noch eine weitere Meldung auf der A61 Ludwigshafen Richtung Koblenz zwischen Dieblich und Metternich. Hier gab es einen Unfall auf dem rechten Fahrstreifen, ist gerade alles blockiert. Momentan also fahrt hier vorsichtig. Ansonsten sind die Straßen frei in der Region. Gute Fahrt.
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2: In Koblenz-Arenberg blitzt es in der Pfarrer-Kraus-Straße, Ecke Pater-Fröhlich-Straße. Hier ist 30 km/h erlaubt. Und wenn ihr sonst noch irgendwo was gesehen habt, Staus oder Blitzer, Verkehrsbehinderung melden wollt, gerne anrufen oder per WhatsApp an die 0261 98 8 2099. Vielen Dank und kommt gut durch.
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2: Einen schönen guten Morgen an diesem Donnerstag aus dem Studio hier am Friedrich-Ebert-Ring. Und ihr habt gleich auf jeden Fall noch bessere Laune mit unserem Supermix und zwei Hits am Stück. Und danach das Neue. Warum heißt das so? Da sprechen wir heute über das Rauental. Warum das so heißt und ob das Rauental wirklich so rau ist, wie es klingt, das erfahrt ihr gleich nach zwei Hits. Wir starten erstmal mit Alle Farben und Baby Goodbye. Mein Name ist Ala Schenz und ich wünsche einen guten Start in den Donnerstag.
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1: Wenn ihr aus der Innenstadt in den Saarkreisel reinfahrt, könnt ihr ganz schnell in den Stadtteil Rauental gelangen. Auch wenn er ziemlich zentral gelegen ist, bietet dieser Stadtteil mit der Mosel einen ruhigen Ausgleich zum vollen Stadtleben. Aber woher kommt eigentlich der Name Rauental? Die Geschichte führt bis ins 13. Jahrhundert zurück, wo dieser Teil der Stadt nicht viel mehr war als ein großes Gestrüpp. Tatsächlich ist deshalb der heutige Name auch eine frühere Beschreibung von diesem Ort, nämlich ein raues Tal. Auch wenn diese Definition heute natürlich längst nicht mehr zutrifft, ist der Name dennoch geblieben. Das liegt auch daran, dass es bis zur Mitte des 20. Jahrhunderts gedauert hatte, bis sich aus Gärten und Feldern das Rauental zu einem richtigen eigenen Stadtteil entwickelt hat. Erst zum Beginn des Zweiten Weltkriegs, mit dem Bau der St. Elisabeth-Kirche, bekam dieser Ort auch ein eigenes Bewusstsein. Der junge Stadtteil hat mittlerweile neben der Kirche sehr viele Einkaufsläden, einen jüdischen Friedhof und auch eine Synagoge. Zudem ist das frühe Schlachthaus in den großen Supermarkt Hit umgebaut worden, woher im Übrigen auch die Schlachthofstraße ihren Namen hat. Der kleinere Stadtteil trägt also in seinem Namen noch den damaligen verwilderten Zustand, doch heute füllen moderne Familienhäuser und viele Spielplätze die Fläche. Falls euch also zum Entspannen beim Shoppen nach einem längeren Spaziergang ist, geht gerne mal die Mosel runter und entdeckt die schönen Fuß- und Radwege am Ufer in Rauental.
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2: 17 Grad in Dieblich, 17 Grad in Lahnstein und in Koblenz. Genau, Koblenz, Metternich. Da haben wir auch 17 Grad. Vormittags auf jeden Fall viele dicke Wolken. Am Nachmittag zeigt wieder die Sonne ihr freundliches Gesicht. Es bleibt windig. Heute mit 4 Sonnenstunden über den Tag verteilt und 24 Grad in der Spitze. Ab dem Wochenende und schon ab morgen wird es wieder wärmer. Morgen Sonne pur, 26 Grad. Samstag ein Sonne-Wolken-Mix mit 31 Grad. Und am Sonntag wechseln sich Sonne und Wolken ab. Abends regnet es auch mal hier und da in der Region und das Ganze mit 30 Grad am Sonntag.
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3: Ich bin David Riemer. Das Handwerk drängt auf eine schnelle Abschaffung des Sonntagsbackverbots. Im Koalitionsvertrag steht, dass für Bäcker und Konditoren das Sonntagsbackverbot aufgehoben wird. Bitte umsetzen. Das sagte Handwerkspräsident Dittrich der Deutschen Presseagentur.
4: Bäcker dürfen sonntags nur 3 Stunden lang backen. Handwerkspräsident Dittrich findet das ungerecht, denn zum Beispiel Backstationen an Tankstellen dürfen dagegen den ganzen Tag über Teiglinge aufbacken. Nach seiner Erfahrung sind Sonn- und Feiertagsdienste bei einigen Bäckerinnen und Bäckern sogar besonders beliebt, weil dann extra Zuschläge winken und dafür mal unter der Woche ein freier Tag möglich ist. Er will weiter am 8-Stunden-Tag festhalten, aber er wünscht sich mehr Flexibilität. Die Koalitionsspitzen planen die Arbeitszeitänderungen für Bäckereien ab Anfang 2027. Bisher fehlt aber noch ein Gesetzentwurf. Ursula Winkler, Nachrichtenredaktion.
3: Die Bundesregierung will Abschiebungen nach Afghanistan offenbar ausweiten. Das erklärte das hessische Innenministerium. Demnach habe die Bundespolizei mitgeteilt, die bisherigen Einschränkungen auf Straftäter und Gefährder aufzuheben.
5: Bundesinnenminister Dobrindt hat erst Anfang der Woche bekräftigt, Abschiebungen in Länder wie Afghanistan zu forcieren. Ihm ging es vor allem um Straftäter nach einem tödlichen Angriff auf einen Studenten in Trier. Künftig soll aber jeder Afghane, der ausreisepflichtig ist, abgeschoben werden können, sagt die hessische Landesregierung. Grundlage dafür ist die Zusammenarbeit mit der Taliban-Regierung. Menschenrechtsgruppen kritisieren die Ausweitung. Afghanen, die hier nicht kriminell geworden sind, zurückzuschicken, verstoße gegen den Schutz der Menschenrechte. Thomas Bremser, Nachrichtenredaktion.
3: Das US-Militär hat nach eigenen Angaben in der Nacht erneut militärische Ziele im Iran angegriffen. Ziel waren unter anderem Raketen- und Drohnenlager sowie die Flugabwehr. Die USA erklären damit, künftige Angriffe auf Handelsschiffe und zivile Seeleute verhindern zu wollen. Es war die 12. Nacht in Folge mit US-Angriffen auf den Iran. US-Präsident Trump sagte, der Iran sei noch nicht zu einem Abkommen bereit und drohte mit weiteren Angriffen. Die anhaltende Hitze und Trockenheit der vergangenen Monate hat die Dürre in Europa laut einer Studie als Folge des Klimawandels weiter verschärft. Entscheidend ist demnach nicht nur der fehlende Regen, sondern vor allem die durch die Hitze stark gestiegene Verdunstung. Die Forscher warnen, dass Dürren dadurch häufiger und schwerer werden.
0: Und jetzt noch mehr Informationen aus unserer Region.
6: Mit Lisa Tauchen, guten Morgen. Die Notarkammer Koblenz liefert wichtige Hinweise für den Verkauf eines Hauses mit Solaranlage. Denn die Anlage gehört nicht immer automatisch zum Gebäude. Ist die Solaranlage fest in das Dach eingebaut, gehört sie in der Regel zum Haus. Bei einer Anlage, die nur auf dem Dach befestigt ist, kann sie rechtlich auch als eigene Sache gelten. Deshalb sollten Käufer und Verkäufer frühzeitig klären, was mit der Anlage passiert. Im Kaufvertrag kann geregelt werden, ob die Solaranlage mitverkauft wird oder wer künftig die Einspeisungsvergütung erhält. Notare in Koblenz empfehlen, diese Fragen frühzeitig zu klären, um spätere Streitigkeiten zu vermeiden. Außerdem in den Regionalnachrichten um 12:30. Die Handwerkskammer Koblenz liefert Ersatzteile aus dem 3D-Druck. Und in Weißenturm werden Ideen für mehr Klima- und Umweltschutz gesammelt.
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2: Kurz nach 9, wir schauen auf die Straße und da sieht es aktuell aber gut aus, soweit sind die frei, gute Fahrt.
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2: Es blitzt in Koblenz-Ahrenberg in der Pfarrer-Kraus-Straße, Ecke Pater-Fröhlich-Straße. Hier ist 30 erlaubt. Also, falls ihr noch was gesehen habt, Staus oder Blitzer melden wollt, einfach unsere Antenne Koblenz-Hotline wählen oder eine WhatsApp senden an die 0261 988 2099. Vielen Dank.
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2: Und die Sommerferien haben Halbzeit und wer jetzt mit dem Auto ins Ausland fährt, sollte nicht nur das Navi einstellen, sondern auch die Verkehrsregeln kennen und sich mit den dort geltenden Tempolimits beschäftigen. Denn schon kleine Verstöße können im Ausland hohe Strafen nach sich ziehen. Darüber sprechen wir gleich mit dem ADAC. Hier geht's erstmal weiter mit drei Hits am Stück. Ihr hört Panic at the Disco, Joan Jett and the Blackhearts. Den Start macht jetzt aber erstmal Loy mit Red Eyes. Mein Name ist Ala Schenz und ich wünsche einen guten Start in den Donnerstag.
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0: 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Und gleich steht noch Enrico Iglesias mit Be With You. Die Sommerferien haben Halbzeit und wer jetzt mit dem Auto ins Ausland fährt, sollte nicht nur das Navi einstellen, sondern auch die Verkehrsregeln kennen und sich mit den dort geltenden Tempolimits beschäftigen. Denn schon kleine Verstöße können im Ausland hohe Strafen nach sich ziehen. Welche Unterschiede Urlauber kennen sollten, erklärt Christian Schmidt vom ADAC Mittelrhein mit Sitz in Koblenz.
1: In Europa ist vieles gleich, aber manches dann doch anders da und so haben wir unterschiedliche Tempolimits. So ist es so, dass beispielsweise Frankreich oder aber auch Italien, dass man da 130 fahren kann, wie das bei uns auch so ist. Und das ist manchmal ganz einfach durch die Verkehrszeichen in Frankreich. 110 bei Regen ist es meist und 130 bei Trockenheit auf der Autobahn. In Dänemark ist es auch 130 km/h. In Griechenland ebenfalls 130. In den Niederlanden sieht das wieder anders da aus. Dort haben wir 100 km/h. Zugleich gibt es aber auch manche Strecken mit 120 und ganz, ganz wenige mit 130. Also da kommt es tatsächlich auf die Jahreszeit und die Uhrzeit sowie auch natürlich die Beschaffenheit der Fahrbahn drauf an. Manchmal ist es aber auch gut, wenn man einfach einen Tacken langsamer unterwegs ist, denn das reduziert auch das Risiko, geblitzt zu werden. Denn was bei uns als teuer schon gewertet wird, das ist im Ausland manchmal umso teurer.
0: Neben den Verkehrsregeln lohnt sich auch ein Blick auf die Kraftstoffpreise. Mit der richtigen Planung lässt sich unterwegs oft bares Geld sparen. Und welche Tipps der ADAC dazu gibt, erklärt Christian Schmidt weiter.
1: Immer auch hier im Vorfeld schauen, wo finde ich denn günstigen Sprit, wenn man denn sparen möchte. Und natürlich ist es abseits der Autobahn wesentlich günstiger. So haben wir beispielsweise in Rheinland-Pfalz festgestellt, dass wir bis zu 43 Cent sparen können als maximales Preisgeld. Und das bedeutet bei 50 Liter Kraftstoff 20 Euro gespart oder nicht gespart. Und das ist tatsächlich schon ein Wort. Neben Sprit auftanken oder Batteriekapazität auftanken, auch immer an sich selber denken, so dass man auch da an die entsprechenden Energiereserven denkt. Das heißt, lieber mal ein Schläfchen machen, um sicherzustellen, dass dort am Ende vom Tag auch alle gesund ankommen.
0: Ob Tempolimits, Alkohol oder Tanken, eine gute Vorbereitung spart unterwegs Zeit, Geld und Ärger. Die wichtigsten Reisetipps für die Autofahrt ins Ausland fasst der ADAC Mittelrhein heute Mittag bei meiner Kollegin Lisa Tauchen noch einmal zusammen.

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2: 17 Grad in Münster-Maifeld, 17 Grad in Nassau und in Koblenz-Neuendorf, 18 Grad aktuell. Noch ist es ziemlich bewölkt. Ab Nachmittag zeigt sich die Sonne ab und zu zwischen der dichten Wolkendecke. Es bleibt heute windig mit 24 Grad in der Spitze. Ab morgen wird es wieder sonniger, 26 Grad, kaum Wolken am Himmel. Samstag und Sonntag dann wieder ein Mischmaschwetter aus Sonne, Wolken und Wind. Aber insgesamt wird es wärmer übers Wochenende. Wir erreichen wieder mindestens 30 Grad und maximal 31 Grad.
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3: Im Studio Lisa Tauchen, guten Morgen. Die Notarkammer Koblenz liefert wichtige Hinweise für den Verkauf eines Hauses mit Solaranlage. Denn die Anlage gehört nicht immer automatisch zum Gebäude. Ist die Solaranlage fest in das Dach eingebaut, gehört sie in der Regel zum Haus. Bei einer Anlage, die nur auf dem Dach befestigt ist, kann sie rechtlich auch als eigene Sache gelten. Deshalb sollten Käufer und Verkäufer frühzeitig klären, was mit der Anlage passiert. Im Kaufvertrag kann geregelt werden, ob die Solaranlage mitverkauft wird oder wer künftig die Einspeisungsvergütung erhält. Notare in Koblenz empfehlen, diese Fragen frühzeitig zu klären, um spätere Streitigkeiten zu vermeiden. In Koblenz zeigt die Handwerkskammer, wie Ersatzteile künftig digital hergestellt werden können. Alle Informationen liefert unser Rhein-Mosel-Experte Lenz Göbels.
4: Bei einem kostenlosen Praxisseminar geht es um sogenannte digitale Verfahren und den 3D-Druck. Teilnehmer lernen dabei, wie defekte Bauteile mit einem 3D-Scanner erfasst und anschließend neu hergestellt werden. Die Technik kann helfen, wenn Ersatzteile nicht mehr verfügbar sind oder lange Lieferzeiten haben. Das Seminar findet am 8. September im Metall- und Technologiezentrum der Handwerkskammer Koblenz statt. Neben praktischen Vorführungen geht es auch um die Einsatzmöglichkeiten und Grenzen der Technik. Eingeladen sind Handwerksbetriebe und alle, die sich für moderne Fertigungen interessieren. Die Teilnahme ist kostenlos, eine Anmeldung für die Veranstaltung ist dabei erforderlich. Aus der Nachrichtenredaktion Lenz Göbels.
3: In der Verbandsgemeinde Weißenturm haben junge Menschen ihre Ideen für mehr Klima- und Umweltschutz eingebracht. Der Klima- und Umweltbeirat hat dazu gemeinsam mit den Auszubildenden der Verwaltung zwei Workshops veranstaltet. Dabei ging es unter anderem um die Themen Mobilität, Natur, Energie und Wärme. Die Jugendlichen konnten ihre Sicht auf die Zukunft der Verbandsgemeinde schildern und eigene Vorschläge sammeln. Bürgermeister Thomas Prisbilla betonte, dass die Ideen der jungen Generation wichtig für die weitere Arbeit seien. Die Ergebnisse der Treffen sollen nun in die Arbeit des Klima- und Umweltbeirats einfließen. Am Clemensplatz in Koblenz widmet sich der Literaturpfad aktuell dem Thema queere Literatur. Im August wird dazu eingeladen, verschiedene Geschichten und Lebenswelten kennenzulernen. Unter dem Motto Seitenweise Vielfalt am Eck gibt es dort Texte, Zitate und weitere Informationen. Der Literaturpfad bringt seit 2020 Literatur in den öffentlichen Raum und wird regelmäßig neu gestaltet. Mit der aktuellen Ausgabe sollen die Verbindungen zwischen Literatur, Vielfalt und der Koblenzer Pride sichtbar werden.
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2: Kurz nach 9:30, wir schauen auf die Straße. Da haben wir auf jeden Fall eine Gefahrenmeldung auf der A61 Ludwigshafen Richtung Koblenz zwischen Dieblich und Koblenz-Metternich. Hier gab es einen Unfall, der rechte Fahrstreifen ist blockiert. Dann A48 Dernbach Richtung Koblenz, so rum, zwischen Dreieck Dernbach und Hörgranzhausen 2 Kilometer Stau. Ungefähr eine Viertelstunde braucht ihr länger. A48 Koblenz Richtung Dernbach zwischen Koblenz Nord und Berndorf-Neuwied. Aktuell 5 Minuten Zeitverlust. Und die B9 Bonn Richtung Koblenz zwischen Mülheim-Kärlich und Koblenz Nord. Aktuell 5 Minuten plus.
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2: Es blitzt in Koblenz, Ahrenberg in der Pfarrer-Kraus-Straße, Ecke Pater-Fröhlich-Straße. Hier ist 30 erlaubt. Und dann haben wir noch einen Blitzer, der steht in Neuwied auf der Wilhelm-Schweizer-Straße. Hier ist Tempo 30. Und wenn ihr auch noch was gesehen habt, Blitzer oder Staus melden wollt, einfach anrufen oder eine WhatsApp senden an die 0261 988 2099. Wir wünschen euch eine gute, aber vor allen Dingen eine sichere Fahrt.
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2: Und es ist Donnerstag, kurz nach 9:30. Wir starten gemeinsam weiter in den Tag rein und nicht mehr lange. Und wir haben die Mittagspause schon erreicht. Und bei dem Wetter bietet sich ja auf jeden Fall ein Spaziergang an. Heute ist nicht zu warm, nicht zu kalt. Vielleicht noch an das Jäckchen denken, denn durch den Wind kann es ein bisschen frisch wirken. Naja, aber für den perfekten Schwung in den Donnerstag hört ihr jetzt weiter den Supermix. 3 Hits am Stück. Und zwar Dasha mit Austin, Carrie Hilson mit I Like. Und den Start macht jetzt Baby Rexha featuring Faithless und New Religion. Mein Name ist Ala Schenz und ich wünsche einen guten Donnerstag.
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Und gleich geht es weiter mit meiner Kollegin Lisa Tauchen, denn der Mittag steht vor der Tür. Das heißt, die Wachermacher gehen langsam zu Ende und ich muss mein Mikro unter Studio abgeben. Aber bei ihr erwarten euch auch wieder viele spannende Themen. Sie hat auch wieder den neuen Polizeireport dabei. Heute ist Donnerstag, das heißt auch die Bürgersprechstunde und auch über die Sommerferien und wie man sich und das Auto fit macht für den Sommer. Darüber spricht sie auch nachher ab 12. Ihr dürft auf jeden Fall gespannt sein. Ich mache Punkt an dieser Stelle und sage pünktlich bis morgen wieder zu den Wachermachern um 6. Mein Name ist Alla Schenz und ich wünsche euch heute einen schönen Tag.

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2: In Bastenheim, da messen wir aktuell 16 Grad, 17 Grad in Urbar und in Koblenz auf dem Asterstein, da haben wir auch 17 Grad gemessen. Bis zu 24 Grad können wir heute noch bekommen. Es ist doch eher bewölkt und auch zum Nachmittag soll das noch so bleiben. Doch heute Abend, da kommt dann nochmal ordentlich Sonne raus. Morgen wird es dann richtig sommerlich. 26 Grad, also doch recht angenehm. 14 Stunden Sonne am Stück und keine Wolken. Auch der Samstag wird dann wieder wärmer, 31 Grad. Wir starten mit Sonne. Am Nachmittag und Abend kommen ein paar weiße Wolken vorbei, aber nichts Schlimmes.
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3: Ich bin David Riemer. Das Handwerk drängt auf eine schnelle Abschaffung des Sonntagsbackverbots. Im Koalitionsvertrag steht, dass für Bäcker und Konditoren das Sonntagsbackverbot aufgehoben wird. Bitte umsetzen. Das sagte Handwerkspräsident Dittrich der Deutschen Presseagentur.
4: Bäcker dürfen sonntags nur 3 Stunden lang backen. Handwerkspräsident Dittrich findet das ungerecht, denn zum Beispiel Backstationen an Tankstellen dürfen dagegen den ganzen Tag über Teiglinge aufbacken. Nach seiner Erfahrung sind Sonn- und Feiertagsdienste bei einigen Bäckerinnen und Bäckern sogar besonders beliebt, weil dann extra Zuschläge winken und dafür mal unter der Woche ein freier Tag möglich ist. Er will weiter am 8-Stunden-Tag festhalten, aber er wünscht sich mehr Flexibilität. Die Koalitionsspitzen planen die Arbeitszeitänderungen für Bäckereien ab Anfang 2027. Bisher fehlt aber noch ein Gesetzentwurf. Ursula Winkler, Nachrichtenredaktion.
3: Die Bundesregierung will Abschiebungen nach Afghanistan offenbar ausweiten. Das erklärte das hessische Innenministerium. Demnach habe die Bundespolizei mitgeteilt, die bisherigen Einschränkungen auf Straftäter und Gefährder aufzuheben.
5: Bundesinnenminister Dobrindt hat erst Anfang der Woche bekräftigt, Abschiebungen in Länder wie Afghanistan zu forcieren. Ihm ging es vor allem um Straftäter nach einem tödlichen Angriff auf einen Studenten in Trier. Künftig soll aber jeder Afghane, der ausreisepflichtig ist, abgeschoben werden können, sagt die hessische Landesregierung. Grundlage dafür ist die Zusammenarbeit mit der Taliban-Regierung. Menschenrechtsgruppen kritisieren die Ausweitung. Afghanen, die hier nicht kriminell geworden sind, zurückzuschicken, verstoße gegen den Schutz der Menschenrechte. Thomas Bremser, Nachrichtenredaktion.
3: Das US-Militär hat nach eigenen Angaben in der Nacht erneut militärische Ziele im Iran angegriffen. Ziel waren unter anderem Raketen- und Drohnenlager sowie die Flugabwehr. Die USA erklären damit, künftige Angriffe auf Handelsschiffe und zivile Seeleute verhindern zu wollen. Es war die 12. Nacht in Folge mit US-Angriffen auf den Iran. US-Präsident Trump sagte, der Iran sei noch nicht zu einem Abkommen bereit und drohte mit weiteren Angriffen. Die anhaltende Hitze und Trockenheit der vergangenen Monate hat die Dürre in Europa laut einer Studie als Folge des Klimawandels weiter verschärft. Entscheidend ist demnach nicht nur der fehlende Regen, sondern vor allem die durch die Hitze stark gestiegene Verdunstung. Die Forscher warnen, dass Dürren dadurch häufiger und schwerer werden.
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6: Mit Lenz Göbels, guten Tag. Am Kiesrundweg in der Verbandsgemeinde Weißenturm kommt es immer wieder zu Beschädigungen. Die neue Freizeitanlage im Urmitz Bahnhof wurde erst Ende April eröffnet und verbindet die Geschichte des Kiesabbaus mit einer renaturierten Landschaft. Kurz nach der Eröffnung wurden bereits mehrere Wegweiser zerstört und entfernt. Nun wurde auch eine Absperrkette an einem steilen Bereich zum Kiesweiher beschädigt. Die Kette soll Besucher vor einem möglichen Absturz schützen. Die Verbandsgemeinde kritisiert die mutwillige Zerstörung und weist auf die zusätzlichen Kosten für Reparaturen hin. Besucher werden gebeten, den Kiesrundweg und seine Einrichtung pfleglich zu behandeln.
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2: Es ist genau 10.03 Uhr und wir schauen zu euch auf die Straßen. Vorsicht auf der A61 Ludwigshafen Richtung Koblenz zwischen Dieblich und Koblenz-Metternich. Hier ist nämlich ein Unfall in einer Baustelle passiert und der rechte Fahrstreifen ist aktuell blockiert. Außerdem staut es sich auf der A48 in Dernbach Richtung Koblenz zwischen Dreieck Dernbach und Hörgrenzhausen 1 Kilometer Stau. 10 Minuten müsst ihr mehr einplanen und in die andere Richtung zwischen Koblenz Nord und Bendorf-Neuwied habt ihr auch 1 Kilometer Stau. Da braucht ihr 7 Minuten länger. Und ansonsten hoffe ich, ihr kommt gut an.
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2: Ein Blitzer steht in Ahrenberg auf der Pfarrer-Kraus-Straße, Ecke der Pater-Fröhlich-Straße, in Fahrtrichtung Immendorf, hier in der 30er-Zone, und ein Caddy blitzt in Neubiet auf der Wilhelm-Schweizer-Straße. Das ist auch eine 30er-Zone, und wenn ihr sonst was seht, Staus, Blitzer oder auch andere Gefahren melden wollt, dann schreibt mir doch gerne WhatsApp oder klingelt durch bei uns auf der Hotline 0261 98 820 99 und ich wünsche euch eine gute Fahrt.
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2: Einen wunderschönen Donnerstag für euch. Ja, mein Arbeitstag, der läuft zwar schon eine kleine Weile, aber meine Sendung, die startet jetzt ganz offiziell. Und das bedeutet natürlich, dass ich für euch da bin. Und zwar von 10 bis 15 Uhr könnt ihr mich heute den ganzen Tag praktisch hören. Und ich begleite euch mit dem Antenne Koblenz Supermix durch euren Tag. Und da habe ich auch direkt ein fantastisches Line-Up für euch. Patrick Nuo, dann auch noch Medusa. Und jetzt direkt Max Allies mit Wherever You Go. Nach den drei Hits am Stück hört ihr dann die aktuelle Koblenz-Zahl des Tages mit genau 6 Originalen. Und mein Name ist Lisa Tauchen. Startet in euren Tag mit mir.
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1: Die heutige Koblenz-Zahl des Tages lautet 6. Es gibt 6 sogenannte Koblenzer Originale, die sich auf Bronze- und Steinfiguren in der Altstadt beziehen. Sie stellen lokale Persönlichkeiten dar, die ihre eigene Geschichte erzählen. Sie sind an der Einmündung vom Münzplatz sowie in der Gemüsegasse zu finden. Der Münzplatz beherbergt zum einen die Bronzefigur Resche Henrich, der etwa den Eigenwillen und hartnäckigen Koblenzer Geist darstellt. Wer genau hinsieht, erkennt in seinen Gesichtszügen den Stolz und Humor der Menschen der Stadt. Er erinnert daran, dass die Koblenzer stur, aber immer liebenswürdig sind. Auch das Bronzeduo vom Schutzmann Otto und der Marktfrau Ringelstein ist auf dem Münzplatz zu finden. Während Otto für Sicherheit und Ordnung steht, repräsentiert Marktfrau Ringelstein das bunte Treiben der Altstadtmärkte. Zusammen zeigen sie auf charmante Weise den Alltag und das Miteinander in Koblenz. In der Gemüsegasse ist unter anderem die Steinfigur von Spitals Andorn zu finden. Diese Figur erinnert an die wichtige Rolle der Gesundheitsversorgung in der Koblenzer Geschichte. Sie steht für Mitgefühl und Engagement und macht deutlich, wie sehr das Wohl der Menschen in Koblenz seit jeher im Mittelpunkt steht. Die Skulptur von Pfefferminz hier bringt eine verspielte Note in die Stadt. Sie verkörpert Lebensfreude und Humor und sorgt immer wieder für ein Lächeln bei Einheimischen und auch bei Touristen. Das 6. Koblenzer Original lautet The Gummi und ist auch in der Gemüsegasse aufzufinden. Der Name sagt eigentlich schon alles. Locker, sympathisch und ein Stück Koblenzer Straßenkultur. Diese Originale sind nicht nur Sehenswürdigkeiten, sie sind kleine Geschichten, die mitten in der Stadt lebendig bleiben. Und mit Sicherheit könnt ihr euch mit dem ein oder anderen unserer 6 Koblenzer Originale identifizieren.
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1: Der Rechtstipp auch heute wieder mit Sebastian Dornmeier von der Rechtsanwaltskanzlei Klinge Hess aus Koblenz. Sebastian, heute mit der Frage: Ich wurde geblitzt und soll sagen, wer gefahren ist. Muss ich das?
2: Nein, das muss man nicht. Keiner ist verpflichtet, Angaben zu machen. Wichtig ist, man sollte aber auch nichts Falsches sagen, denn falsche Angaben könnten unter Umständen wieder strafrechtlich relevant sein. Am besten sagt man einfach, ich mache keine Angaben. Aber wenn das Verfahren eingestellt wird, weil der Fahrer nicht ermittelt werden konnte, droht gegebenenfalls die Verhängung einer Fahrdenbuchauflage. Das können dann 6 Monate sein bezüglich des betreffenden Fahrzeuges, und unter Umständen kann das auch auf weitere Fahrzeuge ausgedehnt werden, wenn es zum Beispiel um Firmenwagen geht. Und daher sollte man hier auch zurückhaltend die Sache angehen.
1: Danke, Sebastian. Und wir hören uns wieder beim nächsten Mal.
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2: In Bendorf, da messen wir aktuell 17 Grad, 16 Grad in Urmitz. Und in Koblenz-Ahrenberg, da haben wir auch 17 Grad gemessen. Bis zu 24 Grad können wir heute im Laufe des Tages noch bekommen. Aktuell ist es doch recht bewölkt draußen, so bleibt es auch. Aber zum Nachmittag kommt ein bisschen Wind auf uns zu und die Wolken werden weniger. Abends soll dann nochmal richtig schön die Sonne scheinen. Morgen kommt dann der Sommer langsam aber sicher zurück. 26 Grad in der Spitze und ganz viel Sonne ohne Wolken. Der Samstag, der ist dann nochmal wärmer, 31 Grad. Aber dann wird es auch zum Nachmittag wieder ein bisschen bewölkter.
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3: Mit Lenz Göbels, guten Tag. Am Kiesrundweg in der Verbandsgemeinde Weißenturm kommt es immer wieder zu Beschädigungen. Die neue Freizeitanlage im Urmitz Bahnhof wurde erst Ende April eröffnet und verbindet die Geschichte des Kiesabbaus mit einer renaturierten Landschaft. Kurz nach der Eröffnung wurden bereits mehrere Wegweiser zerstört und entfernt. Nun wurde auch eine Absperrkette an einem steilen Bereich zum Kiesweiher beschädigt. Die Kette soll Besucher vor einem möglichen Absturz schützen. Die Verbandsgemeinde kritisiert die mutwillige Zerstörung und weist auf die zusätzlichen Kosten für Reparaturen hin. Besucher werden gebeten, den Kiesrundweg und seine Einrichtung pfleglich zu behandeln. Die Bushaltestelle am Friedhof in Miesenheim erstrahlt in neuem Glanz. Die Anlage war in die Jahre gekommen und mehrfach beschmiert worden. Mit einer Verschönerungsaktion wurde nun der Wartebereich neu gestaltet. Auch die Sitzbank an der Haltestelle erhielt einen neuen Anstrich. Blickfang ist das bunte Motiv, die Welt ist bunt, Miesenheim auch. Es soll für Vielfalt, Offenheit und Zusammenhalt im Ort stehen. Unterstützt wurde das Projekt durch die Bürgerstiftung und das Ortsteilbudget. Unter dem Motto Wasserspaß am Eck lädt Koblenz am Sonntag von 11 bis 18 Uhr auf die Wiesen rund um den Wasserspielplatz ein. An verschiedenen Stationen, Bastelständen und Spielangeboten können Kinder das Thema Wasser spielerisch entdecken. Besucher erwartet unter anderem Tretboote, ein Wikingerschiff als Hüpfburg und der beliebte Wasserspielplatz. Außerdem gibt es Bastelangebote, Spiele und einen Schminkstand für Kinder. Der Eintritt zum Familienfest ist frei.
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2: Um 10.32 Uhr schauen wir zu euch auf die Straßen. Da müsst ihr vorsichtig sein auf der A61 Ludwigshafen Richtung Koblenz. Zwischen Dieblich und Koblenz-Metternich. Hier ist nämlich ein Unfall in einer Baustelle passiert und der rechte Fahrstreifen ist dort aktuell blockiert. Und dann staut es sich noch auf der A48, einmal Dernbach Richtung Koblenz. Zwischen Dreieck Dernbach und Hörgrenzhausen 1 Kilometer Stau, 10 Minuten braucht ihr länger. Und in die andere Richtung zwischen Koblenz-Nord und Bendorf-Neuwied auch 1 Kilometer Stau. Hier müsst ihr 7 Minuten mehr einplanen und dann kommt ihr gut an.
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2: Ein Blitzer steht in Ahrenberg auf der Pfarrer-Kraus-Straße, Ecke der Pater-Fröhlich-Straße, in Fahrtrichtung Immendorf. Und das ist eine 30er-Zone und ein Caddy blitzt in Neuwied auf der Wilhelm-Schweizer-Straße. Das ist auch 30 erlaubt. Und wenn ihr sonst was seht, Staus, Blitzer oder auch andere Gefahren melden wollt, dann schreibt mir auf jeden Fall eine WhatsApp. Ganz fix hier zu mir ins Studio oder ihr klingelt durch auf der Antenne Koblenz Hotline 0261 988 20 99 und so machen wir gemeinsam unsere Straßen sicherer. Dankeschön.
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1: Antenne Koblenz hier, der Supermix. Wir sind hier im Tierheim Neuwied und sprechen heute mit
2: Sabrina Steger.
1: Welches Tier haben wir denn hier vor uns?
2: Ich habe euch den kleinen Charlie mitgebracht, ein etwas kniehoher Mischling, geboren 2019.
1: Können Sie Charlie einmal beschreiben?
2: Ja, Charlie ist so ein kleiner Poser, würde ich sagen. Also er riskiert gerne eine große Klappe, so ein bisschen Terrier-Mix, aber das überdeckt eigentlich nur seine Unsicherheit. Sobald er jemanden hat, auf den er sich verlassen kann, sortiert er sich von selbst in die zweite Reihe.
1: Für wen ist Charlie besonders geeignet? Welche Menschen braucht Charlie?
2: Charlie braucht auf jeden Fall Menschen, die einen Plan haben, die ihm Sicherheit geben, an denen er sich orientieren kann, und er würde sich über ein ruhigeres Zuhause freuen, trotzdem aktiv.
1: Was für Eigenschaften hat Charlie?
2: Charlie ist lernbegierig, leichtführig, aber auch schnell aus der Ruhe zu bringen und ist einfach ein sehr lustiger Kerl.
1: Wenn sich ein Hörer nun für Charlie interessiert, wie kann man sich melden?
2: Gerne per Telefon, Messenger oder per Mail.
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2: In Mendig, da messen wir aktuell 18 Grad. 17 Grad in Kruft und in Koblenz-Gülz, da haben wir auch 18 Grad gemessen. Bis zu 24 Grad können wir heute im Laufe des Tages noch bekommen. Aktuell ist es doch recht bewölkt und so wird es zum Nachmittag auch bleiben. Aber heute Abend soll doch nochmal die Sonne rauskommen. Morgen wird es dann schon wieder sommerlicher mit 26 Grad maximal und ganz viel Sonne, keine Wolke am Himmel. Der Samstag, der ist dann ähnlich. Es wird noch wärmer bis zu 31 Grad. Da könnten dann ein paar Wölkchen vorbeikommen, aber nichts, was die Sonne verdeckt.
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3: Ich bin David Riemer. Das Handwerk drängt auf eine schnelle Abschaffung des Sonntagsbackverbots. Im Koalitionsvertrag steht, dass für Bäcker und Konditoren das Sonntagsbackverbot aufgehoben wird. Bitte umsetzen. Das sagte Handwerkspräsident Dittrich der Deutschen Presseagentur.
4: Bäcker dürfen sonntags nur 3 Stunden lang backen. Handwerkspräsident Dittrich findet das ungerecht, denn zum Beispiel Backstationen an Tankstellen dürfen dagegen den ganzen Tag über Teiglinge aufbacken. Nach seiner Erfahrung sind Sonn- und Feiertagsdienste bei einigen Bäckerinnen und Bäckern sogar besonders beliebt, weil dann extra Zuschläge winken und dafür mal unter der Woche ein freier Tag möglich ist. Er will weiter am 8-Stunden-Tag festhalten, aber er wünscht sich mehr Flexibilität. Die Koalitionsspitzen planen die Arbeitszeitänderungen für Bäckereien ab Anfang 2027. Bisher fehlt aber noch ein Gesetzentwurf. Ursula Winkler, Nachrichtenredaktion.
3: Die Bundesregierung will Abschiebungen nach Afghanistan offenbar ausweiten. Das erklärte das hessische Innenministerium. Demnach habe die Bundespolizei mitgeteilt, die bisherigen Einschränkungen auf Straftäter und Gefährder aufzuheben.
5: Bundesinnenminister Dobrindt hat erst Anfang der Woche bekräftigt, Abschiebungen in Länder wie Afghanistan zu forcieren. Ihm ging es vor allem um Straftäter nach einem tödlichen Angriff auf einen Studenten in Trier. Künftig soll aber jeder Afghane, der ausreisepflichtig ist, abgeschoben werden können, sagt die hessische Landesregierung. Grundlage dafür ist die Zusammenarbeit mit der Taliban-Regierung. Menschenrechtsgruppen kritisieren die Ausweitung. Afghanen, die hier nicht kriminell geworden sind, zurückzuschicken, verstoße gegen den Schutz der Menschenrechte. Thomas Bremser, Nachrichtenredaktion.
3: Das US-Militär hat nach eigenen Angaben in der Nacht erneut militärische Ziele im Iran angegriffen. Ziel waren unter anderem Raketen- und Drohnenlager sowie die Flugabwehr. Die USA erklären damit, künftige Angriffe auf Handelsschiffe und zivile Seeleute verhindern zu wollen. Es war die 12. Nacht in Folge mit US-Angriffen auf den Iran. US-Präsident Trump sagte, der Iran sei noch nicht zu einem Abkommen bereit und drohte mit weiteren Angriffen. Die anhaltende Hitze und Trockenheit der vergangenen Monate hat die Dürre in Europa laut einer Studie als Folge des Klimawandels weiter verschärft. Entscheidend ist demnach nicht nur der fehlende Regen, sondern vor allem die durch die Hitze stark gestiegene Verdunstung. Die Forscher warnen, dass Dürren dadurch häufiger und schwerer werden.
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6: Mit Lenz Göbels, guten Tag. Am Goethe-Gymnasium in Bad Ems haben sich zahlreiche ehemalige Schüler zum Jubiläumsabitur getroffen. Insgesamt kamen 165 ehemalige und 15 frühere Lehrkräfte zu der Feier zusammen. Eingeladen waren die Abiturjahrgänge, die ihren Abschluss vor 10 bis 60 Jahren gemacht haben. Die Schulleitung blickte auf die Geschichte der Schule und ihre Entwicklung zurück. Anschließend konnten die Gäste bei Führungen das Schulgelände erkunden und Erinnerungen auffrischen. In diesem Jahr feiert die Schule gleich 3 Jubiläen: 180 Jahre Goethe-Gymnasium, 60 Jahre Schulgebäude und 20 Jahre Bläserklasse.
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2: Und es ist genau 11.03 Uhr und wir schauen zu euch auf die Straßen. Vorsicht auf der A61 Ludwigshafen Richtung Koblenz. Zwischen Dieblich und Koblenz-Metternich. Hier ist ein Unfall in einer Baustelle passiert und der rechte Fahrstreifen ist dort aktuell blockiert. Außerdem staut es sich auf der A48 Koblenz Richtung Dernbach. Zwischen Koblenz-Nord und Bendorf-Neuwied 2 Kilometer Stau. Knapp 20 Minuten braucht ihr länger und dann kommt ihr gut an.
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2: Ein Caddy blitzt in Neuwied auf der Wilhelm-Schweizer-Straße hier in der 30er-Zone. Und wenn ihr sonst was seht, Staus, Blitzer oder auch andere Gefahren melden wollt, dann schreibt mir doch eine WhatsApp direkt hierher ins Studio oder ihr klingelt durch auf der Antenne Koblenz Hotline 0261 988 2099 und ich wünsche euch eine gute Fahrt.
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2: Es ist Donnerstag, der 23. Juli um kurz nach 11 Uhr. 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Und jetzt hören wir im Supermix Kameraden mit Hug Yourself. Ich bin Lisa Tauchen. Hallo.
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1: Im Studio Lisa Tauchen, guten Tag. Vor dem Landgericht Koblenz beginnt heute der Prozess gegen einen 24-jährigen Mann aus der Region. Die Staatsanwaltschaft wirft ihm vor, mit Kokain in nicht geringen Mengen gehandelt zu haben. Die mutmaßlichen Taten sollen unter anderem in Neustadt an der Wied und St. Katharinen passiert sein. Die Polizei Bendorf führte letzte Woche Geschwindigkeitskontrollen auf der B413 im Seintal bei Bendorf durch. Innerhalb von 3 Stunden wurden 10 deutliche Verstöße festgestellt. In 9 Fällen müssen die Fahrer mit einem Bußgeldverfahren und Punkten rechnen. Besonders schnell war ein Motorradfahrer unterwegs, der bei erlaubten 70 Kilometern pro Stunde mit 134 Kilometern pro Stunde gemessen wurde. Ihm drohen ein hohes Bußgeld und ein Fahrverbot. Die Polizei will die Kontrollen auf der Strecke im Seintal fortsetzen, um die Verkehrssicherheit zu erhöhen. In Neuwied sucht die Polizei nach einem Mann, der im Verdacht steht, eine Seniorin betrogen zu haben. Die 76-Jährige wurde im Juni telefonisch von einem Unbekannten kontaktiert, der sich als Bankmitarbeiter ausgab. Kurz danach erschien ein Mann bei der Frau und nahm ihre Bankkarte sowie die PIN an sich. Anschließend wurde unberechtigt Geld vom Konto der Seniorin abgehoben. Die Polizei hat nun Fotos des Tatverdächtigen veröffentlicht und bittet um Hinweise aus der Bevölkerung. Der Mann soll etwa 1,70 groß sein und trug zum Zeitpunkt der Tat eine Sonnenbrille, eine Lederjacke und eine graue Jeans. Wer den Mann erkennt oder Hinweise zu seiner Identität geben kann, soll sich bei der Kriminalinspektion Neuwied melden. Auf der B42 bei Lahnstein ist vergangene Woche ein Motorradfahrer schwer verletzt worden. Der Unfall ereignete sich am Donnerstag gegen 16 Uhr, kurz hinter der Auffahrt von der B260 in Richtung Koblenz. Nach ersten Erkenntnissen kam der Fahrer aus bislang ungeklärter Ursache nach rechts von der Fahrbahn ab, verlor die Kontrolle über sein Motorrad und stürzte über die Leitplanke. Der Mann wurde schwer, aber nach bisherigen Angaben nicht lebensgefährlich verletzt und in ein Krankenhaus gebracht. Hinweise auf weitere beteiligte Fahrzeuge gibt es derzeit nicht. Während der Unfallaufnahme kam es zu einer Verkehrsbehinderung.
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2: In Mayen, da messen wir aktuell 17 Grad, 18 Grad in Kettich. Und in Koblenz in der Goldgrube, da haben wir auch 18 Grad gemessen. Bis zu 24 Grad können wir heute im Laufe des Tages noch bekommen. Es ist doch sehr grau und bewölkt draußen, so bleibt es dann auch über den Nachmittag. Aber zum Abend kommt die Sonne dann doch nochmal raus. Morgen wird es dann wieder sommerlicher, bis zu 26 Grad und absolut keine Wolken am Himmel, nur Sonne. Und der Samstag wird wieder wärmer, 31 Grad. Wir starten mit absoluter Sonne, aber dann zum Nachmittag kommen doch ein paar Wölkchen vorbei.
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3: Mit Lenz Göbels, guten Tag. Am Goethe-Gymnasium in Bad Ems haben sich zahlreiche ehemalige Schüler zum Jubiläumsabitur getroffen. Insgesamt kamen 165 ehemalige und 15 frühere Lehrkräfte zu der Feier zusammen. Eingeladen waren die Abiturjahrgänge, die ihren Abschluss vor 10 bis 60 Jahren gemacht haben. Die Schulleitung blickte auf die Geschichte der Schule und ihre Entwicklung zurück. Anschließend konnten die Gäste bei Führungen das Schulgelände erkunden und Erinnerungen auffrischen. In diesem Jahr feiert die Schule gleich drei Jubiläen: 180 Jahre Goethe-Gymnasium, 60 Jahre Schulgebäude und 20 Jahre Bläserklasse. Im Bürgerzentrum Lützel haben Kinder und Jugendliche in den Sommerferien gemeinsam ein Mosaik erstellt. 11 Teilnehmer im Alter von 8 bis 15 Jahren nahmen an dem einwöchigen Workshop teil. Unter Anleitung einer Künstlerin entwarfen und fertigten sie das Kunstwerk selbst an. Dabei arbeiteten Kinder mit verschiedenen Muttersprachen zusammen und verständigten sich auf unterschiedliche Weisen. Ab sofort ist das Kunstwerk im kleinen Saal des Bürgerzentrums Lützels zu sehen. Die Touristinformation Neuwied lädt am Sonntag zu einer Stadtführung ein. Dabei erhalten die Teilnehmer eine botanische Führung durch die Gärten der Abtei Rommersdorf. So entstehen Einblicke in die Pflanzenwelt der historischen Gartenanlage. Am 2. August folgt dann ein Rundgang durch die Neuwieder Innenstadt. Dort erfahren Besucher mehr über das Schloss, das historische Rathaus und die Geschichte der Deichstadt. Für die botanische Führung ist eine Anmeldung erforderlich. Der Innenstadtrundgang kann ohne Anmeldung besucht werden.
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2: Um 11.31 Uhr schauen wir zu euch auf die Straßen und ihr müsst vorsichtig sein auf der A61 Ludwigshafen Richtung Koblenz zwischen Dieblich und Koblenz-Metternich, weil hier ist ein Unfall in einer Baustelle passiert und der rechte Fahrstreifen ist dort aktuell komplett blockiert. Und dann staut es sich noch auf der A48 Koblenz Richtung Dernbach zwischen Koblenz-Nord und Bendorf-Neuwied. 2 Kilometer habt ihr Stau und da braucht ihr knapp 20 Minuten länger und dann hoffe ich, ihr kommt an.
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2: Ein Caddy blitzt aktuell in Neuwied auf der Wilhelm-Schweizer-Straße hier in einer 30er-Zone. Und wenn ihr sonst was seht, Staus, Blitzer oder auch andere Gefahren melden wollt, dann schreibt mir gerne WhatsApp direkt hierher ins Studio oder ihr klingelt kurz durch auf der Antenne Koblenz Hotline. 0261 988 2099 und so machen wir gemeinsam unsere Straßen sicherer. Dankeschön.
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1: Mit Lenz Göbels, hallo. Heute empfängt euch das evangelische Gemeindehaus in Dierdorf in der Pfarrstraße. Dann sind von 17 bis 20 Uhr alle Spender willkommen. Am kommenden Montag stehen dann wieder mehrere Spendenorte zur Auswahl. Die Gemeinde Wolken öffnet die Goloringhalle in der Straße zur Wildwiese von 17 bis 19.30 Uhr. In Dieblich dient die Schulturnhalle in der Kirchstraße 30 bis 34 als Anlaufstelle. Dort kann von 16.30 Uhr bis 20 Uhr gespendet werden. Und auch in Montabaur Horessen könnt ihr Blut spenden. Die Turnhalle der Waldschule in der Straße an der Waldschule ist von 16 bis 20 Uhr geöffnet. Einen Tag später gibt es am Dienstag zwei weitere Möglichkeiten. In Urmitz könnt ihr in der Peter-Hering-Halle in der kalten Engerser Straße 5 von 16 bis 20 Uhr Blut spenden. In Ransbach-Baumbach öffnet die Stadthalle in der Rheinstraße 103 von 16.30 Uhr bis 20 Uhr ihre Türen. Am Mittwoch habt ihr dann gleich drei Spendenorte zur Auswahl. In der Koblenzer Innenstadt öffnet das Haus der Begegnungen an der Liebfrauenkirche 20 von 14 bis 19 Uhr. In Neuhäusel steht das Gemeindehaus St. Anna in der Gartenstraße von 16 bis 20 Uhr bereit. Und in Pleit könnt ihr in der Hummerichhalle am alten Kirchplatz 5 ebenfalls von 16 bis 20 Uhr Blut spenden. Zum Monatsende bietet Nickenich noch einmal eine Möglichkeit an. Am 30. Juli öffnen die Vereinsräume in der Kolpingstraße 18 von 16.30 Uhr bis 20 Uhr. Und wie immer, wenn eine Blutspende dabei ist in der nächsten oder in der übernächsten Woche, die wir noch nicht erwähnt haben, dann könnt ihr uns das gerne melden. Entweder per E-Mail an redaktion@antenne-koblenz.de oder per WhatsApp direkt live ins Studio unter 0261 988 2099. Eure Blutspendetermine in der Region.
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2: In Polch, da messen wir aktuell 18 Grad, 17 Grad in Saffig und in Koblenz Neuendorf, da haben wir auch 18 Grad gemessen. Es ist recht bewölkt draußen, aber zum Abend hin kommt die Sonne nochmal raus und wir können bis zu 24 Grad bekommen. Morgen wird es dann sommerlicher, bis zu 26 Grad maximal. Keine Wolke am Himmel, nur die Sonne. Der Samstag wird auch wieder ganz warm, und zwar bis zu 31 Grad. Aber am Nachmittag kommen dann doch wieder ein paar Wolken auf uns zu.
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3: Ich bin David Riemer. Der Krieg zwischen den USA und dem Iran treibt die Ölpreise weiter in die Höhe. Der Preis für die Referenzsorte Brent aus der Nordsee stieg erstmals seit Anfang Juni über die Marke von 96 US-Dollar je Barrel. Getrieben wird der Preis von der Eskalation im US-iranischen Krieg. Vom Iran unterstützte Houthi-Milizen erklärten nun, sie hätten zwei saudi-arabische Tanker im Roten Meer angegriffen.
4: Damit spitzt sich die Lage weiter zu. Der Iran-Krieg hat den Verkehr durch die wichtige Straße von Hormuz bereits stark beeinträchtigt. Sollten auch die Houthi-Angriffe zunehmen, gerät mit dem Roten Meer eine weitere wichtige Ölroute unter Druck. Noch liegt der Ölpreis jedoch unter dem Jahreshoch. Ende April kostete das Barrel 126 US-Dollar. Eine Deeskalation im Konflikt ist derzeit nicht in Sicht. US-Medien berichten seit Tagen über Indizien für eine mögliche Ausweitung der US-Angriffe. Auch die Drohungen von US-Präsident Donald Trump lassen nicht nach. Aus Beirut, Amira Rajab.
3: Die EU-Staaten haben sich wegen des anhaltenden russischen Angriffskrieges gegen die Ukraine auf ein neues Sanktionspaket verständigt. Das teilten EU-Diplomaten in Brüssel mit.
5: Das Problem der 21. Russland-Sanktionen ist, wie kann man die lange Liste von bestehenden Strafmaßnahmen noch verlängern, ohne zu viel Schaden an der eigenen Wirtschaft anzurichten. Es gibt also weitere Ausfuhrbeschränkungen für Hightech und Einreisesperren, jetzt auch für russische Soldaten. Aber die Versorgung mit Fischstäbchen bleibt gesichert. Nach langem Hin und Her wurde auf ein Einfuhrverbot für Alaska-Seelachs und Kabeljau aus Russland verzichtet. Aber der Ölpreisdeckel für russische Ölexporte bleibt trotz höherer Ölpreise unangetastet. Also hier keine Mehreinnahmen für Moskau. Aus Brüssel, Dieter Ebeling.
3: Das Armutsrisiko in alleinerziehenden Haushalten ist deutlich höher als im Durchschnitt. Nach Angaben des Statistischen Bundesamts gelten rund 29% der Menschen dort als armutsgefährdet. Bei Paaren mit Kindern sind es 12%. Damit ist das Armutsrisiko für Alleinerziehende und ihre Kinder mehr als doppelt so hoch. Wegen eines Waldbrandes an der französischen Atlantikküste bei Bordeaux sind inzwischen 10.000 Touristen vorsorglich evakuiert worden. Außerdem mussten etwa 1.000 Anwohner ihre Orte verlassen. Verletzt wurde nach Angaben der Behörden niemand. 500 Feuerwehrleute kämpfen weiter gegen die Flammen. Die Lage bleibt ungünstig. In der Region machen traditionell auch viele Deutsche Urlaub.
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6: Mit Lenz Göbels, guten Tag. Am Kiesrundweg in der Verbandsgemeinde Weißenturm kommt es immer wieder zu Beschädigungen. Die neue Freizeitanlage im Urmitz Bahnhof wurde erst Ende April eröffnet und verbindet die Geschichte des Kiesabbaus mit einer renaturierten Landschaft. Kurz nach der Eröffnung wurden bereits mehrere Wegweiser zerstört und entfernt. Nun wurde auch eine Absperrkette an einem steilen Bereich zum Kiesweiher beschädigt. Die Kette soll Besucher vor einem möglichen Absturz schützen. Die Verbandsgemeinde kritisiert die mutwillige Zerstörung und weist auf die zusätzlichen Kosten für Reparaturen hin. Besucher werden gebeten, den Kiesrundweg und seine Einrichtung pfleglich zu behandeln.
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2: Um 12.03 Uhr ist doch einiges los auf den Straßen. Vorsicht auf der A61 Ludwigshafen Richtung Koblenz zwischen Dieblich und Koblenz-Metternich. Hier ist ein Unfall in der Baustelle passiert und da ist aktuell der rechte Fahrstreifen blockiert. Und dann staut es sich auf der A48 Koblenz Richtung Dernbach zwischen Koblenz-Nord und Bendorf-Neuwied. 2 Kilometer habt ihr Stau, 10 Minuten Zeitverlust. Auf der A61 Mönchengladbach Richtung Koblenz zwischen Dreieck Sinzig und Niederzissen sind 5 Kilometer Stau. Halbe Stunde müsst ihr da mehr einplanen. Und auf der B42 Koblenz Richtung Rüdesheim bei Boppard, da ist nämlich aktuell dichter Verkehr. 10 Minuten braucht ihr da länger. Und auf der B42 Bonn Richtung Koblenz zwischen Industriegebiet Rodenbach und Neuwied Mitte ist auch dichter Verkehr. 6 Minuten braucht ihr länger und dann kommt ihr gut an.
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2: Ein Caddy blitzt in Neuwied auf der Wilhelm-Schweizer-Straße, hier in der 30er-Zone. Und wenn ihr sonst was seht, Staus, Blitzer oder auch andere Gefahren melden wollt, dann nicht zögern, mir einfach kurz eine WhatsApp schreiben oder durchklingeln auf der Antenne Koblenz Hotline 0261 988 2099 und ich wünsche euch eine gute Fahrt.
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2: Und es ist noch kurz nach 12 an diesem Donnerstag. Und wie ihr wisst, sind wir hier bei Antenne Koblenz sehr an unserer Stadt interessiert und wollen natürlich auch immer auf den neuesten Entwicklungen für euch auf dem neuesten Stand sein. Und genau dafür haben wir unsere Bürgersprechstunden ins Leben gerufen. Und der französische Markt, ja, der verwandelt Neuwied in, ja, ein kleines Stück Frankreich, würde ich sagen. Und dazu, ja, da habe ich natürlich gleich noch ein paar mehr Infos für euch nach 3 Hits am Stück. Und jetzt starten wir wieder in den Supermix mit Clock Clock und Adoria. Und ich bin Lisa Tauchen. Einen schönen Mittag euch.
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1: Am Wochenende zieht französisches Flair wieder in die Neuwieder Innenstadt ein. Der französische Markt verwandelt den neu gestalteten Marktplatz in ein kleines Stück Frankreich. Mit kulinarischen Spezialitäten, Live-Musik und Kunsthandwerk. Was die Besucher am Samstag und Sonntag erwartet, erklärt Jennifer Ackermann vom Stadtmarketing Neuwied.
2: Viele verschiedene Aussteller, die französische Spezialitäten anbieten, die tatsächlich auch direkt aus Frankreich kommen. Unter anderem ist dann dabei Croissants oder Öle aus Frankreich. Wir haben einen Stand, der hat sogar französisches Bier, französischen Likör und so weiter. Wir haben eine Kinderaktion dabei, was immer sehr gut ankommt. Die Neuheit in diesem Jahr ist, dass ich jemanden aus Neuwied dazu gewinnen konnte, der einen Ausschank betreibt und der bietet diesen französischen Likör an. Dieser Likör wird wohl in ein Bier reingemischt und das wird dann so getrunken, das kommt wohl direkt aus Nordfrankreich. Das ist jetzt dieses Jahr das Neueste, was wir anbieten. Das würde ich sagen, macht den französischen Markt aus.
1: Nach der Neugestaltung des Marktplatzes kehrt der Markt an seinen Veranstaltungsort zurück. Zwar mit weniger Händlern, aber genauso viel Flair. Warum sich ein Besuch lohnt und auf welche Highlights sich Jennifer Ackermann besonders freut, hat sie uns verraten.
2: Was gefällt mir am besten? Eigentlich so dieses vielfältige Angebot, dass wir halt wirklich über Backwaren, über Taschen, Schmuck etc. halt alles dabei haben. Die Dekoration ist bei uns halt immer sehr, ja, mit Liebe zum Detail und das ist halt mir auch immer persönlich sehr wichtig, dass die ist halt alles diesen ganzen Markt abrundet. Ne? Also der französische Markt ist einer mit der beliebtesten Märkte bei uns in der Innenstadt. Es ist zwar auch der kleinste, den wir machen, was den Tourismus angeht. Ich weiß, dass die Bürger in und um Neuwied diesen Markt halt sehr schätzen und da auch jedes Jahr viele Besucher kommen.
1: Der französische Markt zählt seit Jahren zu den beliebtesten Events in Neuwied und lockt zahlreiche Gäste an. Wie die Anreise am besten gelingt und wann sich Besucher besonders darauf freuen können, vorbeizukommen, erklärt Jennifer Ackermann.
2: Wir haben ein bisschen so Rahmenprogramm noch um den Markt drumherum. Das heißt, wir haben einen Orgelspieler da und wie auch schon gesagt, eine Kinderaktion. Die finden bei uns von 12 bis 17 Uhr statt. Aber die allgemeinen Öffnungszeiten sind am Samstag von 10 bis 18 Uhr. Und am Sonntag von 11 bis 18 Uhr. Am besten mit dem Bus, weil wir tatsächlich den ÖPNV im gesamten Stadtgebiet, also das heißt die Ortsteile und auch die ganze Stadt, darf dann kostenlos Bus fahren. Das heißt am Samstag und auch am Sonntag. Und daher verweisen wir darauf und hoffen, dass die Leute oder die Besucher es nutzen.
1: Wer französische Spezialitäten, Musik und ein Stück Urlaubsgefühl erleben möchte, sollte am Wochenende auf dem Neuwieder Marktplatz vorbeischauen. Der Eintritt ist frei und auch die Anreise innerhalb des Neuwieder Stadtgebiets ist mit dem Bus kostenlos.
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2: In Pleitha messen wir aktuell 19 Grad, 18 Grad in Rehns und in Koblenz-Niederberg. Da haben wir auch 19 Grad gemessen. Bis zu 24 Grad können wir heute noch bekommen. Es bleibt auch am Nachmittag so bewölkt, aber heute Abend soll dann doch nochmal die Sonne rauskommen. Ab morgen wird es wieder sommerlicher. Sonne satt, keine Wolke am Himmel bei 26 Grad. Der Samstag wird noch wärmer, 31 Grad, aber dann doch mit ein paar kleinen Wolken am Himmel.
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3: Mit Lenz Göbels, guten Tag. Am Kiesrundweg in der Verbandsgemeinde Weißenturm kommt es immer wieder zu Beschädigungen. Die neue Freizeitanlage im Urmitz Bahnhof wurde erst Ende April eröffnet und verbindet die Geschichte des Kiesabbaus mit einer renaturierten Landschaft. Kurz nach der Eröffnung wurden bereits mehrere Wegweiser zerstört und entfernt. Nun wurde auch eine Absperrkette an einem steilen Bereich zum Kiesweiher beschädigt. Die Kette soll Besucher vor einem möglichen Absturz schützen. Die Verbandsgemeinde kritisiert die mutwillige Zerstörung und weist auf die zusätzlichen Kosten für Reparaturen hin. Besucher werden gebeten, den Kiesrundweg und seine Einrichtung pfleglich zu behandeln. Die Bushaltestelle am Friedhof in Miesenheim erstrahlt in neuem Glanz. Die Anlage war in die Jahre gekommen und mehrfach beschmiert worden. Mit einer Verschönerungsaktion wurde nun der Wartebereich neu gestaltet. Auch die Sitzbank an der Haltestelle erhielt einen neuen Anstrich. Blickfang ist das bunte Motiv, die Welt ist bunt, Miesenheim auch. Es soll für Vielfalt, Offenheit und Zusammenhalt im Ort stehen. Unterstützt wurde das Projekt durch die Bürgerstiftung und das Ortsteilbudget. Unter dem Motto Wasserspaß am Eck lädt Koblenz am Sonntag von 11 bis 18 Uhr auf die Wiesen rund um den Wasserspielplatz ein. An verschiedenen Stationen, Bastelständen und Spielangeboten können Kinder das Thema Wasser spielerisch entdecken. Besucher erwartet unter anderem Tretboote, ein Wikingerschiff als Hüpfburg und der beliebte Wasserspielplatz. Außerdem gibt es Bastelangebote, Spiele und einen Schminkstand für Kinder. Der Eintritt zum Familienfest ist frei.
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2: Und da ist aktuell einiges los auf den Straßen. Vorsicht auf der A61 Ludwigshafen Richtung Koblenz zwischen Dieblich und Koblenz-Metternich. Weil hier ist nämlich ein Unfall passiert und der rechte Fahrstreifen, der ist aktuell blockiert. Ansonsten staut es sich auf der A48 Koblenz Richtung Dernbach. Zwischen Koblenz Nord und Berndorf-Neuwied habt ihr 2 Kilometer Stau, 10 Minuten Zeitverlust. Auf der A61 Mönchengladbach Richtung Koblenz zwischen Dreieck Sinzig und Niederzissen 5 Kilometer Stau, halbe Stunde braucht ihr hier länger. Dann auf der B42 einmal Koblenz Richtung Rüdesheim bei Boppard ist dichter Verkehr, 10 Minuten, müsst ihr da mehr einplanen. Und dann nochmal Bonn Richtung Koblenz zwischen dem Industriegebiet Rodenbach und Neuwied-Mitte. Hier ist auch dichter Verkehr. Hier braucht ihr 6 Minuten länger. Und ich hoffe, ihr kommt gut an.
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2: Blitzer habe ich aktuell keinen für euch. Doch wenn ihr was seht, Staus, Blitzer oder auch andere Gefahren melden wollt, dann schreibt mir gerne WhatsApp hierher ins Studio oder klingelt einfach kurz durch auf der Antenne Koblenz Hotline 0261 98 8 20 99 und so machen wir gemeinsam unsere Straßen sicherer. Dankeschön.
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1: Mit Lisa Tauchen, hallo. Am Samstag und Sonntag kommt ein Stück Frankreich nach Neuwied. Der beliebte Themenmarkt kehrt auf den Marktplatz zurück. Mehr als 30 Händler bieten französische Spezialitäten wie Käse, Backwaren und weitere Leckereien an. Dazu gibt es Kunsthandwerk, Schmuck und Accessoires sowie Kinderaktionen und Live-Musik. Geöffnet ist der Markt Samstag von 10 bis 18 Uhr und Sonntag von 11 bis 18 Uhr. Der Eintritt ist frei. Am Sonntag heißt es in Koblenz wieder Wasserspaß am Eck. Von 11 bis 18 Uhr lädt die Stadt Familien zu einem bunten Fest rund um den Wasserspielplatz am Deutschen Eck ein. An Mitmachaktionen, Bastelständen und bei verschiedenen Spielen können Kinder das Thema Wasser spielerisch entdecken. Natürlich bleibt auch viel Zeit zum Plauschen, Toben und Spielen auf den großen Wiesenflächen. Wer mag, bringt einfach den Picknickkorb mit und macht es sich gemütlich. Ein sommerlicher Familientag mitten in der Koblenzer Gartenkultur. Am Sonntag macht die Vortour der Hoffnung Halt in Braubach und bringt eine große Benefizaktion in die Rheinanlagen. Los geht es am Vormittag mit Kaffee, Kuchen und einem bunten Programm für die ganze Familie. Gegen 11.20 Uhr wird die Radgruppe erwartet. Anschließend werden Spenden aus der Region offiziell übergeben. Für Unterhaltung sorgen unter anderem die Clown-Doktoren und als besonderer Höhepunkt ist ein Fallschirmsprung des ehemaligen Weltklasse-Turners Eberhard Ginger geplant. Die Aktion sammelt Spenden und setzt gleichzeitig ein Zeichen für Solidarität und Zusammenhalt. Gegen 12.20 Uhr zieht die Tour dann weiter. Und bei allem wünschen wir euch natürlich auch wie immer viel Spaß.
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2: In Nassau, da messen wir aktuell 19 Grad. 20 Grad in Lahnstein und auf der Koblenzer Karthause haben wir auch 20 Grad gemessen. Bis zu 24 Grad können wir heute noch bekommen. Es bleibt dann doch recht bewölkt zum Nachmittag. Aber heute Abend soll die Sonne dann doch nochmal ordentlich rauskommen. Ab morgen ist der Sommer dann auch wieder da. Bis zu 26 Grad, keine Wolke am Himmel, nur Sonne 14 Stunden lang. Der Samstag, der wird noch wärmer, 31 Grad, aber da kommen am Nachmittag doch ein paar Wölkchen vorbei.
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3: Ich bin David Riemer. Im Streit um zu schnelle Gesetzgebungsverfahren hat das Bundesverfassungsgericht die Klage verworfen. Der ehemalige Abgeordnete Heilmann hatte kritisiert, dass die damalige Ampelregierung das Heizungsgesetz kurzfristig durch das Parlament bringen wollte. Die obersten Richter in Karlsruhe sehen das anders.
4: Es kommt immer wieder mal vor, dass der Bundestag Gesetze im Eiltempo beschließen muss. Heißt, die Abgeordneten bekommen erst am Vorabend hunderte Seiten des Gesetzes und müssen am Tag später darüber abstimmen. Die Kritik, man könne sich nicht ausreichend mit der Materie beschäftigen. So ähnlich war es vor 3 Jahren auch beim Heizungsgesetz der Ampel. Das Gericht stoppte damals im Eilverfahren die schnelle Abstimmung, die dann 2 Monate später stattfand. Doch jetzt sagen die obersten Richter, es gebe kein festes Tempolimit, wenn Gesetze beschlossen werden. Thomas Bremser, Nachrichtenredaktion.
3: Die Arbeit in Deutschland bleibt ungleich verteilt. Während Millionen Menschen arbeitslos sind oder keine Vollzeitstelle finden, arbeiten gleichzeitig gut 2,1 Millionen Menschen regelmäßig mehr als 49 Stunden pro Woche. Das sind nach Angaben des Statistischen Bundesamts gut 7% aller Vollerwerbstätigen. Der Statistik zufolge sind es vor allem Selbstständige mit Beschäftigten, die länger im Betrieb bleiben. Mit verstärkten Kontrollen geht die Bundespolizei am kommenden Wochenende gegen Kriminalität an Bahnhöfen in deutschen Großstädten vor. Dann wird die Präsenz an mehr als 10 Großstadtbahnhöfen erhöht. Im Fokus stehen Bahnhöfe, die immer wieder durch eine erhöhte Zahl von Gewaltdelikten auffallen. Genaue Orte nennt die Bundespolizei allerdings nicht. Damit ist es wohl klar, mit der Einladung zu einer Pressekonferenz morgen um 11 Uhr hat der Deutsche Fußballbund letzte Zweifel an einem Engagement von Jürgen Klopp als Bundestrainer praktisch beseitigt. Sein Name wurde in der Einladung zwar nicht genannt, doch das hat nur formale Gründe.
5: Morgen früh tagen zunächst noch DFB-Aufsichtsrat und Gesellschafter. Die Gremien müssen den Vertrag von Klopp noch formal absegnen. Das Papier soll offenbar bis zur nächsten Weltmeisterschaft 2030 laufen. Wie es aussieht, dürfte Klopp wohl sein eigenes Team mit zum DFB bringen. Also seine langjährigen Co-Trainer Piet Krawitz und Pep Leinders und offenbar auch Ex-Nationalspieler Sven Bender. Thomas Thonfeld, Sportredaktion.
3: Klopp wird sehr wahrscheinlich Ende September beim Nations League-Spiel in den Niederlanden seine Premiere als Bundestrainer feiern.
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6: Mit Lenz Göbels, guten Tag. Am Goethe-Gymnasium in Bad Ems haben sich zahlreiche ehemalige Schüler zum Jubiläumsabitur getroffen. Insgesamt kamen 165 ehemalige und 15 frühere Lehrkräfte zu der Feier zusammen. Eingeladen waren die Abiturjahrgänge, die ihren Abschluss vor 10 bis 60 Jahren gemacht haben. Die Schulleitung blickte auf die Geschichte der Schule und ihre Entwicklung zurück. Anschließend konnten die Gäste bei Führungen das Schulgelände erkunden und Erinnerungen auffrischen. In diesem Jahr feiert die Schule gleich 3 Jubiläen: 180 Jahre Goethe-Gymnasium, 60 Jahre Schulgebäude und 20 Jahre Bläserklasse.
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2: Um 13.03 Uhr schauen wir zu euch auf die Straßen und da müsst ihr vorsichtig sein auf der A48 in Dernbach Richtung Koblenz zwischen Hörgrenzhausen und Bendorf-Neuwied. Hier steht ein defektes Fahrzeug und auf der A48 Koblenz Richtung Dernbach zwischen Koblenz-Nord und Bendorf-Neuwied staut es sich. Für 2 Kilometer hier habt ihr 22 Minuten Zeitverlust. Und auf der B42 zwischen Koblenz und Rüdesheim hier bei Boppard dichter Verkehr. 6 Minuten solltet ihr da mehr einplanen und dann kommt ihr gut an.
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2: Ein Blitzer steht auf der Winninger Straße, Höhe der Uni Metternich in Richtung der Kurt-Schumacher-Brücke. Hier ist 70 erlaubt und wenn ihr sonst was seht, Staus, Blitzer oder auch andere Gefahren melden wollt, dann nicht zögern, mir fix eine WhatsApp schreiben oder einfach durchklingeln. Auf der Antenne Koblenz Hotline 0261 98 8 20 99 und ich wünsche euch eine gute Fahrt.
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2: Es ist kurz nach eins an diesem Donnerstag und die Sommerferien haben aktuell Halbzeit. Und viele aus Koblenz, die starten jetzt mit dem Auto in den Urlaub oder machen sich aktuell auch schon wieder auf den Heimweg. Egal ob Mount, Warnwesten, ja Tempolimits, alles was dazugehört. Wer sich vor der Abfahrt informiert, der spart häufig Geld und vermeidet auch Bußgelder. Die wichtigsten Tipps nochmal auf einen Blick zusammengefasst. Das hört ihr gleich hier bei mir nach drei Hits am Stück. Denn jetzt starten wir erstmal wieder in den Supermix. Und zwar mit Pink Europe und jetzt direkt Harry Styles mit American Girls. Ich bin Lisa Tauchen. Hallo.
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0: Ihr hört Antenne Koblenz hier im Supermix und gleich geht's noch weiter mit Tiffany Harris und Brief. Aber ja, die Sommerferien, die haben jetzt Halbzeit und viele aus Koblenz starten jetzt mit dem Auto in den Urlaub oder machen sich auch schon wieder auf den Heimweg. Egal ob Maut, Warnwesten, Tempolimits oder Fahrradtransport, wer sich vor der Abfahrt informiert, spart häufig Geld und vermeidet auch Bußgelder. Christian Schmidt vom ADAC Mittelrhein in Koblenz fasst die wichtigsten Tipps für die Reise ins Ausland noch einmal zusammen.
1: Regel Nummer 1, don't drink and drive. Andere Regel wäre, fahr anständig, behalte das Tempolimit im Auge. Das andere wäre auch da, ist die Fahrzeugsilhouette durch irgendwie Bauteile überdeckt, also ein Fahrradträger, da muss man an die Warntafel denken. Dann zugleich immer auf die Gedanken machen, wohin man fahren möchte. Nicht jede Stadt ist direkt mit dem Auto passierbar. Habe ich ein altes Wohnmobil oder ein Oldtimer oder ähnliches? Und kann es sein, dass ich in manche Städte nicht reinfahren darf, dass man sich zu manchen Städten online registrieren muss im Vorfeld und natürlich auch da wiederum gucken, habe ich genug Warnwesten im Auto und lieber eine mehr als eine zu wenig, und es schadet tatsächlich nicht, diese Warnwesten auch gut erreichbar zu haben. Das heißt, am besten unter dem Vordersitz, so dass man die direkt greifen kann für sich selbst und aber auch für die Kinder hinten. Wie sieht's aus, wenn man mal auftanken muss? Immer auch hier im Vorfeld schauen, wo finde ich denn günstigen Sprit, wenn man denn sparen möchte. Dann auch noch die ganz wichtige Geschichte, in Italien dran denken, die richtigen Reifen drauf zu haben, so dass man da nicht irgendwie in eine Bredouille kommt und zugleich aber auch die Verkehrssicherheit gefährdet. Ansonsten gilt weiterhin ordnungsgemäß und mit einem aufgeräumten Auto auf die Reise machen, die Ladung gut zu sichern, immer ausreichend Getränke im Auto zu haben für den Fall, dass man doch mal im Stau steht. Lieber mal ein Schläfchen machen, um sicherzustellen, dass dort am Ende vom Tag auch alle gesund ankommen.
0: Mit einer guten Vorbereitung lassen sich viele Probleme vor der Abreise bereits vermeiden. Wer sich rechtzeitig über die jeweiligen Vorschriften informiert, startet entspannter in den Urlaub und kann die Ferien im Ausland unbeschwert genießen.

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2: In Neuwied, da messen wir aktuell 20 Grad, 19 Grad in Ochtendung und in Koblenz-Kesselheim, da haben wir auch 20 Grad gemessen. Bis zu 24 Grad können wir heute noch bekommen. Jetzt zum Nachmittag kommt die Sonne vielleicht immer mal wieder raus, aber vor allem am Abend wird es dann wirklich schön. Morgen ist der Sommer dann zurück, 26 Grad maximal, keine Wolke am Himmel, nur Sonne. Der Samstag wird noch wärmer, 31 Grad. Ganz viel Sonne zum Vormittag, am Nachmittag ein paar kleine Wolken, aber nichts Schlimmes.
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3: Mit Lenz Göbels, guten Tag. Am Goethe-Gymnasium in Bad Ems haben sich zahlreiche ehemalige Schüler zum Jubiläumsabitur getroffen. Insgesamt kamen 165 ehemalige und 15 frühere Lehrkräfte zu der Feier zusammen. Eingeladen waren die Abiturjahrgänge, die ihren Abschluss vor 10 bis 60 Jahren gemacht haben. Die Schulleitung blickte auf die Geschichte der Schule und ihre Entwicklung zurück. Anschließend konnten die Gäste bei Führungen das Schulgelände erkunden und Erinnerungen auffrischen. In diesem Jahr feiert die Schule gleich drei Jubiläen: 180 Jahre Goethe-Gymnasium, 60 Jahre Schulgebäude und 20 Jahre Bläserklasse. Im Bürgerzentrum Lützel haben Kinder und Jugendliche in den Sommerferien gemeinsam ein Mosaik erstellt. 11 Teilnehmer im Alter von 8 bis 15 Jahren nahmen an dem einwöchigen Workshop teil. Unter Anleitung einer Künstlerin entwarfen und fertigten sie das Kunstwerk selbst an. Dabei arbeiteten Kinder mit verschiedenen Muttersprachen zusammen und verständigten sich auf unterschiedliche Weisen. Ab sofort ist das Kunstwerk im kleinen Saal des Bürgerzentrums Lützels zu sehen. Die Touristinformation Neuwied lädt am Sonntag zu einer Stadtführung ein. Dabei erhalten die Teilnehmer eine botanische Führung durch die Gärten der Abtei Rommersdorf. So entstehen Einblicke in die Pflanzenwelt der historischen Gartenanlage. Am 2. August folgt dann ein Rundgang durch die Neuwieder Innenstadt. Dort erfahren Besucher mehr über das Schloss, das historische Rathaus und die Geschichte der Deichstadt. Für die botanische Führung ist eine Anmeldung erforderlich. Der Innenstadtrundgang kann ohne Anmeldung besucht werden.
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2: Es ist genau 13.33 Uhr und wir schauen zu euch auf die Straßen. Vorsicht auf der A48, Dernbach Richtung Koblenz, zwischen Hörgrenzhausen und Bendorf-Neuwied. Hier steht aktuell ein defektes Fahrzeug. Dann nochmal auf der A48, Koblenz Richtung Dernbach. Zwischen Koblenz-Nord und Bendorf-Neuwied sind 2 Kilometer Stau. 22 Minuten braucht ihr da länger. Und auf der B42, Koblenz Richtung Rüdesheim bei Boppard ist auch dichter Verkehr. 6 Minuten habt ihr Zeitverlust und danach kommt ihr gut an.
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2: Ein Blitzer steht auf der Winninger Straße, Höhe der Uni Metternich, in Richtung der Kurt-Schumacher-Brücke. Hier ist 70 erlaubt und wenn ihr sonst was seht, Staus, Blitzer oder auch andere Gefahren melden wollt, dann nicht zögern, mir einfach fix eine WhatsApp schreiben, hierher ins Studio oder durchklingeln bei unserer Hotline 0261 988 20 99 und so machen wir gemeinsam unsere Straßen sicherer. Dankeschön.
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1: Mit Max Dehmann aus der Sportredaktion. Hallo. Für die männliche B-Jugend des Handballvereins Fallender steht Anfang Juli ein echtes Highlight auf dem Programm. In Melsungen kämpfte die neu formierte Mannschaft in der zweiten Qualifikationsrunde zur B-Jugend-Bundesliga gegen starke Gegner um die Teilnahme an der höchsten deutschen Spielklasse. Mit dabei waren neben dem HV Fallender die MT Talents, der Nachwuchs der MT Melsungen, der VfL Günzburg, die TSB Schwäbisch Gmünd und die Bonner JSG. Bereits am Samstagmorgen startete der HVV-Tross früh in Richtung Melsungen. Um 7.30 Uhr ging es los, ehe um 12 Uhr direkt das Auftaktspiel gegen den Bundesliga-Nachwuchs der MT Melsungen anstand. Die Fallendarer Jungs kamen gut in das Turnier, hielten sich über weite Strecken sehr konzentriert an den vorgegebenen Plan und zeigten gegen den favorisierten Gastgeber eine starke Leistung. Eine kurze Schwächephase von rund 10 Minuten reichte jedoch aus, um den Gegner entscheidend davonziehen zu lassen. Am Ende musste sich der HVV trotz guter Vorstellung knapp mit 20:23 geschlagen geben. Im zweiten Spiel des Tages wartete die Bonner JSG. Der HV Fallender erwischte einen Blitzstart und erspielte sich früh eine 11:7 Führung. Doch anschließend folgte ein 9:0 Lauf, der die Partie komplett drehte. Trotz aller Bemühungen gelang es dem Team nicht mehr, die Partie zurückzuholen, sodass am Ende eine 25:32 Niederlage stand. Am Sonntag um 10 Uhr wartete der VfL Günzburg. Klar war, ein Sieg musste her, um die Chancen im Turnier zu wahren. Doch der Start wurde verschlafen. Nach einem frühen 2:7 Rückstand lief der HVV erneut einem deutlichen Rückstand hinterher. Zwar kämpfte sich die Mannschaft im weiteren Verlauf besser in die Partie, doch auch hier war die Hypothek aus der Anfangsphase zu groß. Am Ende unterlag der HV Fallender mit 19:26. Im letzten Spiel gegen die TSB Schwäbisch Gmünd mobilisierte die Mannschaft noch einmal alle Kräfte. Doch wie bereits in den Spielen zuvor häuften sich in entscheidenden Phasen die Fehler. Schwäbisch Gmünd nutzte diese konsequent aus und gewann am Ende mit 26:22. So war das Neueste vom Sport.
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2: In Hillscheid, da messen wir aktuell 20 Grad, 19 Grad in Bad Ems und in Koblenz-Lützel, da haben wir auch 20 Grad gemessen. Bis zu 23 Grad können wir heute im Laufe des Tages noch bekommen, denn jetzt zum Nachmittag kommt die Sonne dann doch immer mal wieder vorbei und vor allem heute Abend soll es dann richtig schön werden. Morgen wird dann ein sommerlicher Tag, ganz viel Sonne, bis zu 14 Stunden am Stück bei 26 Grad. Auch der Samstag wird wieder wärmer, 31 Grad in der Spitze. Zum Abend hin dann doch wieder etwas bewölkt, aber der Rest des Tages, der wird sonnig.
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3: Ich bin Dirk Zeitler. Das Bundesverfassungsgericht hat die Klage des früheren CDU-Abgeordneten Thomas Heilmann zum Heizungsgesetz verworfen. Die Richter stellten klar, das Grundgesetz setzt der Beschleunigung von Gesetzgebungsverfahren zwar Grenzen, ein festes verfassungsrechtliches Tempolimit gibt es aber nicht. Heilmann sah sein Recht als Abgeordneter durch das aus seiner Sicht überhastete Verfahren verletzt. Die EU verhängt gegen Google wegen unfairer Geschäftspraktiken eine Strafe von 890 Millionen Euro. Der US-Konzern hat nach Ansicht der Europäischen Kommission mit seiner Suchmaschine sowie dem App-Marktplatz Google Play Wettbewerbsregeln verletzt und seine Konkurrenz widerrechtlich benachteiligt.
4: Damit riskiert die EU-Kommission einen neuen Konflikt mit US-Präsident Trump. Der hat früher schon Gegenmaßnahmen angedroht. Die EU-Kommission bestraft Google für die Verletzung von Wettbewerbsregeln mit dem App-Marktplatz Google Play. Dabei würden nämlich eigene Produkte stärker hervorgehoben und besser platziert als andere. Google hat erklärt, wenn man die EU-Forderungen erfüllen wolle, müsse man Echtzeitsuchfunktionen, etwa bei Hotel- und Flugsuchen, entfernen und Sicherheitsfunktionen ebenfalls. Vermutlich sieht man sich vor Gericht wieder. Aus Brüssel, Dieter Ebeling.
3: Wegen eines Waldbrands an der französischen Atlantikküste sind inzwischen 10.000 Touristen vorsorglich evakuiert worden. Betroffen seien Urlauber von 8 Ferienzentren und 3 Campingplätzen, teilten die Behörden mit. Der Brand hat sich bereits auf einer Fläche von 2.000 Hektar ausgedehnt.
5: Die gute Nachricht, trotz der apokalyptischen Bilder riesiger Flammen und Rauchschwaden, ist, es hat bislang keinerlei Verletzte gegeben. Ein Ziel der Evakuierungen ist, dass keine Menschen in Gefahr geraten. Deshalb mussten viele Touristen in der auch bei Deutschen beliebten Region am Abend und in der Nacht das Nötigste zusammenpacken und Campingplätze und Ferienquartiere verlassen. Wie schnell sie wieder zurück können, ist noch offen. Die Feuerwehr kämpft mit schwerem Gerät und Löschflugzeugen gegen den heftigen Brand. Aus Paris, Michael Evers.
3: Mit der Einladung zu einer Pressekonferenz hat der Deutsche Fußballbund letzte Zweifel an einem Engagement von Jürgen Klopp als Bundestrainer praktisch beseitigt. Morgen um 11 Uhr soll der Wunschkandidat in Frankfurt als Nachfolger von Julian Nagelsmann präsentiert werden.
0: Und jetzt noch mehr Informationen aus unserer Region.
6: Mit Lenz Göbels, guten Tag. Am Kiesrundweg in der Verbandsgemeinde Weißenturm kommt es immer wieder zu Beschädigungen. Die neue Freizeitanlage im Urmitz Bahnhof wurde erst Ende April eröffnet und verbindet die Geschichte des Kiesabbaus mit einer renaturierten Landschaft. Kurz nach der Eröffnung wurden bereits mehrere Wegweiser zerstört und entfernt. Nun wurde auch eine Absperrkette an einem steilen Bereich zum Kiesweiher beschädigt. Die Kette soll Besucher vor einem möglichen Absturz schützen. Die Verbandsgemeinde kritisiert die mutwillige Zerstörung und weist auf die zusätzlichen Kosten für Reparaturen hin. Besucher werden gebeten, den Kiesrundweg und seine Einrichtung pfleglich zu behandeln.
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2: Aktuell ist es 14.02 Uhr und wir schauen zu euch auf die Straßen. Und da müsst ihr vorsichtig sein auf der A3 Köln Richtung Frankfurt. Im Bereich Dreieck Dernbach steht nämlich ein defektes Fahrzeug. Und es staut sich auf der A48 Koblenz Richtung Dernbach zwischen Koblenz Nord und Bendorf Neuwied. 2 Kilometer Stau, bis zu 20 Minuten könntet ihr da länger brauchen. Und auf der B9 Bonn Richtung Koblenz zwischen Mülheim-Kärlich und Koblenz Nord ist dichter Verkehr. 6 Minuten solltet ihr mehr Zeit einplanen. Und auf der B256 Neuwied Richtung Waldbröl zwischen Bohnefeld und Neuwied dichter Verkehr. 6 Minuten braucht ihr länger und dann kommt ihr gut an.
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2: Ein Blitzer steht auf der Willinger Straße, Höhe der Uni Metternich, in Richtung der Kurt-Schumacher-Brücke. Hier ist 70 erlaubt. Und wenn ihr sonst was seht, Staus, Blitzer oder auch andere Gefahren melden wollt, dann nicht zögern, mir schnell eine WhatsApp schreiben oder einfach durchklingeln auf der Antenne Koblenz Hotline 0261 98 8 20 99. Und so machen wir gemeinsam unsere Straßen sicherer. Dankeschön.
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2: Es ist Donnerstag, um ganz genau zu sein, der 23. Juli, um kurz nach 14 Uhr. Ja, und heute in einem Monat habt ihr schon ein kleines Tief, denn ihr wart natürlich am 21. und 22. August auf dem Festival auf der Ehrenburg in Brodenbach. Was könnte das sein? 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Alle Infos und natürlich Tickets, die gibt's online auf castlebeats.de. 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Und um die Party jetzt ganz weit oben zu halten, starten wir natürlich in den Antenne Koblenz Supermix. Und da hört ihr gleich Coldplay, Miles Smith und jetzt direkt alle Farben mit Baby Goodbye. Ich bin Lisa Tauchen und ich hoffe, wir sehen uns bald.
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1: Wenn ihr aus der Innenstadt in den Saarkreisel reinfahrt, könnt ihr ganz schnell in den Stadtteil Rauental gelangen. Auch wenn er ziemlich zentral gelegen ist, bietet dieser Stadtteil mit der Mosel einen ruhigen Ausgleich zum vollen Stadtleben. Aber woher kommt eigentlich der Name Rauental? Die Geschichte führt bis ins 13. Jahrhundert zurück, wo dieser Teil der Stadt nicht viel mehr war als ein großes Gestrüpp. Tatsächlich ist deshalb der heutige Name auch eine frühere Beschreibung von diesem Ort, nämlich ein raues Tal. Auch wenn diese Definition heute natürlich längst nicht mehr zutrifft, ist der Name dennoch geblieben. Es liegt auch daran, dass es bis zur Mitte des 20. Jahrhunderts gedauert hatte, bis sich aus Gärten und Feldern das Rauental zu einem richtigen eigenen Stadtteil entwickelt hat. Erst zum Beginn des Zweiten Weltkriegs, mit dem Bau der St. Elisabeth-Kirche, bekam dieser Ort auch ein eigenes Bewusstsein. Der junge Stadtteil hat mittlerweile neben der Kirche sehr viele Einkaufsläden, einen jüdischen Friedhof und auch eine Synagoge. Zudem ist das frühe Schlachthaus in den großen Supermarkt Hit umgebaut worden, woher im Übrigen auch die Schlachthofstraße ihren Namen hat. Der kleinere Stadtteil trägt also in seinem Namen noch den damaligen verwilderten Zustand, doch heute füllen moderne Familienhäuser und viele Spielplätze die Fläche. Falls euch also zum Entspannen beim Shoppen nach einem längeren Spaziergang ist, geht gerne mal die Mosel runter und entdeckt die schönen Fuß- und Radwege am Ufer in Rauental.
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2: In Dieblich, da messen wir aktuell 19 Grad. 20 Grad in Bendorf und in Koblenz-Lei haben wir auch 20 Grad gemessen. Bis zu 23 Grad können wir heute noch bekommen. Jetzt zum Nachmittag könnte die Sonne dann doch immer wieder zwischen den Wolken durchschauen. Und vor allem heute Abend wird es nochmal richtig schön sonnig. Ab morgen ist der Sommer dann auch wieder zurück, bis zu 26 Grad. Am Vormittag vielleicht noch ein paar kleine Wolken, aber dann Sonne satt, bis zu 14 Sonnenstunden. Der Samstag wird noch wärmer, 31 Grad, aber da ist der Abend dann doch recht bewölkt.
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3: Mit Lenz Göbels, guten Tag. Am Kiesrundweg in der Verbandsgemeinde Weißenturm kommt es immer wieder zu Beschädigungen. Die neue Freizeitanlage im Urmitz Bahnhof wurde erst Ende April eröffnet und verbindet die Geschichte des Kiesabbaus mit einer renaturierten Landschaft. Kurz nach der Eröffnung wurden bereits mehrere Wegweiser zerstört und entfernt. Nun wurde auch eine Absperrkette an einem steilen Bereich zum Kiesweiher beschädigt. Die Kette soll Besucher vor einem möglichen Absturz schützen. Die Verbandsgemeinde kritisiert die mutwillige Zerstörung und weist auf die zusätzlichen Kosten für Reparaturen hin. Besucher werden gebeten, den Kiesrundweg und seine Einrichtung pfleglich zu behandeln. Die Bushaltestelle am Friedhof in Miesenheim erstrahlt in neuem Glanz. Die Anlage war in die Jahre gekommen und mehrfach beschmiert worden. Mit einer Verschönerungsaktion wurde nun der Wartebereich neu gestaltet. Auch die Sitzbank an der Haltestelle erhielt einen neuen Anstrich. Blickfang ist das bunte Motiv, die Welt ist bunt, Miesenheim auch. Es soll für Vielfalt, Offenheit und Zusammenhalt im Ort stehen. Unterstützt wurde das Projekt durch die Bürgerstiftung und das Ortsteilbudget. Unter dem Motto Wasserspaß am Eck lädt Koblenz am Sonntag von 11 bis 18 Uhr auf die Wiesen rund um den Wasserspielplatz ein. An verschiedenen Stationen, Bastelständen und Spielangeboten können Kinder das Thema Wasser spielerisch entdecken. Besucher erwartet unter anderem Tretboote, ein Wikingerschiff als Hüpfburg und der beliebte Wasserspielplatz. Außerdem gibt es Bastelangebote, Spiele und einen Schminkstand für Kinder. Der Eintritt zum Familienfest ist frei.
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2: Es ist 14.31 Uhr und wir schauen zu euch auf die Straßen. Vorsicht auf der A3 Köln Richtung Frankfurt. Im Bereich Dreieck Dernbach steht ein defektes Fahrzeug. Außerdem staut es sich auf der A48 Koblenz Richtung Dernbach. Zwischen Koblenz Nord und Bendorf Neuwied 2 Kilometer Stau. 20 Minuten solltet ihr da mehr einplanen. Auf der B9 Bonn Richtung Koblenz. Zwischen Mülheim-Kärlich und Koblenz Nord auch dichter Verkehr. 6 Minuten habt ihr Zeitverlust. Und auf der B256 Neuwied Richtung Waldbröl. Zwischen Bonefeld und Neuwied ist auch dichter Verkehr. Hier braucht ihr auch 6 Minuten länger und dann kommt ihr gut an.
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2: Ein Blitzer steht auf der Winninger Straße, Höhe der Uni Metternich, in Richtung der Kurt-Schumacher-Brücke. Hier ist 70 erlaubt und wenn ihr sonst was seht, Staus, Blitzer oder auch andere Gefahren melden wollt, dann schreibt mir auf jeden Fall eine WhatsApp oder klingelt kurz durch bei uns auf der Hotline 0261 98 820 99 und so machen wir gemeinsam unsere Straßen sicherer. Dankeschön.
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1: Mit Max Dehmann, hallo. Frank Quenchi wechselt zu Rot-Weiß Koblenz. Wenn Frank Quenchi die Mannschaftskabine betritt, macht sich gute Laune breit. Der 26-jährige Angreifer hat immer ein Lächeln auf dem Gesicht, mit der er den FC Rot-Weiß Koblenz in der neuen Saison in der Fußball-Oberliga Rheinland-Pfalz sah bereichert. Mit positiver Ausstrahlung und dann in der neuen Saison, wenn es nach Trainer Fatih Schiffer und im sportlichen Leiter Chris Noll geht, auch mit Toren. Frank ist der Spielertyp, der uns zuletzt gefehlt hat, sagt Coach Fatih Schiffer. Ein physisch guter Mittelstürmer, der Bälle behaupten und im Tor unterbringen kann. Einen Knipser, wie der Franzose es ist, hat der RWK lange gesucht. Direkt im ersten Testspiel gegen den FC Emmetshausen-Karbach traf Quenchi zweimal. Der Koblenzer Neuzugang hat eine interessante Vita aufzuweisen. Er spielte als Jugendlicher in der Akademie von Paris Saint-Germain und in den USA während seines Studiums 4 Jahre lang in College liegen. Dann ging es auf den nächsten Kontinent, nach Thailand und anschließend ins italienische Brixen. Es hat mich immer gereizt, in Deutschland Fußball zu spielen, sagt der Neuzugang in einer Pressemitteilung des Vereins. Der Fußballstil und die Kultur hier gefallen mir gut. In Koblenz ist er bislang rundum zufrieden, diesen Weg gegangen zu sein. Das Team und die Betreuer haben mich direkt willkommen geheißen. Ich fühle mich wohl hier. So das Neueste vom Oberliga-Update.
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1: In Andernach, da sind es 21 Grad, 20 sind es in Bad Ems und in Koblenz in der Altstadt sind es auch 21 Grad. Wolkig, ein bisschen Sonne, guckt immer mal doch raus, das Ganze trocken. So geht es den Nachmittag durch bei Höchstwerten von 23 Grad, am Abend ist es dann freundlich. In der Nacht, da klar, Tiefstwerte liegen bei 11 Grad, morgen wieder sonniger und freundlicher, das Ganze bei 26 Grad, am Samstag nochmal wärmer bei bis zu 31 Grad.
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2: Ich bin Dirk Zeitler. Wegen eines sich weiter ausdehnenden Waldbrandes an der französischen Atlantikküste bei Bordeaux sind inzwischen fast 20.000 Menschen vorsorglich evakuiert worden. Betroffen seien vor allem Urlauber von zahlreichen Ferienzentren und Campingplätzen, teilte die Präfektur mit. Außerdem wurden Bewohner verschiedener Orte evakuiert, bislang sei jedoch niemand verletzt worden. In der Region machen traditionell auch viele Deutsche Urlaub. Im Streit um zu schnelle Gesetzgebungsverfahren hat das Bundesverfassungsgericht die Klage verworfen. Der ehemalige Abgeordnete Thomas Heilmann hatte kritisiert, dass die damalige Ampelregierung das Heizungsgesetz kurzfristig durch das Parlament bringen wollte. Die obersten Richter in Karlsruhe sehen das anders.
3: Es kommt immer wieder mal vor, dass der Bundestag Gesetze im Eiltempo beschließen muss. Heißt, die Abgeordneten bekommen erst am Vorabend hunderte Seiten des Gesetzes und müssen am Tag später darüber abstimmen. Die Kritik, man könne sich nicht ausreichend mit der Materie beschäftigen. So ähnlich war es vor 3 Jahren auch beim Heizungsgesetz der Ampel. Das Gericht stoppte damals im Eilverfahren die schnelle Abstimmung, die dann 2 Monate später stattfand. Doch jetzt sagen die obersten Richter, es gebe kein festes Tempolimit, wenn Gesetze beschlossen werden. Thomas Bremser, Nachrichtenredaktion.
2: Die EU verhängt gegen Google wegen unfairer Geschäftspraktiken eine Strafe von 890 Millionen Euro. Der US-Konzern hat nach Ansicht der Kommission mit seiner Suchmaschine sowie dem App-Marktplatz Google Play Wettbewerbsregeln verletzt und seine Konkurrenz widerrechtlich benachteiligt.
4: Damit riskiert die EU-Kommission einen neuen Konflikt mit US-Präsident Trump. Der hat früher schon Gegenmaßnahmen angedroht. Die EU-Kommission bestraft Google für die Verletzung von Wettbewerbsregeln mit dem App-Marktplatz Google Play. Dabei würden nämlich eigene Produkte stärker hervorgehoben und besser platziert als andere. Google hat erklärt, wenn man die EU-Forderungen erfüllen wolle, müsse man Echtzeitsuchfunktionen, etwa bei Hotel- und Flugsuchen, entfernen und Sicherheitsfunktionen ebenfalls. Aus Brüssel, Dieter Ebeling.
2: Ein 54 Jahre alter Mann hat eine Frau in einem Stuttgarter Einkaufszentrum mit einem Messer angegriffen und anschließend in Brand gesetzt. Das teilte die Polizei in Stuttgart mit. Er wurde festgenommen, die Frau wurde schwer verletzt.
0: Und jetzt noch mehr Informationen aus unserer Region.
5: Mit Lenz Göbels, guten Tag. Die Getreideernte in Rheinland-Pfalz fällt in diesem Jahr insgesamt schlechter aus als zunächst erwartet. Nach Angaben des Bauern- und Winzerverbands Rheinland-Nassau aus Koblenz haben die anhaltende Hitze und Trockenheit die Hoffnung auf eine gute Ernte, vor allem bei Winterweizen und Raps, zunichte gemacht. Gleichzeitig geraten viele landwirtschaftliche Betriebe unter wirtschaftlichen Druck. Niedrige Erzeugerpreise treffen auf hohe Kosten für Treibstoff, Dünger und Löhne. Besonders kritisch ist die Lage auch beim Mais. Sollte es in den kommenden Wochen nicht regnen, könnte es laut Bauern- und Winzerverband Probleme bei der Futterversorgung der Tiere geben. Außerdem in den Regionalnachrichten um 20:30. In Koblenz-Ehrenbreitstein wird die Brentanostraße ab Montag vollgesperrt und an der Uni Koblenz wurde über Vielfalt und Demokratie diskutiert.
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1: Um 15.02 Uhr mit dem Blick raus zu euch auf die Straßen. Wir starten auf der A48 Koblenz Richtung Dermbach zwischen Koblenz Nord und Bendorf-Neuwied. Hier 3 Kilometer Stau. Da dauert so um die 10 Minuten länger. Und auf der B42 Koblenz Richtung Bonn zwischen Fallenda und Bendorf-Neuwied. Hier dauert es aktuell auch in beiden Richtungen so um die 5 Minuten länger.
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1: Blitzer habe ich aktuell keine. Wenn ihr was habt, Staus, Blitzer, Verkehrsbehinderungen im Herderbit, meldet alles. Antenne Koblenz Hotline 0261 98 820 99 per Anruf oder WhatsApp direkt live zu mir ins Studio.
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1: Der Donnerstagnachmittag, wir sind schon über der Halbzeit, was die Sommerferien betrifft. Aber vielleicht nutzt ihr die letzten Sommerferienwochen noch, um in den Urlaub zu fahren. Das kann ja sein und vielleicht fahrt ihr dann auch ins Ausland. Und deswegen haben wir mit dem ADAC, mit der Rhein, mit Sitz in Koblenz mal ein bisschen gesprochen über Regelungen, die es da gibt, unterschiedlichster Art im jeweiligen Reiseland. Vielleicht, wenn ihr nach Frankreich fahrt oder nach Italien. Und über das Wichtigste sprechen wir heute am Nachmittag. Und los geht's nach Alphaville Purple Disco Machine und Holly Humber Stone mit To Last Somebody. Und ich bin Max Dehmann. Schönen Donnerstag.
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0: Antenne Koblenz, der Supermix an diesem Donnerstag. Gleich Topic und Becky G mit Sorry Papi. Und ja, die Sommerferien, die sind schon über der Halbzeit hinaus. Für einige unter euch beginnt aber vielleicht der Urlaub mit dem Auto noch, vielleicht auch in den letzten Ferienwochen. Und wer ins Ausland fährt, der sollte sich allerdings schon vor der Abreise über Mautsysteme und Vignetten informieren. Denn je nach Reiseland gelten unterschiedliche Regelungen. Welche Punkte Autofahrer kennen sollten, erklärt Christian Schmidt, Leiter Mobilität und Umwelt beim ADAC Mittelrhein hier in Koblenz.
1: So muss man beispielsweise für Österreich oder auch für andere Länder eine Vignette kaufen, um diese zu durchqueren. Und gerade in Österreich gab es auch eine kleine Änderung. Da sind die Vignettenpreise um 3% gestiegen. Aber nicht nur die Preise sind gestiegen, sondern auch die Strafen für den Fall, dass man keine Vignette am Auto hat. So kostet das beispielsweise 200 Euro statt 120 Euro wie bisher mit dem Pkw. Und wenn man mit dem Motorrad unterwegs ist und keine gültige Vignette drauf hat, dann sind es 100 Euro statt 65 Euro. In Italien gibt es auch was Neues. Und zwar, die Maut ist insgesamt teurer geworden. Wenn man allerdings aufgrund einer Baustelle im Verkehrsstau stand und eine Verspätung hatte, dann bekommt man Geld zurück. Also eigentlich eine ganz feine und faire Sache. In Kroatien, da ist noch weiterhin auch ein Mautsystem vorhanden. Ab Herbst wird es da was Neues geben und da muss man sich zuvor online registrieren.
0: Auch in vielen Städten gelten inzwischen eigene Zufahrts- oder Umweltgebühren. Worauf Urlauber achten sollten, dazu nochmal Christian Schmidt.
1: Beispielsweise in Brüssel, Stockholm, Oslo oder in Bergen, also wenn es mal in Richtung Norden geht, nach Skandinavien. Oder aber auch in Mailand und in Bologna, also auch im schönen Süden in Italien gibt es City-Mauten. Wie in Frankreich auch, in Paris und Lyon. Manche andere Städte arbeiten weiterhin mit Umweltzonen. Das heißt, da darf man mit älteren, emissionsreicheren Fahrzeugen nicht einfahren. Und auch da sich vorher schlau machen, wie es denn aussieht, welche Abgasnorm hat mein Auto. Darf ich in diese Stadt einfahren oder nicht und dann besser außerhalb parken und irgendwie Park-and-Ride-Möglichkeiten nutzen, um nicht irgendwie einer Strafe halt entgegenzuwirken.
0: Wer sich vor der Abreise informiert, kann unnötige Bußgelder und Überraschungen vermeiden. Welche Ausrüstung im Auto im Ausland vorgeschrieben ist und worauf es bei Warnwesten und Reifen ankommt, darüber sprechen wir dann in der nächsten Stunde. Das Ganze gegen 10 nach 4.

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1: In Bassenheim sind es 23 Grad, 23 Grad sind es auch in Bendorf und in Koblenz-Ahrenberg sind es 22 Grad. Sonn- und Wolkenmix, so geht's durch den Nachmittag. In der Nacht bleibt's klar. Die Tiefstwerte liegen bei 11 Grad. Morgen sonnig und wärmer bei 26 Grad. Samstag dann nochmal wärmer bei bis zu 31 Grad.
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2: Mit Lenz Göbels, guten Tag. Die Getreideernte in Rheinland-Pfalz fällt in diesem Jahr insgesamt schlechter aus als zunächst erwartet. Nach Angaben des Bauern- und Winzerverbands Rheinland-Nassau aus Koblenz haben die anhaltende Hitze und Trockenheit die Hoffnung auf eine gute Ernte, vor allem bei Winterweizen und Raps, zunichte gemacht. Gleichzeitig geraten viele landwirtschaftliche Betriebe unter wirtschaftlichen Druck. Niedrige Erzeugerpreise treffen auf hohe Kosten für Treibstoff, Dünger und Löhne. Besonders kritisch ist die Lage auch beim Mais. Sollte es in den kommenden Wochen nicht regnen, könnte es laut Bauern- und Winzerverband Probleme bei der Futterversorgung der Tiere geben. Der Verband fordert deshalb bessere politische Rahmenbedingungen und mehr Unterstützung für die Landwirtschaft. In Koblenz-Ehrenbreitstein wird die Brentanostraße ab Montag vollgesperrt. Grund sind Baugrunduntersuchungen für den geplanten Ausbau der Straße. Die Arbeiten dauern voraussichtlich bis zum 7. August. Der Verkehr wird in beide Richtungen über das Mühlental und Arzheim umgeleitet. Anwohner können ihre Grundstücke weiterhin erreichen. Auch die Buslinie 10 und N9 fahren während der Sperrung eine Umleitung. Mehrere Haltestellen entfallen, im Mühlental wird dafür eine Ersatzhaltestelle eingerichtet. Die Stadt Koblenz bittet alle Verkehrsteilnehmer um Verständnis und gegenseitige Rücksichtnahme. Rund 60 Menschen haben an einer Fachtagung für Vielfalt und Demokratie an der Universität Koblenz teilgenommen. Unter dem Motto Perspektiven der Vielfalt, Geschlecht und Migration ging es um aktuelle gesellschaftliche Fragen und den Austausch verschiedener Sichtweisen. Wissenschaftler und Praktiker sprachen über Themen wie Integration, Gleichstellung und den Umgang mit Diskriminierung. Auch die Bedeutung von Demokratie im Alltag stand im Mittelpunkt der Veranstaltung. In einem Workshop konnten die Teilnehmer eigene Erfahrungen einbringen und gemeinsam über demokratische Prozesse sprechen. Zum Abschluss gab es eine Podiumsdiskussion mit Vertretern aus Wissenschaft und Stadtgesellschaft. Rund um die kurfürstliche Burg und entlang der Rheinanlagen findet am Wochenende in Boppard wieder ein Mittelaltermarkt statt. Besucher erwartet ein abwechslungsreiches Programm mit Musik, Gauklern, einer Feuershow sowie Vorführungen verschiedener Handwerker. Auch Händler bieten ihre Waren an, während für Kinder Mitmachaktionen und Fahrgeschäfte bereitstehen. Der Eintritt ist frei, zudem öffnen die Geschäfte in Boppard am Sonntag im Rahmen eines verkaufsoffenen Sonntags. Der Markt ist am Samstag von 12 bis 22 Uhr und am Sonntag von 11 bis 18 Uhr geöffnet.
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1: Um 15.33 Uhr mit dem Blick raus zu euch auf die Straßen. Und da schauen wir auf die B42 Bonn Richtung Koblenz zwischen Bendorf-Neuwied und Fallendar. Hier dauert es aktuell so um die 10 bis 15 Minuten länger.
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1: Blitzer habe ich aktuell keine. Wenn ihr was habt, Staus, Blitzer, Verkehrsbehinderungen. Immer her damit, meldet's alles. Antenne Koblenz Hotline 0261 98 820 99. Per Anruf oder WhatsApp direkt live zu mir in Studio.
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1: Antenne Koblenz hier, der Supermix. Wir sind hier im Tierheim Neuwied und sprechen heute mit
2: Sabrina Steger.
1: Welches Tier haben wir denn hier vor uns?
2: Ich habe euch den kleinen Charlie mitgebracht, ein etwas kniehoher Mischling, geboren 2019.
1: Können Sie Charlie einmal beschreiben?
2: Ja, Charlie ist so ein kleiner Poser, würde ich sagen. Also er riskiert gerne eine große Klappe, so ein bisschen Terrier-Mix, aber das überdeckt eigentlich nur seine Unsicherheit. Sobald er jemanden hat, auf den er sich verlassen kann, sortiert er sich von selbst in die zweite Reihe.
1: Für wen ist Charlie besonders geeignet? Welche Menschen braucht Charlie?
2: Charlie braucht auf jeden Fall Menschen, die einen Plan haben, die ihm Sicherheit geben, an denen er sich orientieren kann, und er würde sich über ein ruhigeres Zuhause freuen, trotzdem aktiv.
1: Was für Eigenschaften hat Charlie?
2: Charlie ist lernbegierig, leichtführig, aber auch schnell aus der Ruhe zu bringen und ist einfach ein sehr lustiger Kerl.
1: Wenn sich ein Hörer nun für Charlie interessiert, wie kann man sich melden?
2: Gerne per Telefon, Messenger oder per Mail.
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2: Im Boppard sind es 23 Grad, im Braubach, da sind es auch 23 Grad und in Koblenz-Arzheim, da sind es 22 Grad. Sonne und Wolken im Mix, das Ganze trocken, Richtung Abend auch noch freundlicher, so geht's durch diesen Donnerstag. In der Nacht dann klar, Tiefstwerte bei 11 Grad, durchlüften, morgen nämlich wieder ein bisschen wärmer bei 26 Grad und dann vor allen Dingen am Samstag auch warm bei bis zu 31 Grad.
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3: Ich bin Dirk Zeitler. Im Streit um zu schnelle Gesetzgebungsverfahren hat das Bundesverfassungsgericht die Klage verworfen. Der ehemalige Abgeordnete Heilmann hatte kritisiert, dass die damalige Ampelregierung das Heizungsgesetz kurzfristig durch das Parlament bringen wollte. Die obersten Richter in Karlsruhe sehen das anders.
4: Es kommt immer wieder mal vor, dass der Bundestag Gesetze im Eiltempo beschließen muss. Heißt, die Abgeordneten bekommen erst am Vorabend hunderte Seiten des Gesetzes und müssen am Tag später darüber abstimmen. Die Kritik, man könne sich nicht ausreichend mit der Materie beschäftigen. So ähnlich war es vor 3 Jahren auch beim Heizungsgesetz der Ampel. Das Gericht stoppte damals im Eilverfahren die schnelle Abstimmung, die dann 2 Monate später stattfand. Doch jetzt sagen die obersten Richter, es gebe kein festes Tempolimit, wenn Gesetze beschlossen werden. Thomas Bremser, Nachrichtenredaktion.
3: US-Präsident Trump macht den Atomdeal mit Saudi-Arabien überraschend von einer Normalisierung der Beziehungen zwischen dem Golfstaat und Israel abhängig. Saudi-Arabien müsse dem Abraham-Abkommen beitreten, teilte Trump mit. Mit diesen Abkommen hatten mehrere arabische Länder ihre Beziehungen zu Israel normalisiert. Wegen eines sich weiter ausdehnenden Waldbrandes an der französischen Atlantikküste bei Bordeaux sind inzwischen fast 20.000 Menschen vorsorglich evakuiert worden. Betroffen seien vor allem Urlauber von zahlreichen Ferienzentren und Campingplätzen, teilte die Präfektur mit.
5: Die gute Nachricht, trotz der apokalyptischen Bilder riesiger Flammen und Rauchschwaden, ist, es hat bislang keinerlei Verletzte gegeben. Ein Ziel der Evakuierungen ist, dass keine Menschen in Gefahr geraten. Deshalb mussten viele Touristen in der auch bei Deutschen beliebten Region am Abend und in der Nacht das Nötigste zusammenpacken und Campingplätze und Ferienquartiere verlassen. Wie schnell sie wieder zurück können, ist noch offen. Die Feuerwehr kämpft mit schwerem Gerät und Löschflugzeugen gegen den heftigen Brand. Die Lage aber ist ungünstig. Aus Paris, Michael Evers.
3: Damit ist es wohl klar. Mit der Einladung zu einer Pressekonferenz morgen um 11 Uhr hat der Deutsche Fußballbund letzte Zweifel an einem Engagement von Jürgen Klopp als Bundestrainer praktisch beseitigt. Sein Name wurde in der Einladung zwar nicht genannt, doch das hat nur formale Gründe.
1: Und jetzt noch mehr Informationen aus unserer Region.
6: Mit Lenz Göbels, guten Tag. Die Stadthalle Lahnstein ist ab sofort geschlossen. Grund dafür sind erhebliche Mängel, die bei einer aktuellen Prüfung des Brandschutzes festgestellt wurden. Nach Angaben der Stadtverwaltung geht es dabei vor allem um die Lüftungs- und Gebäudetechnik. Im Fall eines Brandes könnte sich Rauch dadurch nicht sicher im Gebäude ausbreiten. Die Stadt will nun prüfen, welche Arbeiten nötig sind und wie es mit der Stadthalle weitergeht. Auch die Kosten und der Zeitraum für mögliche Maßnahmen sind derzeit noch offen. Wegen der Schließung müssen geplante Veranstaltungen und Vermietungen abgesagt werden. Die Stadt Lahnstein sucht gemeinsam mit den Betroffenen nach möglichen Ersatzorten. Außerdem in den Regionalnachrichten um 20:30. Die Bürgerinitiative Zukunft für Straßenhausen will gegen die geplante Ortsumgehung der B256 vorgehen und die Koblenzer Altstadt hat einen neuen Platz.
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2: Um 16.04 Uhr mit dem Blick raus zu euch auf die Straßen. Da habe ich aktuell keine Staus, keine Verkehrsbehinderungen. Und wünsche überall eine gute und sichere Fahrt.
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2: Geblitzt wird am Ortseingang von Pfaffenheck an der Hunsrück-Höhenstraße an der B327 50 hier erlaubt. Und wenn ihr Staus, Blitzer oder Verkehrsbehinderungen habt, immer her damit, meldet alles Antenne Koblenz Hotline 0261 98 820 99 per Anruf oder WhatsApp direkt live zu mir ins Studio.
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2: Der Donnerstagnachmittag, wo wir heute so ein bisschen mit dem ADAC sprechen über ja, eventuelle Urlaubsausflüge, vielleicht ins Ausland, was man da so beachten sollte, wenn man da mit dem Auto unterwegs ist, weil vielleicht zum Ende dann der Sommerferien seid ihr nochmal unterwegs. Und unter anderem sprechen wir auch über vorgeschriebene Fahrzeugausrüstung, wie zum Beispiel das Thema Warnwesten, wie das in anderen Ländern gehandhabt wird. Die Antworten nach Huey Lewis and the News, Ausses und Oscar mit Kay und Haley Joel mit I Sing I'm Addicted. Und ich bin Max Thiemann. Schönen Donnerstag. Hallo.
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0: 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Die Sommerferien sind in der Halbzeit und viele Urlauber aus Koblenz machen sich vielleicht dann in den letzten zweieinhalb Wochen mit dem Auto auf dem Weg ins Ausland. Doch nicht nur Maut und Vignetten unterscheiden sich von Land zu Land. Auch bei der vorgeschriebenen Fahrzeugausrüstung gelten teilweise andere Regeln. Welche Vorschriften beispielsweise für Warnwesten gelten, erklärt Christian Schmidt vom ADAC Mittelrhein mit Sitz in Koblenz.
1: Wie sieht's aus mit der Warnweste? Der ein oder andere hat sie im Auto, vielmehr sie ist Pflicht. Und es ist immer besser, mehr als nur eine im Auto zu haben. Denn gerade bei der Urlaubsfahrt, da hat man noch vielleicht Frau und Kind oder Mann dabei. Und für den Fall, dass man eine Fahne hat, dann sollten im Idealfall natürlich alle auch gut sichtbar am Fahrbahnrand stehen und nicht irgendwie in dunkler Kleidung nicht auffallend sein. Das bedeutet auch, da in unterschiedlichen Ländern sind unterschiedliche Regeln vorgeschrieben. In Ungarn muss man selbst als Fußgänger, als Radfahrer nachts unterwegs ist, auch da eine Warnweste tragen. Warum ist das so? Weil man als Fußgänger oder als Radfahrer, natürlich aber auch als Motorradfahrer, einfach eine kleinere Silhouette abgibt. Natürlich in dem Fall sogar noch unbeleuchtet ist und mit einer Warnweste aber klar und besser für die anderen Verkehrsteilnehmenden erkennbar sind.
0: Auch bei den Reifen gibt es im Ausland Besonderheiten. So gelten beispielsweise in Italien eigene Vorgaben für Fahrzeuge mit Allwetterreifen. Worauf Autofahrer achten sollten, dazu auch Christian Schmidt.
1: Wenn es in Richtung Italien geht, manch einer fährt Allwetterreifen auf seinem Fahrzeug. Die Reifen verfügen über einen Geschwindigkeitsindex. Das heißt, da ist ein Buchstabe drauf und beispielsweise Haas bis 190 km/h. Und dieser Geschwindigkeitsindex muss im Idealfall oder muss vielmehr in Italien definitiv auch dem möglichen Höchstgeschwindigkeit des Fahrzeugs entsprechen. Das heißt, für den Fall, dass man da den falschen Buchstaben auf dem Rad hat und damit von Mai bis Oktober mit einem Ganzjahresreifen oder mit dem Winterreifen unterwegs ist in Italien, dann begeht man da auch eine Straftat und das ist nicht gut.
0: Mit der richtigen Ausstattung beginnt der Urlaub deutlich entspannter. Welche Besonderheiten beim Transport von Fahrrädern oder E-Scootern im Ausland gelten? Darüber sprechen wir in der nächsten Stunde des Manns. Machen wir dann so gegen 10 nach 5. Hier gibt es jetzt One Republic mit Need Your Love. Donnerstagnachmittag, 16.17 Uhr.

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1: 22 Grad sind es in Dieblich, 21 in Hillscheid und in Koblenz auf dem Asterstein sind es auch 22 Grad. Sonne und Wolken im Mix, so geht's durch den Nachmittag. Auch am Abend bleibt's freundlich. In der Nacht klar, Tiefstwerte liegen bei 11 Grad. Morgen auch wieder mehr Sonne, das Ganze auch einen Tacken wärmer bei bis zu 26 Grad. Am Samstag nochmal wärmer bei 31 Grad. Sonntag wieder mehr Wolken, teils auch ein bisschen Regen dabei. Das Ganze dann bei 28 Grad.
0: Es ist 4:30. 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
2: Mit Lenz Göbels, guten Tag. Die Stadthalle Lahnstein ist ab sofort geschlossen. Grund dafür sind erhebliche Mängel, die bei einer aktuellen Prüfung des Brandschutzes festgestellt wurden. Nach Angaben der Stadtverwaltung geht es dabei vor allem um die Lüftungs- und Gebäudetechnik. Im Fall eines Brandes könnte sich Rauch dadurch nicht sicher im Gebäude ausbreiten. Die Stadt will nun prüfen, welche Arbeiten nötig sind und wie es mit der Stadthalle weitergeht. Auch die Kosten und der Zeitraum für mögliche Maßnahmen sind derzeit noch offen. Wegen der Schließung müssen geplante Veranstaltungen und Vermietungen abgesagt werden. Die Stadt Lahnstein sucht gemeinsam mit den Betroffenen nach möglichen Ersatzorten. Die Bürgerinitiative Zukunft für Straßenhaus will gegen die geplante Ortsumgehung der B256 vorgehen. Bei einer Mitgliederversammlung wurde die Vorbereitung einer Klage beschlossen. Gemeinsam mit dem Bund für Umwelt- und Naturschutz Deutschland möchte die Initiative die aktuelle Planung prüfen lassen. Nach Ansicht der Bürgerinitiative könnten viele Anwohner und auch eine Kindertagesstätte von der geplanten Strecke betroffen sein. Die Finanzierung der rechtlichen Schritte soll durch Spenden unterstützt werden. Gleichzeitig wurde der Vorstand der Initiative neu aufgestellt. Hintergrund ist das laufende Planfeststellungsverfahren für die Ortsumgehung in Straßenhaus. Die Koblenzer Altstadt hat einen neuen Platz bekommen. Zwischen dem Münzplatz und Altenhof trägt die Fläche jetzt den Namen Lotte-Meurer-Platz. Welche Faktoren bei der Namenswahl berücksichtigt wurden, erklärt Michael Heiser von der Stadtverwaltung Koblenz.
3: Grundsätzlich sind Straßen- oder Platzbenennungen, wie jetzt hier bei Lotte Meurer, ein Zeichen der Ehrung der Persönlichkeit, um gesellschaftliches Leben aufrechtzuerhalten, um die Erinnerung an Personen aufrechtzuerhalten, die für die Gesellschaft, für Koblenz wichtig waren und eben Koblenz repräsentiert haben. In vielfältiger Weise, egal ob Sport oder Kunst.
2: So Michael Heiser über den neuen Lotte-Meurer-Platz in der Koblenzer Altstadt. Die TuS Koblenz lädt am Samstag zum Sommerfest ins Stadion Oberwerth ein. Von 13 bis 22 Uhr erwartet Besucher ein Programm für die ganze Familie. Höhepunkt des Tages ist die Vorstellung der Mannschaft für die neue Saison. Zusätzlich gibt es einen Vorstandstalk, eine Podcast-Aufzeichnung und zahlreiche Mitmachangebote für Kinder. Dazu gehören unter anderem eine Hüpfburg, Kinderschminken und ein Fußballkino. Am Abend sorgt die Coverband Stalking Horse für Musik und Unterhaltung. Organisiert wird das Fest vom Dachverband Koblenzer Fanclubs gemeinsam mit vielen Helfern. Der Eintritt zum Sommerfest ist frei.
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1: Um 16.33 Uhr mit dem Blick raus zu euch auf die Straßen. Auf die 48 Koblenz Richtung Dermbach zwischen Koblenz Nord und Bendorf-Neuwied hier 2 Kilometer Stau. A48 trägt Dermbach Richtung Koblenz zwischen Koblenz Nord und Kreuz Koblenz. Auch hier 2 Kilometer Stau.
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1: Blitz habe ich aktuell keine. Wenn ihr was habt, Staus, Blitzer, Verkehrsbehinderungen, immer her damit. Meldet's alles. 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
1: Mit Lenz Göbels, hallo. Heute empfängt euch das evangelische Gemeindehaus in Dierdorf in der Pfarrstraße. Dann sind von 17 bis 20 Uhr alle Spender willkommen. Am kommenden Montag stehen dann wieder mehrere Spendenorte zur Auswahl. Die Gemeinde Wolken öffnet die Goloringhalle in der Straße zur Wildwiese von 17 bis 19.30 Uhr. In Dieblich dient die Schulturnhalle in der Kirchstraße 30 bis 34 als Anlaufstelle. Dort kann von 16.30 Uhr bis 20 Uhr gespendet werden. Und auch in Montabaur Horessen könnt ihr Blut spenden. Die Turnhalle der Waldschule in der Straße an der Waldschule ist von 16 bis 20 Uhr geöffnet. Einen Tag später gibt es am Dienstag zwei weitere Möglichkeiten. In Urmitz könnt ihr in der Peter-Hering-Halle in der kalten Engerser Straße 5 von 16 bis 20 Uhr Blut spenden. In Ransbach-Baumbach öffnet die Stadthalle in der Rheinstraße 103 von 16.30 Uhr bis 20 Uhr ihre Türen. Am Mittwoch habt ihr dann gleich drei Spendenorte zur Auswahl. In der Koblenzer Innenstadt öffnet das Haus der Begegnungen an der Liebfrauenkirche 20 von 14 bis 19 Uhr. In Neuhäusel steht das Gemeindehaus St. Anna in der Gartenstraße von 16 bis 20 Uhr bereit. Und in Pleit könnt ihr in der Hummerichhalle am alten Kirchplatz 5 ebenfalls von 16 bis 20 Uhr Blut spenden. Zum Monatsende bietet Nickenich noch einmal eine Möglichkeit an. Am 30. Juli öffnen die Vereinsräume in der Kolpingstraße 18 von 16.30 Uhr bis 20 Uhr. Und wie immer, wenn eine Blutspende dabei ist in der nächsten oder in der übernächsten Woche, die wir noch nicht erwähnt haben, dann könnt ihr uns das gerne melden. Entweder per E-Mail an redaktion@antenne-koblenz.de oder per WhatsApp direkt live ins Studio unter 0261 988 2099. Eure Blutspendetermine in der Region.
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1: In Oecklenshausen sind 22 Grad, 23 Grad sind es in Kettich und in Koblenz-Bubenheim sind es auch 23 Grad. Sonne und Wolken im Mix, so geht's durch den Feierabend. Auch am Abend bleibt's freundlich. In der Nacht dann klar, die Tiefstwerte liegen bei 11 Grad. Morgen wieder mehr Sonne und freundlicher und auch ein bisschen wärmer. Das Ganze bei 26 Grad. Am Samstag dann nochmal ein Stück wärmer bei bis zu 31 Grad.
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2: Ich bin Dirk Zeitler. Bei einer Geiselnahme in einer Bankfiliale in Regensburg ist laut Polizei ein Mensch lebensbedrohlich verletzt worden. Der mutmaßlich männliche Täter sei wohl mit einem Messer bewaffnet, sagte eine Polizeisprecherin. Die Polizei geht davon aus, dass sich noch weitere Personen in der Bank befinden. Politiker der SPD fordern angesichts der weiter hohen Spritpreise, Pendlerinnen und Pendler zu entlasten. Deutschland brauche einen wirksamen Schutz vor extremen Preisspitzen, forderte der wirtschaftspolitische Sprecher der SPD-Fraktion, Olof. Bundeswirtschaftsministerin Reiche lehnt weitere Entlastungen ab.
3: Einen neuen Tankrabatt wird es nicht geben. Generell plant die Bundesregierung aktuell nichts, um gegen die hohen Benzinpreise vorzugehen. SPD-Fraktionsvize Zorn bringt erneut einen Spritpreisdeckel ins Spiel. Da, wo der Markt nicht funktioniere, könne der Staat eingreifen, so wie in Belgien oder Luxemburg. In Frankreich deckelt der Mineralölriese Total freiwillig seine Preise, wenn auch auf Druck der Regierung. Ein Liter Benzin kostet dort ab sofort höchstens 1,99 Euro. Für Diesel gilt ein Limit von 2,25 Euro. Thomas Bremser, Nachrichtenredaktion.
2: US-Präsident Trump macht den Atomdeal mit Saudi-Arabien überraschend von einer Normalisierung der Beziehungen zwischen dem Golfstaat und Israel abhängig. Saudi-Arabien müsse den Abraham-Abkommen beitreten, teilte Trump mit. Mit diesem Abkommen hat mehrere arabische Länder ihre Beziehungen zu Israel normalisiert.
4: Der Abrahamsvertrag war einer von Trumps Trümpfen seiner ersten Amtszeit. Schwiegersohn Jared Kushner hatte die Normalisierung der Beziehungen von Israel und arabischen Ländern seinerzeit ausgehandelt. Dass nun Saudi-Arabien dem Abkommen beitreten soll, um den Atomdeal zu schnüren, ist ein Haken, den niemand erwartet hatte. Und Trump macht weitere Einschränkungen. Der Deal beinhalte keinerlei Urananreicherung, betont er nun. Eine Anerkennung durch Saudi-Arabien wäre für Israel ein großer Erfolg. Aus den USA, Tina Eck.
2: Das Bundesverfassungsgericht hat die Klage des früheren CDU-Abgeordneten Thomas Heilmann zum Heizungsgesetz verworfen. Die Richter stellten klar, das Grundgesetz setzt der Beschleunigung von Gesetzgebungsverfahren zwar Grenzen, ein festes verfassungsrechtliches Tempolimit gibt es aber nicht. Heilmann sah seine Rechte als Abgeordnete durch das aus seiner Sicht überhastete Verfahren verletzt. Die Richter sahen das anders.
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5: Mit Lenz Göbels, guten Tag. Die Getreideernte in Rheinland-Pfalz fällt in diesem Jahr insgesamt schlechter aus als zunächst erwartet. Nach Angaben des Bauern- und Winzerverbands Rheinland-Nassau aus Koblenz haben die anhaltende Hitze und Trockenheit die Hoffnung auf eine gute Ernte, vor allem bei Winterweizen und Raps, zunichte gemacht. Gleichzeitig geraten viele landwirtschaftliche Betriebe unter wirtschaftlichen Druck. Niedrige Erzeugerpreise treffen auf hohe Kosten für Treibstoff, Dünger und Löhne. Besonders kritisch ist die Lage auch beim Mais. Sollte es in den kommenden Wochen nicht regnen, könnte es laut Bauern- und Winzerverband Probleme bei der Futterversorgung der Tiere geben. Außerdem in den Regionalnachrichten um halb. In Koblenz-Ehrenbreitstein wird die Brethanostraße ab Montag vollgesperrt und an der Uni Koblenz wurde über Vielfalt und Demokratie diskutiert.
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1: Um 17.03 Uhr mit dem Blick raus zu euch auf die Straßen, auf die 48 Koblenz Richtung Dermbach zwischen Koblenz Nord und Bendorf-Navid. Die aktuell 2 Kilometer Stau.
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1: Blitzer habe ich aktuell keine. Wenn ihr was habt, Staus, Blitzer, Verkehrsbehinderungen, immer her damit, meldet's alles. 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
1: Donnerstagnachmittag, ganz im Zeichen der Urlaubstipps vom ADAC Mittelrhein für alle, die vielleicht jetzt noch in den Restferien wegfahren wollen, vor allen Dingen ins Ausland. Und gleich schauen wir mal ein bisschen auf das Thema Fahrradmitnahme, was es da vielleicht auch in anderen Ländern für Vorschriften gibt. Das Ganze nach Cyndi Lauper, Tom Gregory und Alex Warren mit Fever Dream. Und ich bin Max Demann. Schönen Donnerstag. Hallo.
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1: Antenne Koblenz, der Supermix an diesem Donnerstag. Mit Cyndi Lauper und True Colors. Die Sommerferien, die haben Halbzeit und viele Familien aus Koblenz starten jetzt vielleicht noch mit dem Auto in den Urlaub. Wer Fahrräder mitnehmen möchte, sollte sich allerdings vor der Abreise über die jeweiligen Vorschriften im Reiseland informieren. Denn nicht überall gelten die gleichen Regeln für Fahrradträger oder überstehende Ladung. Worauf Urlauber achten sollten, erklärt Christian Schmidt vom ADAC Mittelrhein aus Koblenz.
2: So muss man beispielsweise in Italien oder auch in Spanien und in Portugal eine Warntafel am Fahrzeug haben. Und das ist auch ganz spannend und man muss da wirklich aufpassen. Für den Fall, dass das Fahrrad breiter ist als die Fahrzeugsilhouette selbst, also quasi links oder rechts darüber hinaus steht, dann muss man zwei Warntafeln, die mindestens 50 x 50 cm rot-weiß schraffiert sind, anbringen. Für den Fall, dass das nicht so ist, reicht eine. In Spanien und in Portugal ist das ähnlich, da muss man eine Warntafel anbringen. Wenn man die nicht hat, gibt es auch wiederum Bußgeld und am Ende vom Tag ist das gar nicht so doof, diese Warntafel, denn das bedeutet auch am Ende einfach bessere Sichtbarkeit. Das heißt, dass der rückwärtige Verkehr einfach durch diese reflektierenden Oberflächen viel schneller auf das vorausfahrende Fahrzeug aufmerksam gemacht wird.
1: Viele wollen vielleicht auch einen E-Scooter mitnehmen, doch auch hier unterscheiden sich die gesetzlichen Regelungen von Land zu Land deutlich. Welche Besonderheiten gelten dazu? Auch Christian Schmidt.
2: Bei uns der ja erlaubt. Ab 14 Jahren darf man den fahren. Keine Helmpflicht, allerdings Versicherungspflicht. Die Versicherungspflicht besteht auch in Italien und in Frankreich. Die Altersgrenzen sind wirklich unterschiedlich. So ist es beispielsweise so, dass man in Italien erst ab 18 Jahren den E-Scooter fahren darf und dort auch nur natürlich auf Straßen bis maximal 50 km/h. In Frankreich ist es so, dass man den ab 14 Jahren fahren darf. In der Schweiz ab 16 Jahren. Jungs oder Mädels ab 14 Jahren, wenn die ihren Führerschein Klasse M sogar schon haben. Und in Österreich ist es so, dass man den sogar ab 12 Jahren sogar schon fahren darf. Was aber das Besondere ist, und zwar, dass man in den Niederlanden und in Großbritannien den E-Scooter gar nicht fahren darf.
1: Mit einer guten Vorbereitung lassen sich viele Probleme schon vor der Abreise vermeiden. Wer sich rechtzeitig über die jeweiligen Vorschriften informiert, startet entspannter in den Urlaub und kann die Ferien im Ausland unbeschwert genießen. Und wenn ihr noch in den Urlaub fahrt, wünschen wir natürlich schöne Erholung.

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2: 23 Grad sind es in Koblenz-Gondorf, 23 Grad sind es auch in Kruft. Und in Koblenz-Ehrenbreitstein sind es auch 23 Grad. Sonnenwolken im Mix, so geht's durch den Abend. In der Nacht bleibt's klar, Tiefstwerte liegen bei 11 Grad. Morgen auch wieder Sonne, ein bisschen wärmer bei bis zu 26 Grad. Allgemein einfach freundlicher. Am Samstag dann nochmal wärmer bei 31 Grad.
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3: Mit Lenz Göbels, guten Tag. Die Getreideernte in Rheinland-Pfalz fällt in diesem Jahr insgesamt schlechter aus als zunächst erwartet. Nach Angaben des Bauern- und Winzerverbands Rheinland-Nassau aus Koblenz haben die anhaltende Hitze und Trockenheit die Hoffnung auf eine gute Ernte, vor allem bei Winterweizen und Raps, zunichte gemacht. Gleichzeitig geraten viele landwirtschaftliche Betriebe unter wirtschaftlichen Druck. Niedrige Erzeugerpreise treffen auf hohe Kosten für Treibstoff, Dünger und Löhne. Besonders kritisch ist die Lage auch beim Mais. Sollte es in den kommenden Wochen nicht regnen, könnte es laut Bauern- und Winzerverband Probleme bei der Futterversorgung der Tiere geben. Der Verband fordert deshalb bessere politische Rahmenbedingungen und mehr Unterstützung für die Landwirtschaft. In Koblenz-Ehrenbreitstein wird die Brentanostraße ab Montag vollgesperrt. Grund sind Baugrunduntersuchungen für den geplanten Ausbau der Straße. Die Arbeiten dauern voraussichtlich bis zum 7. August. Der Verkehr wird in beide Richtungen über das Mühlental und Arzheim umgeleitet. Anwohner können ihre Grundstücke weiterhin erreichen. Auch die Buslinie 10 und N9 fahren während der Sperrung eine Umleitung. Mehrere Haltestellen entfallen, im Mühlental wird dafür eine Ersatzhaltestelle eingerichtet. Die Stadt Koblenz bittet alle Verkehrsteilnehmer um Verständnis und gegenseitige Rücksichtnahme. Rund 60 Menschen haben an einer Fachtagung für Vielfalt und Demokratie an der Universität Koblenz teilgenommen. Unter dem Motto Perspektiven der Vielfalt, Geschlecht und Migration ging es um aktuelle gesellschaftliche Fragen und den Austausch verschiedener Sichtweisen. Wissenschaftler und Praktiker sprachen über Themen wie Integration, Gleichstellung und den Umgang mit Diskriminierung. Auch die Bedeutung von Demokratie im Alltag stand im Mittelpunkt der Veranstaltung. In einem Workshop konnten die Teilnehmer eigene Erfahrungen einbringen und gemeinsam über demokratische Prozesse sprechen. Zum Abschluss gab es eine Podiumsdiskussion mit Vertretern aus Wissenschaft und Stadtgesellschaft. Rund um die kurfürstliche Burg und entlang der Rheinanlagen findet am Wochenende in Boppard wieder ein Mittelaltermarkt statt. Besucher erwartet ein abwechslungsreiches Programm mit Musik, Gauklern, einer Feuershow sowie Vorführungen verschiedener Handwerker. Auch Händler bieten ihre Waren an, während für Kinder Mitmachaktionen und Fahrgeschäfte bereitstehen. Der Eintritt ist frei, zudem öffnen die Geschäfte in Boppard am Sonntag im Rahmen eines verkaufsoffenen Sonntags. Der Markt ist am Samstag von 12 bis 22 Uhr und am Sonntag von 11 bis 18 Uhr geöffnet.
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2: Um 17.34 Uhr mit dem Blick raus zu euch auf die Straßen. Und da habe ich aktuell keine Staus, keine Verkehrsbehinderungen und wünsche überall eine gute und sichere Fahrt.
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2: Geblitzt wird im Mülheim-Kärlich. Das Ganze in der Kurfürstenstraße 50 sind hier erlaubt. Und wenn ihr Staus, Blitzer oder Verkehrsbehinderungen habt, immer damit, meldet alles Antenne Koblenz Hotline 0261 98 820 99 per Anruf oder WhatsApp direkt live zu mir ins Studio.
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1: Mit Max Dehmann aus der Sportredaktion. Hallo. Für die männliche B-Jugend des Handballvereins Fallender stand Anfang Juli ein echtes Highlight auf dem Programm. In Melsungen kämpfte die neu formierte Mannschaft in der zweiten Qualifikationsrunde zur B-Jugend-Bundesliga gegen starke Gegner um die Teilnahme an der höchsten deutschen Spielklasse. Mit dabei waren neben dem HV Fallender die MT Talents, der Nachwuchs der MT Melsungen, der VfL Günzburg, die TSB Schwäbisch Gmünd und die Bonner JSG. Bereits am Samstagmorgen startete der HVV-Tross früh in Richtung Melsungen. Um 7.30 Uhr ging es los, ehe um 12 Uhr direkt das Auftaktspiel gegen den Bundesliga-Nachwuchs der MT Melsungen anstand. Die Fallendarer Jungs kamen gut in das Turnier, hielten sich über weite Strecken sehr konzentriert an den vorgegebenen Plan und zeigten gegen den favorisierten Gastgeber eine starke Leistung. Eine kurze Schwächephase von rund 10 Minuten reichte jedoch aus, um den Gegner entscheidend davonziehen zu lassen. Am Ende musste sich der HVV trotz guter Vorstellung knapp mit 20:23 geschlagen geben. Im zweiten Spiel des Tages wartete die Bonner JSG. Der HV Fallender erwischte einen Blitzstart und erspielte sich früh eine 11:7 Führung. Doch anschließend folgte ein 9:0 Lauf, der die Partie komplett drehte. Trotz aller Bemühungen gelang es dem Team nicht mehr, die Partie zurückzuholen, sodass am Ende eine 25:32 Niederlage stand. Am Sonntag um 10 Uhr wartete der VfL Günzburg. Klar war, ein Sieg musste her, um die Chancen im Turnier zu wahren. Doch der Start wurde verschlafen. Nach einem frühen 2:7 Rückstand lief der HVV erneut einem deutlichen Rückstand hinterher. Zwar kämpfte sich die Mannschaft im weiteren Verlauf besser in die Partie, doch auch hier war die Hypothek aus der Anfangsphase zu groß. Am Ende unterlag der HV Fallender mit 19:26. Im letzten Spiel gegen die TSB Schwäbisch Gmünd mobilisierte die Mannschaft noch einmal alle Kräfte. Doch wie bereits in den Spielen zuvor häuften sich in entscheidenden Phasen die Fehler. Schwäbisch Gmünd nutzte diese konsequent aus und gewann am Ende mit 26:22. So war das Neueste vom Sport.
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1: In Lahnstein, da haben wir aktuell 23 Grad gemessen. In Mayen sind es 21 Grad und in Koblenz in der Goldgrube, da sind es auch 23 Grad. Sonnig geht's durch den Abend, auch in der Nacht bleibt's klar. Die Tiefstwerte liegen bei 11 Grad. Morgen auch wieder mehr Sonne, bisschen wärmer, das Ganze bei bis zu 26 Grad. Am Samstag dann Höchstwerte von 31 Grad.
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2: Ich bin Dirk Zeitler. Großeinsatz in Regensburg. Ein Mann ist nach einem Messerangriff in einer Bankfiliale gestorben, das teilte eine Polizeisprecherin mit. Der Täter befinde sich noch immer gemeinsam mit weiteren Menschen in dem Gebäude. Politiker der SPD fordern angesichts der weiter hohen Spritpreise, Pendlerinnen und Pendler zu entlasten. Deutschland brauche einen wirksamen Schutz vor extremen Preisspitzen, fordert der wirtschaftspolitische Sprecher der SPD-Fraktion Sebastian Rohloff.
3: Einen neuen Tankrabatt wird es nicht geben. Generell plant die Bundesregierung aktuell nichts, um gegen die hohen Benzinpreise vorzugehen. SPD-Fraktionsvize Zorn bringt erneut einen Spritpreisdeckel ins Spiel. Da, wo der Markt nicht funktioniere, könne der Staat eingreifen, so wie in Belgien oder Luxemburg. In Frankreich deckelt der Mineralölriese Total freiwillig seine Preise, wenn auch auf Druck der Regierung. Ein Liter Benzin kostet dort ab sofort höchstens 1,99 Euro. Für Diesel gilt ein Limit von 2,25 Euro. Thomas Bremser, Nachrichtenredaktion.
2: Die EU verhängt gegen Google wegen unfairer Geschäftspraktiken eine Strafe von 890 Millionen Euro. Der US-Konzern hat nach Ansicht der Europäischen Kommission Wettbewerbsregeln verletzt und seine Konkurrenz widerrechtlich benachteiligt.
4: Damit riskiert die EU-Kommission einen neuen Konflikt mit US-Präsident Trump. Der hat früher schon Gegenmaßnahmen angedroht. Die EU-Kommission bestraft Google für die Verletzung von Wettbewerbsregeln mit dem App-Marktplatz Google Play. Dabei würden nämlich eigene Produkte stärker hervorgehoben und besser platziert als andere. Google hat erklärt, wenn man die EU-Forderungen erfüllen wolle, müsse man Echtzeitsuchfunktionen, etwa bei Hotel- und Flugsuchen, entfernen und Sicherheitsfunktionen ebenfalls. Vermutlich sieht man sich vor Gericht wieder. Aus Brüssel, Dieter Hebeling.
2: Mit der Einladung zu einer Pressekonferenz hat der Deutsche Fußballbund letzte Zweifel an einem Engagement von Jürgen Klopp als Bundestrainer praktisch beseitigt. Morgen um 11 Uhr soll der Wunschkandidat in Frankfurt als Nachfolger von Julian Nagelsmann präsentiert werden. Vorher müssen Aufsichtsrat und Gesellschafter den Vertrag noch absegnen. Die Zustimmung gilt als sicher.
0: Und jetzt noch mehr Informationen aus unserer Region.
5: Mit Lenz Göbels, guten Abend. Die Stadthalle Lahnstein ist ab sofort geschlossen. Grund dafür sind erhebliche Mängel, die bei einer aktuellen Prüfung des Brandschutzes festgestellt wurden. Nach Angaben der Stadtverwaltung geht es dabei vor allem um die Lüftungs- und Gebäudetechnik. Im Fall eines Brandes könnte sich Rauch dadurch nicht sicher im Gebäude ausbreiten. Die Stadt will nun prüfen, welche Arbeiten nötig sind und wie es mit der Stadthalle weitergeht. Auch die Kosten und der Zeitraum für mögliche Maßnahmen sind derzeit noch offen. Wegen der Schließung müssen geplante Veranstaltungen und Vermietungen abgesagt werden. Die Stadt Lahnstein sucht gemeinsam mit den Betroffenen nach möglichen Ersatzorten. Außerdem in den Regionalnachrichten um halb. Die Bürgerinitiative Zukunft für Straßenhausen will gegen die geplante Ortsumgehung der B256 vorgehen und die Koblenzer Altstadt hat einen neuen Platz.
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1: Um 18.03 Uhr mit dem Blick raus zu euch auf die Straßen. Und da habe ich aktuell keine Staus, keine Verkehrsbehinderungen und wünsche überall eine gute und sichere Fahrt.
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1: Geblitzt wird und zwar in Koblenz-Kesselheim. Das Ganze im frischen Fuhl an der Kreuzung zur Straße zur Wegscheide. 30 hier erlaubt. Und wenn ihr Staus, Blitzer oder Verkehrsbehinderung habt, im Her damit, meldet's alles. Antenne Koblenz-Hotline 0261 98 820 99 per Anruf oder WhatsApp direkt live zu mir ins Studio.
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1: Der Donnerstagabend ab 19 Uhr gibt es wieder die Sportantenne. Da geht es heute rund um das Thema American Football mit den Fighting Farmers Montabaur. Lohnt sich da also dran zu bleiben. Vorher gibt es jetzt gleich den Polizeireport. Alles, was da wichtig ist aus den Polizeirevieren der Region. Und davor gibt es wie immer den Antenne Koblenz Supermix mit Wham, Ray und Rico Reiermar. Und Someone with a Heart of Gold. Und ich bin Max Thiemann. Schönen Donnerstag.
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1: Im Studio Lisa Tauchen, guten Tag. Vor dem Landgericht Koblenz beginnt heute der Prozess gegen einen 24-jährigen Mann aus der Region. Die Staatsanwaltschaft wirft ihm vor, mit Kokain in nicht geringen Mengen gehandelt zu haben. Die mutmaßlichen Taten sollen unter anderem in Neustadt an der Wied und St. Katharinen passiert sein. Die Polizei Bendorf führte letzte Woche Geschwindigkeitskontrollen auf der B413 im Seintal bei Bendorf durch. Innerhalb von 3 Stunden wurden 10 deutliche Verstöße festgestellt. In 9 Fällen müssen die Fahrer mit einem Bußgeldverfahren und Punkten rechnen. Besonders schnell war ein Motorradfahrer unterwegs, der bei erlaubten 70 Kilometern pro Stunde mit 134 Kilometern pro Stunde gemessen wurde. Ihm drohen ein hohes Bußgeld und ein Fahrverbot. Die Polizei will die Kontrollen auf der Strecke im Seintal fortsetzen, um die Verkehrssicherheit zu erhöhen. In Neuwied sucht die Polizei nach einem Mann, der im Verdacht steht, eine Seniorin betrogen zu haben. Die 76-Jährige wurde im Juni telefonisch von einem Unbekannten kontaktiert, der sich als Bankmitarbeiter ausgab. Kurz danach erschien ein Mann bei der Frau und nahm ihre Bankkarte sowie die PIN an sich. Anschließend wurde unberechtigt Geld vom Konto der Seniorin abgehoben. Die Polizei hat nun Fotos des Tatverdächtigen veröffentlicht und bittet um Hinweise aus der Bevölkerung. Der Mann soll etwa 1,70 groß sein und trug zum Zeitpunkt der Tat eine Sonnenbrille, eine Lederjacke und eine graue Jeans. Wer den Mann erkennt oder Hinweise zu seiner Identität geben kann, soll sich bei der Kriminalinspektion Neuwied melden. Auf der B42 bei Lahnstein ist vergangene Woche ein Motorradfahrer schwer verletzt worden. Der Unfall ereignete sich am Donnerstag gegen 16 Uhr, kurz hinter der Auffahrt von der B260 in Richtung Koblenz. Nach ersten Erkenntnissen kam der Fahrer aus bislang ungeklärter Ursache nach rechts von der Fahrbahn ab, verlor die Kontrolle über sein Motorrad und stürzte über die Leitplanke. Der Mann wurde schwer, aber nach bisherigen Angaben nicht lebensgefährlich verletzt und in ein Krankenhaus gebracht. Hinweise auf weitere beteiligte Fahrzeuge gibt es derzeit nicht. Während der Unfallaufnahme kam es zu einer Verkehrsbehinderung.
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1: Der Rechtstipp auch heute wieder mit Sebastian Dornmeier von der Rechtsanwaltskanzlei Klinge Hess aus Koblenz. Sebastian, heute mit der Frage: Ich wurde geblitzt und soll sagen, wer gefahren ist. Muss ich das?
2: Nein, das muss man nicht. Keiner ist verpflichtet, Angaben zu machen. Wichtig ist, man sollte aber auch nichts Falsches sagen, denn falsche Angaben könnten unter Umständen wieder strafrechtlich relevant sein. Am besten sagt man einfach, ich mache keine Angaben. Aber wenn das Verfahren eingestellt wird, weil der Fahrer nicht ermittelt werden konnte, droht gegebenenfalls die Verhängung einer Fahrdenbuchauflage. Das können dann 6 Monate sein bezüglich des betreffenden Fahrzeuges und unter Umständen kann das auch auf weitere Fahrzeuge ausgedehnt werden, wenn es zum Beispiel um Firmenwagen geht. Und daher sollte man hier auch zurückhaltend die Sache angehen.
1: Danke, Sebastian. Und wir hören uns wieder beim nächsten Mal.
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1: 22 Grad sind es in Mendig, 22 Grad sind es auch in Montabaur und in Koblenz-Gülz, da sind es 23 Grad. Sonnig geht's durch den Abend, auch in der Nacht bleibt's klar. Die Tiefstwerte liegen bei 11 Grad. Morgen auch wieder viel Sonne, das Ganze ein bisschen wärmer bei bis zu 26 Grad. Samstag dann auch viel Sonne bei bis zu 31 Grad.
0: Es ist 6:30. 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
2: Mit Lenz Göbels, guten Abend. Die Stadthalle Lahnstein ist ab sofort geschlossen. Grund dafür sind erhebliche Mängel, die bei einer aktuellen Prüfung des Brandschutzes festgestellt wurden. Nach Angaben der Stadtverwaltung geht es dabei vor allem um die Lüftungs- und Gebäudetechnik. Im Falle eines Brandes könnte sich Rauch dadurch nicht sicher im Gebäude ausbreiten. Die Stadt will nun prüfen, welche Arbeiten nötig sind und wie es mit der Stadthalle weitergeht. Auch die Kosten und der Zeitraum für mögliche Maßnahmen sind derzeit noch offen. Wegen der Schließung müssen geplante Veranstaltungen und Vermietungen abgesagt werden. Die Stadt Lahnstein sucht gemeinsam mit den Betroffenen nach möglichen Ersatzorten. Die Bürgerinitiative Zukunft für Straßenhaus will gegen die geplante Ortsumgehung der B256 vorgehen. Bei einer Mitgliederversammlung wurde die Vorbereitung einer Klage beschlossen. Gemeinsam mit dem Bund für Umwelt- und Naturschutz Deutschland möchte die Initiative die aktuelle Planung prüfen lassen. Nach Ansicht der Bürgerinitiative könnten viele Anwohner und auch eine Kindertagesstätte von der geplanten Strecke betroffen sein. Die Finanzierung der rechtlichen Schritte soll durch Spenden unterstützt werden. Gleichzeitig wurde der Vorstand der Initiative neu aufgestellt. Hintergrund ist das laufende Planfeststellungsverfahren für die Ortsumgehung in Straßenhaus. Die Koblenzer Altstadt hat einen neuen Platz bekommen. Zwischen dem Münzplatz und Altenhof trägt die Fläche jetzt den Namen Lotte-Meurer-Platz. Welche Faktoren bei der Namenswahl berücksichtigt wurden, erklärt Michael Heiser von der Stadtverwaltung Koblenz.
3: Grundsätzlich sind Straßen- oder Platzbenennungen, wie jetzt hier bei Lotte-Meurer, ein Zeichen der Ehrung der Persönlichkeit, um gesellschaftliches Leben aufrechtzuerhalten, um die Erinnerung an Personen aufrechtzuerhalten, die für die Gesellschaft, für Koblenz wichtig waren und eben Koblenz repräsentiert haben. In vielfältiger Weise, egal ob Sport oder Kunst.
2: So Michael Heiser über den neuen Lotte-Meurer-Platz in der Koblenzer Altstadt. Die TuS Koblenz lädt am Samstag zum Sommerfest ins Stadion Oberwert ein. Von 13 bis 22 Uhr erwartet Besucher ein Programm für die ganze Familie. Höhepunkt des Tages ist die Vorstellung der Mannschaft für die neue Saison. Zusätzlich gibt es einen Vorstandstalk, eine Podcast-Aufzeichnung und zahlreiche Mitmachangebote für Kinder. Dazu gehören unter anderem eine Hüpfburg, Kinderschminken und ein Fußballkino. Am Abend sorgt die Coverband Stalking Horse für Musik und Unterhaltung. Organisiert wird das Fest vom Dachverband Koblenzer Fanclubs gemeinsam mit vielen Helfern. Der Eintritt zum Sommerfest ist frei.
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1: Um 18.33 Uhr mit dem Blick raus zu euch auf die Straßen. Und ich habe aktuell keine Staus, keine Verkehrsbehinderungen und wünsche überall eine gute und sichere Fahrt.
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1: Geblitzt wird in Kesselheim, das Ganze im frischen Pfuhl an der Kreuzung zur Wegscheide 30 hier erlaubt. Und wenn ihr Staus, Blitzer oder Verkehrsbehinderungen habt, immer her damit, meldet's alles. Antenne Koblenz Hotline 0261 98 820 99 per Anruf oder WhatsApp direkt live zu mir ins Studio.
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1: Die heutige Koblenz-Zahl des Tages lautet 6. Es gibt 6 sogenannte Koblenzer Originale, die sich auf Bronze- und Steinfiguren in der Altstadt beziehen. Sie stellen lokale Persönlichkeiten dar, die ihre eigene Geschichte erzählen. Sie sind an der Einmündung vom Münzplatz sowie in der Gemüsegasse zu finden. Der Münzplatz beherbergt zum einen die Bronzefigur Resche Henrich, der etwa den Eigenwillen und hartnäckigen Koblenzer Geist darstellt. Wer genau hinsieht, erkennt in seinen Gesichtszügen den Stolz und Humor der Menschen der Stadt. Er erinnert daran, dass die Koblenzer stur, aber immer liebenswürdig sind. Auch das Bronzeduo vom Schutzmann Otto und der Marktfrau Ringelstein ist auf dem Münzplatz zu finden. Während Otto für Sicherheit und Ordnung steht, repräsentiert Marktfrau Ringelstein das bunte Treiben der Altstadtmärkte. Zusammen zeigen sie auf charmante Weise den Alltag und das Miteinander in Koblenz. In der Gemüsegasse ist unter anderem die Steinfigur von Spitals Andorn zu finden. Diese Figur erinnert an die wichtige Rolle der Gesundheitsversorgung in der Koblenzer Geschichte. Sie steht für Mitgefühl und Engagement und macht deutlich, wie sehr das Wohl der Menschen in Koblenz seit jeher im Mittelpunkt steht. Die Skulptur von Pfefferminz hier bringt eine verspielte Note in die Stadt. Sie verkörpert Lebensfreude und Humor und sorgt immer wieder für ein Lächeln bei Einheimischen und auch bei Touristen. Das 6. Koblenzer Original lautet The Gummi und ist auch in der Gemüsegasse aufzufinden. Der Name sagt eigentlich schon alles. Locker, sympathisch und ein Stück Koblenzer Straßenkultur. Diese Originale sind nicht nur Sehenswürdigkeiten, sie sind kleine Geschichten, die mitten in der Stadt lebendig bleiben. Und mit Sicherheit könnt ihr euch mit dem ein oder anderen unserer 6 Koblenzer Originale identifizieren.
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1: 24 Grad sind es in Mülheim-Kärlich, 23 in Münster-Maifeld und in Koblenz-Horchheim sind es auch 23 Grad. Sonnig geht's durch den Abend, paar Quellwolken dabei, das Ganze harmlos. In der Nacht bleibt's klar, Tiefstwerte liegen bei 10 Grad. Morgen wieder sonniger und wärmer bei bis zu 26 Grad. Am Samstag dann nochmal wärmer bei bis zu 31 Grad.
0: Es ist 19 Uhr. 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
2: Ich bin Dirk Zeitler. Nach einer tödlichen Messerattacke in einer Bank in Regensburg ist der mutmaßliche Angreifer festgenommen worden. Der Verdächtige habe sich zunächst mit weiteren Menschen im Gebäude befunden, sagte eine Polizeisprecherin. Spezialkräfte rückten an und brachten zwei Menschen aus dem Gebäude. Nachdem die Einsatzkräfte zunächst nur Blickkontakt zu dem Opfer der Messerattacke hatten, konnte der Mann später von Rettungskräften erst versorgt werden. Er verstarb im Krankenhaus. Die Benzinpreise in Deutschland sind weiter hoch und eine Entspannung ist nicht in Sicht. Denn der Preis für Rohöl der Referenzsorte Brent ist jetzt auf 100 Dollar je Barrel gestiegen.
3: Anfang des Monats lag der Rohölpreis noch bei rund 70 Dollar pro Barrel. Doch dann kochte der Iran-Krieg wieder hoch. Die USA fliegen immer neue Angriffswellen. Der Iran attackiert Schiffe in der Straße von Hormuz. Deshalb könnte der Ölpreis weiter steigen. Das macht sich unter anderem an den Tankstellen bemerkbar. Einige Länder setzen deshalb bei Benzin und Diesel auf Preisobergrenzen. Die Bundesregierung lehnt das noch ab, obwohl Teile der SPD Druck machen. Generalsekretär Klüssendorf kritisiert, Deutschland gelte als Paradies für die Mineralölkonzerne. Thomas Bremser, Nachrichtenredaktion.
2: Die EU verhängt gegen Google wegen unfairer Geschäftspraktiken eine Strafe von 890 Millionen Euro. Der US-Konzern hat nach Ansicht der Europäischen Kommission Wettbewerbsregeln verletzt und seine Konkurrenz widerrechtlich benachteiligt.
4: Damit riskiert die EU-Kommission einen neuen Konflikt mit US-Präsident Trump. Der hat früher schon Gegenmaßnahmen angedroht. Die EU-Kommission bestraft Google für die Verletzung von Wettbewerbsregeln mit dem App-Marktplatz Google Play. Dabei würden nämlich eigene Produkte stärker hervorgehoben und besser platziert als andere. Google hat erklärt, wenn man die EU-Forderungen erfüllen wolle, müsse man Echtzeitsuchfunktionen, etwa bei Hotel- und Flugsuchen, entfernen und Sicherheitsfunktionen ebenfalls. Aus Brüssel, Dieter Hebeling.
2: Mit der Einladung zu einer Pressekonferenz hat der DFB letzte Zweifel an einem Engagement von Jürgen Klopp als Bundestrainer praktisch beseitigt. Morgen um 11 Uhr soll der Wunschkandidat in Frankfurt als Nachfolger von Julian Nagelsmann präsentiert werden. Vorher müssen Aufsichtsrat und Gesellschafter den Vertrag noch absegnen. Die Zustimmung gilt als sicher.
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5: Mit Lenz Göbels, guten Abend. Die TuS Koblenz lädt am Samstag zum Sommerfest ins Stadion Oberwerth ein. Von 13 bis 22 Uhr erwartet Besucher ein Programm für die ganze Familie. Höhepunkt des Tages ist die Vorstellung der Mannschaft für die neue Saison. Zusätzlich gibt es einen Vorstandstalk, eine Podcast-Aufzeichnung und zahlreiche Mitmachangebote für Kinder. Dazu gehören unter anderem eine Hüpfburg, Kinderschminken und ein Fußballkino. Der Eintritt zum Sommerfest ist frei.
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1: Um 19.03 Uhr mit dem Blick raus zu euch auf die Straßen. Und da habe ich aktuell keine Staus, keine Verkehrsbehinderungen und wünsche überall eine gute und sichere Fahrt.
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1: Geblitzt wird in Kesselheim, das Ganze im frischen Pfuhl an der Kreuzung zur Wegscheide. 30 hier erlaubt. Und wenn ihr Staus, Blitzer oder Verkehrsbehinderungen habt, immer her damit. Meldet's alles. Antenne Koblenz Hotline 0261 988 20 99 per Anruf oder WhatsApp direkt live zu mir ins Studio.
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1: Es ist Donnerstag, kurz nach 19 Uhr. Das heißt, wir machen wieder 2 Stunden zusammen Sport. Das Ganze natürlich wie immer nicht alleine. Und heute wieder mit doppelten Gästen. Nämlich mit Marcel Braun, zweiter Vorsitzender der Fighting Farmers Montabaur. Und Kevin Brüngel, Sportdirektor der Fighting Farmers, sind heute bei mir zu Gast. Und wir sprechen vor allen Dingen natürlich über die aktuelle Saison. Damit starten wir auch gleich. Aber wir erfahren natürlich auch noch viel mehr über den Verein. Los geht's nach Tina Turner, Purple Disco Machine und Sophie and the Giants und Kaigo und Khalid mit Save My Love. Und ich bin Max Dehmann und wünsche einen schönen Donnerstagabend. Hallo!
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1: Antenne Koblenz, der Supermix. Und auch heute bin ich wieder nicht alleine und auch nicht ein Gast, nein, zwei Gäste. Und ihr wisst es, wenn zwei Gäste da sind, dann müssen die sich natürlich selber vorstellen, damit ihr zu Hause auch wisst, welche Stimme gehört da eigentlich zu wem. Zum einen ist da der
2: Kevin Brünger, schönen guten Tag.
1: Und zum anderen
3: der Marcel Braun, hallo.
1: Schön, dass ihr zwei da seid. Wir ordnen es ein, ihr seid da. Von und für die Fighting Farmers Montabaur. Du bist der Sportdirektor, richtig?
2: Ganz genau, ja.
1: Kevin ist der Sportdirektor und du bist der zweite Vorsitzende.
3: Jawohl.
1: Wunderbar. Du ist ja auch okay für euch. Wir sind ja im Sport, ne? Ja. Sind das denn aber eure einzigen, in Anführungszeichen, Rollen im Verein oder macht ihr noch mehr? Spielt ihr vielleicht auch noch selber?
2: Nee, die Spielzeit ist vorbei. Da habe ich schon vor 10 Jahren mit aufgehört.
1: Ja.
2: Zusätzlich dazu bin ich noch der Quarterback-Coach der Herrenmannschaft.
1: Mhm. Und bei dir?
3: Ja, ich habe auch vor ungefähr 10 Jahren aufgehört zu spielen und zweiter Vorsitzender ist so alles und nichts, bin auch noch verantwortlich für den Social-Media-Bereich.
1: Ah ja, wunderbar. Also schön, dass ihr zwei heute da seid. Wir wollen über die Fighting Farmers Montabaur sprechen. Es geht um das Thema American Football für die Menschen, die das noch nicht wussten. Ihr spielt in der GFL 2, also in der zweithöchsten deutschen Football League, also German Football League ist GFL. Ihr seid aktuell auch mittendrin in der Saison. Lasst uns doch darüber einfach mal sprechen. Ich habe geschaut, Dritter aktuell, 3-3 nach 6 Spielen. Zufrieden?
2: Ja, wir sind sehr gut in die Saison gestartet mit 3-0 Siegen. Haben jetzt leider die letzten 3 Spiele verloren. Sind verletzungsbedingt quasi ein bisschen gebeutelt gewesen. Hatten jetzt gerade die Sommerpause, die dann vielleicht zur richtigen Zeit kam und jetzt einige Spiele wieder zurück auf dem Feld haben.
1: Es stehen dann noch 4 Spiele an in der Saison. Also ihr habt 10 Spiele. Ich glaube, das erste war am 9. Mai und dann bis zum 15.8. Das ist ja schon auch kompakt, ne? Im Jahr irgendwie auch, oder?
2: Ja, definitiv. Wir hatten 3 Spiele nach Gang, 1 Woche Pause, wieder 3 Spiele. Mhm. Da muss man schon auf den Körper achten und das ist alles ziemlich komprimiert, ja.
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1: In Nassau sind es 22 Grad, 23 Grad sind es in Neuwied und in Koblenz auf der Horchheimer Höhe sind es auch 22 Grad. Sonnig geht's durch den Abend, auch in der Nacht bleibt's klar. Die Tiefstwerte liegen bei 10 Grad. Morgen auch wieder sonnig, das Ganze auch ein bisschen wärmer, bei bis zu 26 Grad. Samstag dann wieder heiß, bei bis zu 31 Grad.
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1: Um genau halb acht mit dem Blick raus zu euch auf die Straßen. Und da habe ich aktuell keine Staus, keine Verkehrsbehinderungen und wünsche überall eine gute und sichere Fahrt.
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1: Geblitzt wird in Kesselheim in der frischen Pfuhl an der Kreuzung zur Wegscheide 30 hier erlaubt. Und wenn ihr Staus, Blitzer oder Verkehrsbehinderungen habt, immer her damit. Meldet alles. Antenne Koblenz Hotline 0261 98 820 99 per Anruf oder WhatsApp.
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1: Die Sportantenne an diesem Donnerstagabend rund um das Thema American Football mit dem Fighting Farmers Montabaur, mit dem zweiten Vorsitzenden Marcel Braun und Sportdirektor Kevin Brüngel. Und ja, das Ganze, die ganze Mannschaft besteht natürlich vor allem aus den Spielern, aus dem Trainerstab, aber das sind natürlich auch noch ganz viele Menschen drumherum. Darüber sprechen wir gleich, wie viele da eigentlich an so einem Heimspieltag im Einsatz sind. Das machen wir nach One Republic, Duran Duran und alle Farben mit Baby Goodbye. Und ich bin Max Dehmann. Schönen Donnerstag. Hallo.
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1: In der Sportantenne an diesem Donnerstagabend geht es heute um das Thema American Football. Das Ganze mit den Fighting Farmers Montabaur und das Ganze mit dem zweiten Vorsitzenden der Farmers, mit Marcel Braun, und mit Sportdirektor Kevin Brüngel. Aber das ist natürlich dann auch die Frage, es ist ja nicht, dass ihr dann nur 3 Monate spielt und der Rest ist dann irgendwie nur so nebenbei, sondern wahrscheinlich trainiert ihr das ganze Jahr auch über, oder?
2: Ja, nach der Saison geben wir den Spielern immer ein bisschen Pause. Die Körper müssen sich auch erholen. Mhm. Allerdings starten wir relativ zeitig dann wieder im Dezember mit Videoanalysen, mit Fitnesseinheiten und so weiter, weil der Körper wird beansprucht und er muss auch vorbereitet werden.
1: Jetzt vielleicht für die Menschen, die sich das nicht so vorstellen können, zweite Football-Liga in Deutschland. Was bedeutet das auch so sportlich von der Qualität her? Wo befinden wir uns da? Also ist das so schon Halbprofi, Vollprofi, Amateur? Was ist das?
3: Also grundsätzlich ist es die zweithöchste Football-Liga in Deutschland. Wir reden aber noch nicht von einem Profibetrieb wie beim Fußball. Also man kann sein Geld damit nicht verdienen. Es ist immer noch Hobby, Leidenschaft und Ehrenamt dabei.
1: Das heißt, alle, die bei euch spielen, die arbeiten dann auch noch im normalen Leben was nebenbei und machen das dann auch noch. Wie viel Trainingszeit, ich sag jetzt mal während der Saison jetzt einfach, wie viel wird da trainiert? Jeden Tag dann einmal, zweimal, oder wie muss ich mir das vorstellen?
3: Also Training haben wir 2 bis 3 Mal die Woche, wo man sich trifft. Es wird aber erwartet, dass man selber auch noch sich fit hält im Fitnessstudio. Mhm. Und dazu kommt natürlich, was auch sehr viel Aufwand beansprucht, Videoanalysen. Mhm. Das heißt, die Coaches filmen die ganzen Trainingseinheiten, analysieren die, geben Notes rein, um den Spielern von Training zu sagen, was verbessert werden kann. Und das muss auch angeschaut werden und dran gearbeitet werden.
1: Also das Ganze eigentlich auch neben der Fulltime-Stelle auch nochmal Fulltime-Sport, ne? Also das Absolut. Kann man eigentlich wirklich so sagen. Vielleicht auch für die Hörer, die jetzt noch nicht so bewandert sind beim American Football, wie viele Spieler habt ihr zum Beispiel im Kader oder im Team?
2: Vor der Saison hatten wir knapp über 50 Leute. Mhm. Am Spieltag darf man 50 Spieler quasi melden für diesen Spieltag. Natürlich gibt es immer verletzungsbedingte Ausfälle und auch, wir haben eben schon drüber gesprochen, die Leute sind berufstätig, also ist nicht jedes Spiel da, aber schon, ich sage mal, 45 Spieler im Schnitt haben wir schon dabei.
1: Und wenn man dann vielleicht noch die Mannschaft um die Mannschaft drumherum vielleicht noch ergänzt, wie viel Staff ist dann noch mit dabei? Was gehört da noch so dazu?
2: Also wir haben jetzt 8 Trainer, die sich um die einzelnen Positionen kümmern. Und an den Spieltagen haben wir tatsächlich 54 ehrenamtliche Helfer, die uns helfen, diesen Spieltag eben bestmöglich gestalten zu können.
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1: Ich bin Dirk Zeitler. Bundesgesundheitsministerin Wagen soll übereinstimmenden Medienberichten zufolge neue Kanzleramtschefin werden. Neuer Gesundheitsminister wird demnach CDU-Generalsekretär Linnemann. Offiziell bestätigt ist das noch nicht.
2: Damit sieht es so aus, als ob der Wechsel von Kanzleramtschef Frei an die Fraktionsspitze der Union zu einem größeren Personalumbau führt. Frei soll nächste Woche zum Nachfolger von Jens Spahn gewählt werden. Dass Wagen dafür ins Kanzleramt geht, ist nicht überraschend. Sie galt zuletzt als Wunschkandidatin von Friedrich Merz, der etwa ihre Rolle bei der Gesundheitsreform immer wieder lobte. Ihre Arbeit im Ministerium übernimmt dann wohl Carsten Linnemann. Der hatte schon nach der Bundestagswahl die Chance, ins Kabinett zu wechseln, blieb da aber noch lieber Generalsekretär. Thomas Brock, Nachrichtenredaktion.
1: Großeinsatz der Polizei in Regensburg. In einer Bankfiliale ist ein Mann bei einem Messerangriff tödlich verletzt worden. Der mutmaßliche Täter wurde festgenommen.
3: Nach Angaben der Polizei handelt es sich bei dem Verdächtigen um einen 20 Jahre alten Deutschen. Ein Mann wurde bei dem Angriff in der Bankfiliale schwer verletzt und starb später im Krankenhaus. Zwei weitere Menschen, die sich noch in der Bank befanden, wurden von Spezialkräften unverletzt aus dem Gebäude gebracht. Die Polizei ermittelt wegen eines Tötungsdelikts und eines Raubüberfalls. Wie es zu der Tat kam und welche Rolle Opfer und Täter zueinander hatten, ist derzeit noch unklar. Aus Regensburg, Julia Wasilkow.
1: US-Präsident Trump macht den Atomdeal mit Saudi-Arabien überraschend von einer Normalisierung der Beziehungen zwischen dem Golfstaat und Israel abhängig. Saudi-Arabien müsse dafür den Abraham-Abkommen beitreten, teilte Trump mit. Mit diesen Abkommen hatten mehrere arabische Länder im Jahr 2020 während Trumps erster Amtszeit ihre Beziehungen zu Israel normalisiert. Die Bundesregierung prüft den Aufbau einer eigenen Startbasis für Trägerraketen der Bundeswehr, um militärische Satelliten ins All befördern zu können. Das sagte Bundesverteidigungsminister Pistorius bei einem Besuch des Raketenherstellers ESA Aerospace in Ottobrunn bei München. Die Kapazitäten der bisherigen Raketenstartplätze in Norwegen oder Großbritannien werden nach Pistorius' Einschätzung in Zukunft nicht mehr ausreichen.
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4: Die Sportantenne an diesem Donnerstagabend. Auch in Stunde 2 immer noch mit Marcel Braun und Kevin Brüngel von den Fighting Farmers Montabaur. Marcel Braun, zweiter Vorsitzender, Kevin Brüngel, Sportdirektor. Und gleich schauen wir mal auf die bisherige Saison. Das machen wir nach Liam Payne und Rita Ora, nach Limahl und nach Kamrat mit Hug Yourself. Und ich bin Max Dehmann und wünsche einen schönen Donnerstagabend. Hallo.
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1: In der Sportantenne an diesem Donnerstagabend geht es heute um das Thema American Football. Das Ganze mit den Fighting Farmers Montabaur und das Ganze mit dem zweiten Vorsitzenden der Farmers, mit Marcel Braun, und mit Sportdirektor Kevin Brüngel. Das Ganze, die Heimspiele finden statt in Montabaur im Montabaur Stadion. Wo kann ich zum Beispiel, wenn ich jetzt höre, ich glaube, also wenn wir ausstrahlen, gibt es noch das eine Heimspiel am 8.8. gegen Biberach. Wo kann ich den Ticket zum Beispiel bekommen am besten?
2: Auf www.fighting-farmers.de. Dort haben wir einen Ticketshop. Dort verlinkt man zu den einmal Spieltagstickets. Dauerkarten kann man da für nächstes Jahr dann holen. Oder ein Merch-Shop ist dort auch verlinkt und da kann man alles finden.
1: Also das sich auf jeden Fall mal anschauen. Ich habe jetzt gesagt, das Heimspiel gegen Biberach steht noch an. Wir zeichnen auf am 14. Juli. Wir strahlen aus am 23. Das heißt, ihr habt schon das Heimspiel gegen Augsburg gespielt, wenn das hier ausgestrahlt wird. Wir wissen noch nicht, wie es ausgeht. Wie soll es denn ausgehen, möglichst?
3: Ja, im Idealfall gewinnen wir das Spiel um 26 Punkte, um den direkten Vergleich zu gewinnen. Ja. Man muss aber sagen, Augsburg ist ein wirklich starker Gegner. Steht in der Tabelle auf Platz 2. Also vor uns. Dennoch erwarte ich ein wirklich enges und ich sag mal hitziges Spiel und hoffe natürlich mit dem besseren Ende für uns.
1: Das können sich die Hörerinnen und Hörer dann anschauen, ob das geklappt hat. Das wünschen wir natürlich. Und dann steht das Auswärtsspiel gegen Gießen jetzt also faktisch dann als nächstes Spiel nach der Ausstrahlung an in Gießen. Was ist da die Erwartungshaltung? Die stehen, glaube ich, in der Tabelle 2 und 4 hinter euch dann, ne?
3: Genau, das Hinspiel zu Hause konnten wir gewinnen. Gießen kennen wir jetzt schon seit Jahren. Wir treffen immer wieder aufeinander. Ist für uns, ja, ich sag mal, ein Derby. Und da freue ich mich besonders drauf. Aber natürlich auch da, wir treten an, um zu gewinnen. Das ist klar.
1: Wir haben darüber gesprochen, es ist die zweite Liga, das ist die Südstaffel. Also es ist in Nord und Süd eingeteilt. Wir haben jetzt gespielt gegen Augsburg, gegen Gießen. Biberach habe ich angesprochen, ist das letzte Heimspiel der Saison. Ihr habt auch Wiesbaden mit dabei, die, glaube ich, alles gewonnen haben. Da habt ihr euch, glaube ich, aber relativ gut geschlagen. Zu Hause gab es, glaube ich, 16-17 Niederlage. Ne? Also das war...
3: Genau, das haben wir ganz knapp verloren, hatten am Ende noch die Möglichkeit, das Spiel zu gewinnen, was wir leider nicht geschafft haben. Da sind wir auch schon verletzungsgebeutelt angetreten, deshalb freue ich mich auch da auf den 15.8.
1: Also sich die Spiele einfach mal anschauen, man kann ja auch, ich habe es gesehen, auch im Streaming habt ihr auch, ne, bei Sport Europe TV, da kann man sich die Spiele auch im Stream anschauen, ne? Vor allen Dingen natürlich dann interessant für die Auswärtsspiele.
2: Genau, genau, also jedes GFL-2-Team hat einen Livestream. Dort kann man sich die Spiele live oder im Nachgang auch kostenfrei in der Wiederholung angucken.
1: Ja. Also genau. Da gerne mal reinschauen.
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1: Die Sportantenne an diesem Donnerstagabend, auch im letzten Take, immer noch mit den Fighting Farmers Montabaur. Der zweite Vorsitzende Marcel Braun und Sportdirektor Kevin Brünge sind zu Gast. Und wir wollen gleich mal ein bisschen auf die Vereinsstruktur schauen. Denn zum einen ist da natürlich die Mannschaft in der GFL 2, in der zweiten deutschen Liga. Aber da gibt es natürlich noch viel mehr, auch für die Jungen. Und auch das Thema Flag Football ist mit dabei. Das ganze Gespräch könnt ihr nachhören im Podcast Die Sporttasche auf Spotify ab 21 Uhr. Hier geht's jetzt gleich erstmal weiter nach Leonie, David Guetta und Teddy Swims und Tones and I und nach Clock Clock mit Sorry. Und ich bin Max Dehmann. Schönen Donnerstagabend. Hallo.
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1: In der Sportantenne an diesem Donnerstagabend geht's heute um das Thema American Football. Das Ganze mit den Fighting Farmers Montabaur und das Ganze mit dem zweiten Vorsitzenden der Farmers, mit Marcel Braun, und mit Sportdirektor Kevin Brüngel. Vielleicht auch nochmal, wenn wir über die Struktur sprechen. Ihr habt jetzt angesprochen, wie viel Spieler im Kader sind, wie viel Staff da drumherum noch dazu gehört, wie viel Ehrenamtliche am Spieltag helfen. Ihr habt ja aber auch zum Beispiel auch Juniormannschaften, ne? U19, U16, U13. Gibt's auch, ne? Also für die kleinsten schon.
2: Genau, also im Gesamten haben wir 5 Mannschaften. Über die GFL-2-Mannschaft haben wir schon gesprochen, also in den Herrenbereich. Dann haben wir noch 3 weitere Tackle-Jugendmannschaften, beginnend ab dem Geburtsjahr 2015 quasi, das wäre dann die U13. Dann haben wir eine U16 und eine U19. Und jeder, der die kontaktfreie Art des American Footballs kennenlernen möchte, den bieten wir auch noch Flag Football an. Sprich, da werden nur Flaggen gezogen und der Körperkontakt wird dort vermieden. Ja.
1: Ist ja auch so ein bisschen, also American Football ist ja, finde ich, in Deutschland sowieso im Trend. Flag Football vielleicht noch mal mehr, weil es ja bei den Olympischen Spielen wird es Flag Football geben, ne, als Variante in Los Angeles. Wie ist das denn so? Flag Football finde ich jetzt ja zum Beispiel auch für Kinder und Jugendliche, du hast es gesagt, die jetzt vielleicht nicht auf Vollkollision erstmal stehen, ist das doch eine gute Alternative, oder?
2: Ja, definitiv. So findet man quasi in den Sport, man lernt gewisse Bewegungsabläufe, Hand-Augen-Koordination, Ball muss man trotzdem fangen, einen Ball muss man werfen können. Mhm. Also eigentlich der ideale Einstieg für junge Kinder, genau.
1: Also da am besten auch mal auf der Homepage vorbeischauen, nehme ich an. Da gibt es ja wahrscheinlich auch alle Infos. Und Cheerleader habt ihr auch. Das gehört ja zum Gesamtspieltag dann auch noch dazu. Die gibt es, glaube ich, auch groß bei Social Media, sind die auch mit dabei. Das ist dann das alles. Wenn wir ein bisschen nochmal in die Geschichte schauen, wir haben jetzt schon ein bisschen über den Status quo in dieser Saison gesprochen. Ich habe jetzt mal in die jüngere Vergangenheit geschaut, also 23 seid ihr wieder aufgestiegen in die GFL 2, dann 24, glaube ich, auch direkt dann Zweiter gewesen in der Südstaffel. Wie steht es denn um den Football im Montabaur? Was sind denn kurzfristige, langfristige Ziele?
2: Aktuell steht es bei uns ganz gut. Gerade der Jugendbereich ist am Wachsen, da legen wir auch ein Augenmerk drauf. Wir sind viel an Schulen unterwegs, betreuen eben AGs oder Projekttage, auch Ferienfreizeiten, weil wir einfach sagen, durch Corona kommen Kinder vielleicht nicht mehr aktiver auf die Vereine zu, aber die Kinder sind ja noch da. Und da müssen wir uns halt ein bisschen umstellen und müssen da vielleicht auch ein bisschen anders vorgehen. Von daher sind wir in Montabaur aktuell gut aufgestellt, müssen aber natürlich immer kontinuierlich arbeiten, uns den Zeiten anpassen und den Blick nach vorne werfen.
3: Bitte. Ein großes Thema ist natürlich auch die Weiterentwicklung und Strukturen im Verein. Mhm. Also jetzt nicht nur sportlich gesehen, sondern die Vereinsstruktur. Und dort sind wir schon seit sehr, sehr langer Zeit am Hinarbeiten, haben eine sehr gute Partnerschaft mit der Stadt Montabaur, haben, was die Infrastruktur angeht, sehr viele Möglichkeiten bekommen, haben zusammen mit anderen Vereinen einen Trainingsplatz mit festen Footballmarkierungen, mit festen Toren drin. Das Stadion ist umgebaut worden mit einem Kunstrasenplatz, auch mit festen Footballmarkierungen und festen Footballtoren, was jetzt nicht selbstverständlich ist. Das heißt, da sind wir sehr guten Austausch mit der Stadt. Dort ist sehr viel Arbeit über die letzten Jahrzehnte geflossen, dass wir das jetzt ermöglicht bekommen haben. Und ein großes Thema für die nächsten Jahre ist die Weiterentwicklung der Struktur des Vereines, dass wir dort gut aufgestellt sind.
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1: Ich bin Dirk Zeitler. Der geplante Wechsel von Kanzleramtschef Thorsten Frey an die Spitze der Bundestagsfraktion löst eine größere Personalrochade aus. Bundesgesundheitsministerin Nina Warken soll übereinstimmenden Berichten zufolge neue Kanzleramtschefin werden und CDU-Generalsekretär Carsten Linnemann Gesundheitsminister. Linnemanns Posten als CDU-Manager soll die bisherige Schatzmeisterin der Partei Franziska Hoppermann übernehmen. Eine offizielle Bestätigung gibt es dafür noch nicht. US-Präsident Trump macht den Atomdeal mit Saudi-Arabien überraschend von einer Normalisierung der Beziehungen zwischen dem Golfstaat und Israel abhängig. Saudi-Arabien müsse den Abraham-Abkommen beitreten, teilte Trump mit. Mit diesen Abkommen hatten mehrere arabische Länder ihre Beziehungen zu Israel normalisiert.
2: Der Abrahamsvertrag war einer von Trumps Trümpfen seiner ersten Amtszeit. Schwiegersohn Jared Kushner hatte die Normalisierung der Beziehungen von Israel und arabischen Ländern seinerzeit ausgehandelt. Dass nun Saudi-Arabien dem Abkommen beitreten soll, um den Atomdeal zu schnüren, ist ein Haken, den niemand erwartet hatte. Und Trump macht weitere Einschränkungen. Der Deal beinhalte keinerlei Urananreicherung, betont er nun. Aus den USA, Tina Eck.
1: Die Teillegalisierung von Cannabis hat offensichtlich Folgen. Seit der Freigabe kamen mehr Menschen wegen der Droge in deutsche Krankenhäuser. Das schreiben Wissenschaftler im Fachjournal Deutsches Ärzteblatt International.
3: Die Wissenschaftler sehen mehr akute Vergiftungen durch Cannabis und mehr dadurch ausgelöste Psychosen. Allerdings sei der Anstieg moderat. Die Forscher diskutieren zwei mögliche Gründe. Erstens sei es denkbar, dass mehr Menschen Cannabis konsumieren. Wahrscheinlicher sei es allerdings, dass mehr Konsumenten auf hochpotentes medizinisches Cannabis umgestiegen sind. Das gibt es ziemlich leicht in Online-Apotheken zu kaufen. Die Regierung hat darauf schon reagiert und strengere Regeln für den Zugang zu medizinischem Cannabis auf den Weg gebracht. Thomas Bremser, Nachrichtenredaktion.
1: Der nach einer tödlichen Messerattacke in einer Regensburger Bankfiliale festgenommene Mann ist 20 Jahre alt. Der Tatverdächtige blieb bei dem Zugriff durch Spezialkräfte der Polizei unverletzt, wie das Polizeipräsidium Oberpfalz mitteilte. Die Einsatzkräfte nahmen den Deutschen demnach in dem Gebäude fest, in dem er zuvor einen anderen Mann mit einem Messer tödlich attackiert haben soll.
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1: Ich bin Tine Klimach. Bundesgesundheitsministerin Nina Wagen soll übereinstimmenden Medienberichten zufolge neue Kanzleramtschefin werden. Neuer Gesundheitsminister wird demnach CDU-Generalsekretär Carsten Lindemann. Offiziell bestätigt ist das noch nicht.
2: Damit sieht es so aus, als ob der Wechsel von Kanzleramtschef Frei an die Fraktionsspitze der Union zu einem größeren Personalumbau führt. Frei soll nächste Woche zum Nachfolger von Jens Spahn gewählt werden. Dass Wagen dafür ins Kanzleramt geht, ist nicht überraschend. Sie galt zuletzt als Wunschkandidatin von Friedrich Merz, der etwa ihre Rolle bei der Gesundheitsreform immer wieder lobte. Ihre Arbeit im Ministerium übernimmt dann wohl Carsten Linnemann.

0: Der hatte schon nach der Bundestagswahl die Chance, ins Kabinett zu wechseln, blieb da aber noch lieber Generalsekretär. Aus Berlin, Thomas Brockt.
1: Großeinsatz der Polizei in Regensburg. In einer Bankfiliale ist ein Mann bei einem Messerangriff tödlich verletzt worden. Der mutmaßliche Täter wurde festgenommen.
2: Nach Angaben der Polizei handelt es sich bei dem Verdächtigen um einen 20 Jahre alten Deutschen. Ein Mann wurde bei dem Angriff in der Bankfiliale schwer verletzt und starb später im Krankenhaus. Zwei weitere Menschen, die sich noch in der Bank befanden, wurden von Spezialkräften unverletzt aus dem Gebäude gebracht. Die Polizei ermittelt wegen eines Tötungsdelikts und eines Raubüberfalls. Wie es zu der Tat kam und welche Rolle Opfer und Täter zueinander hatten, ist derzeit noch unklar. Aus Regensburg, Julia Wasilkow.
1: Die Sozialausgaben sind im vergangenen Jahr auf fast ein Drittel der Wirtschaftsleistung in Deutschland gestiegen. Laut Bundesregierung gab es Ausgabesteigerungen in allen Sozialversicherungssystemen. Insgesamt machten die Ausgaben für Rente, Gesundheit, Pflege und ähnliche Leistungen 32% des Bruttoinlandsprodukts aus, wie aus dem vom Sozialministerium veröffentlichten Bericht hervorgeht. Zum Sport. Knapp 4 Wochen nach dem bitteren WM-Ausscheiden steht der Deutsche Fußballbund vor der Klärung der wichtigsten Personalie für die Nationalmannschaft. Bei einer Pressekonferenz soll Jürgen Klopp am Vormittag in der DFB-Zentrale als neuer Bundestrainer und damit als Nachfolger von Julian Nagelsmann vorgestellt werden. Vorangegangen waren in den vergangenen Tagen intensive Verhandlungen, sowohl zwischen DFB und dem 59-Jährigen als auch mit Red Bull als Klopps bisherigem Arbeitgeber.
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1: Ich bin Thiele Klimach. Nach dem Rücktritt von Jens Spahn als Unionsfraktionschef dreht Kanzler Merz am Personalkarussell. Nach dpa-Informationen soll Gesundheitsministerin Nina Wagen auf den Posten von Thorsten Frey im Kanzleramt wechseln, der, wie bereits bekannt, Spahns Nachfolger antritt. Für sie soll CDU-Generalsekretär Carsten Lindemann Gesundheitsminister werden. Kanzler Merz wird die Entscheidungen voraussichtlich am Vormittag der Öffentlichkeit präsentieren. Die EU verhängt gegen Google wegen unfairer Geschäftspraktiken eine Strafe von 890 Millionen Euro. Der US-Konzern hat nach Ansicht der Europäischen Kommission mit seiner Suchmaschine sowie dem App-Marktplatz Google Play Wettbewerbsregeln verletzt.
2: Damit riskiert die EU-Kommission einen neuen Konflikt mit US-Präsident Trump. Der hat früher schon Gegenmaßnahmen angedroht. Die EU-Kommission bestraft Google für die Verletzung von Wettbewerbsregeln mit dem App-Marktplatz Google Play. Dabei würden nämlich eigene Produkte stärker hervorgehoben und besser platziert als andere. Google hat erklärt, wenn man die EU-Forderungen erfüllen wolle, müsse man Echtzeitsuchfunktionen, etwa bei Hotel- und Flugsuchen, entfernen und Sicherheitsfunktionen ebenfalls. Vermutlich sieht man sich vor Gericht wieder. Aus Brüssel, Dieter Ebeling.
1: Im Südwesten Europas kämpft die Feuerwehr weiter gegen Waldbrände. Ein besonders großer wütet an der französischen Atlantikküste bei Bordeaux. Dort wurden inzwischen fast 20.000 Menschen vorsorglich evakuiert. Die meisten von ihnen Urlauber.
3: Der Brand ist noch immer nicht unter Kontrolle und die Feuerwehr kämpft mit einem Großaufgabe.

0: bot gegen ein Wiederaufflammen des Feuers an verschiedenen Stellen, hieß es von den Behörden vorhin. Immerhin habe der Brand sich aber nicht in andere Bereiche verlagert. Mit Löschflugzeugen, hunderten Feuerwehrautos und Unterstützung aus anderen Regionen Frankreichs sind die Brandbekämpfer im Einsatz. Tausende evakuierte Urlauber, darunter auch etliche Deutsche, warten unterdessen in Ausweichquartieren darauf, wie es mit ihrem Urlaub weitergeht. Klarheit gibt es noch nicht. Aus Paris, Michael Evers.
1: Nach dem tödlichen Angriff in einer Regensburger Bankfiliale soll der festgenommene 20-jährige Deutsche dem Haftrichter vorgeführt werden. Er soll mit einem Messer auf einen Mann in der Bank eingestochen haben, der später im Krankenhaus starb. Polizei und Staatsanwaltschaft ermitteln wegen eines Tötungsdelikts und eines Raubüberfalls. Am Mittag wollen sie in einer Pressekonferenz weitere Details zu dem Fall bekannt geben.
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1: Ich bin Tine Klimach. Der US-Präsident kann nicht nachgeben. Heute läuft der gesetzliche Rahmen für Trumps globale Zölle aus. Und nun hat er eine neue Grundlage für Zölle gefunden. Wegen angeblich unzureichender Maßnahmen gegen Zwangsarbeit hat die US-Regierung auf Importe von 60 Handelspartnern einen Zoll von 10 bzw. 12,5% angekündigt. Darunter fallen auch bestimmte Produkte aus der Europäischen Union. Bundeskanzler Friedrich Merz schnürt nach dem Rücktritt von Fraktionschef Jens Spahn ein großes Personalpaket. Nach Informationen der Deutschen Presseagentur sollen weitere Personalentscheidungen fallen. Gesundheitsministerin Nina Wagen soll unter anderem auf den Posten von Thorsten Frey im Kanzleramt wechseln.
2: Damit sieht es so aus, als ob der Wechsel von Kanzleramtschef Frey an die Fraktionsspitze der Union zu einem größeren Personalumbau führt. Frey soll nächste Woche zum Nachfolger von Jens Spahn gewählt werden. Dass Warken dafür ins Kanzleramt geht, ist nicht überraschend. Sie galt zuletzt als Wunschkandidatin von Friedrich Merz, der etwa ihre Rolle bei der Gesundheitsreform immer wieder lobte. Ihre Arbeit im Ministerium übernimmt dann wohl Carsten Linnemann. Der hatte schon nach der Bundestagswahl die Chance, ins Kabinett zu wechseln, blieb da aber noch lieber Generalsekretär. Aus Berlin, Thomas Brockt.
1: Die Teillegalisierung von Cannabis hat offensichtlich Folgen. Seit der Freigabe kamen mehr Menschen wegen der Droge in deutsche Krankenhäuser. Das schreiben Wissenschaftler im Fachjournal Deutsches Ärzteblatt International.
3: Die Wissenschaftler sehen mehr akute Vergiftungen durch Cannabis und mehr dadurch ausgelöste Psychosen. Allerdings sei der Anstieg moderat. Die Forscher diskutieren zwei mögliche Gründe. Erstens sei es denkbar, dass mehr Menschen Cannabis konsumieren. Wahrscheinlicher sei es allerdings, dass mehr Konsumenten auf hochpotentes medizinisches Cannabis umgestiegen sind. Das gibt es ziemlich leicht in Online-Apotheken zu kaufen. Die Regierung hat darauf schon reagiert und strengere Regeln für den Zugang zu

0: medizinischem Cannabis auf den Weg gebracht. Thomas Bremser, Redaktion.
1: Der in einer Regensburger Bankfiliale getötete Mann war ein Mitarbeiter des Unternehmens. Man sei zutiefst bestürzt über den Verlust des Kollegen infolge dieses tragischen Unfalls, teilte die Hypovereinsbank am Abend mit. Ein 20-jähriger Deutscher soll mit einem Messer auf den Mitarbeiter in der Bank eingestochen haben, der später im Krankenhaus starb. Der mutmaßliche Täter soll heute dem Haftrichter vorgeführt werden.
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1: Ich bin Tine Klimach. Die US-Regierung hat auf die Einfuhren von 60 Handelspartnern einen Zoll von 10 bzw. 12,5% angekündigt, wegen angeblich unzureichender Maßnahmen gegen Zwangsarbeit. Darunter fallen auch bestimmte Produkte aus der Europäischen Union.
2: Pünktlich mit Ablauf der Frist für die bisherigen globalen Zölle um 6 Uhr morgens deutscher Zeit setzt Trump die neuen Abgaben in Kraft. Diese Zölle nun sollen juristisch unanfechtbar sein, mit einer neuen und sehr abstrusen Begründung, angeblich unzureichenden Maßnahmen gegen Zwangsarbeit in vielen Ländern. Je nach Handelspartner werden Zölle von 10 bis 12,5% fällig. Die Europäische Union wird da gemeinsam mit Taiwan, Japan und der Schweiz genannt. Aus den USA, Tina.
1: Nach dem Rücktritt von Jens Spahn als Unionsfraktionschef dreht Kanzler Merz am Personalkarussell. Nach dpa-Informationen soll Gesundheitsministerin Nina Wagen auf den Posten von Thorsten Frey im Kanzleramt wechseln, der, wie bereits bekannt, Spahns Nachfolger antritt. Für sie soll CDU-Generalsekretär Carsten Lindemann Gesundheitsminister werden. Kanzler Merz wird die Entscheidungen voraussichtlich am Vormittag der Öffentlichkeit präsentieren. Die EU verhängt gegen Google wegen unfairer Geschäftspraktiken eine Strafe von 890 Millionen Euro. Der US-Konzern hat nach Ansicht der Europäischen Kommission mit seiner Suchmaschine sowie dem App-Marktplatz Google Play Wettbewerbsregeln verletzt.
3: Damit riskiert die EU-Kommission einen neuen Konflikt mit US-Präsident Trump. Der hat früher schon Gegenmaßnahmen angedroht. Die EU-Kommission bestraft Google für die Verletzung von Wettbewerbsregeln mit dem App-Marktplatz Google Play. Dabei würden nämlich eigene Produkte stärker hervorgehoben und besser platziert als andere. Google hat erklärt, wenn man die EU-Forderungen erfüllen wolle, müsse man Echtzeitsuchfunktionen, etwa bei Hotel- und Flugsuchen, entfernen und Sicherheitsfunktionen ebenfalls. Vermutlich sieht man sich vor Gericht wieder. Aus Brüssel, Dieter Ebeling.
1: Zum Sport. Knapp 4 Wochen nach dem bitteren WM-Ausscheiden steht der Deutsche Fußballbund vor der Klärung der wichtigsten Personalie für die Nationalmannschaft. Bei einer Pressekonferenz soll Jürgen Klopp am Vormittag in der DFB-Zentrale als neuer Bundestrainer und damit als Nachfolger von Julian Nagelsmann vorgestellt werden.
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1: Ich bin Tine Klimach. Heute läuft der gesetzliche Rahmen für Trumps globale Zölle aus. Und nun hat er eine neue Grundlage für Zölle gefunden. Wegen angeblich unzureichender Maßnahmen gegen Zwangsarbeit hat die US-Regierung auf Importe von 60 Handelspartnern einen Zoll von 10 bzw. 12,5% angekündigt. Darunter fallen auch bestimmte Produkte aus der Europäischen Union. Bundeskanzler Friedrich Merz schnürt nach dem Rücktritt von Fraktionschef Jens Spahn ein großes Personalpaket. Nach Informationen der Deutschen Presseagentur sollen weitere Personalentscheidungen fallen. Gesundheitsministerin Nina Wagen soll unter anderem auf den Posten von Thorsten Frey im Kanzleramt wechseln.
2: Damit sieht es so aus, als ob der Wechsel von Kanzleramtschef Frey an die Fraktionsspitze der Union zu einem größeren Personalumbau führt. Frey soll nächste Woche zum Nachfolger von Jens Spahn gewählt werden. Dass Wagen dafür ins Kanzleramt geht, ist nicht überraschend. Sie galt zuletzt als Wunschkandidatin von Friedrich Merz, der etwa ihre Rolle bei der Gesundheitsreform immer wieder lobte. Ihre Arbeit im Ministerium übernimmt dann wohl Carsten Linnemann. Der hatte schon nach der Bundestagswahl die Chance, ins Kabinett zu wechseln, blieb da aber noch lieber Generalsekretär. Aus Berlin, Thomas Brockt.
1: Im Südwesten Europas kämpft die Feuerwehr weiter gegen Waldbrände. Ein besonders großer wütet an der französischen Atlantikküste bei Bordeaux. Dort wurden inzwischen fast 20.000 Menschen vorsorglich evakuiert, die meisten von ihnen Urlauber.
3: Der Brand ist noch immer nicht unter Kontrolle und die Feuerwehr kämpft mit einem Großaufgebot gegen ein Wiederaufflammen des Feuers an verschiedenen Stellen, hieß es von den Behörden. Immerhin habe der Brand sich aber nicht in andere Bereiche verlagert. Mit Löschflugzeugen, hunderten Feuerwehrautos und Unterstützung aus anderen Regionen Frankreichs sind die Brandbekämpfer im Einsatz. Tausende evakuierte Urlauber, darunter auch etliche Deutsche, warten unterdessen in Ausweichquartieren darauf, wie es mit ihrem Urlaub weitergeht. Klarheit gibt es noch nicht. Aus Paris, Michael Evers.
1: Die vom Irankrieg wirtschaftlich schwer getroffene Metropole Dubai bietet Anwohnern Prämien im Wert von umgerechnet 700 Euro, wenn sie Besucher in die Stadt holen. Jeder Anwohner könne Vergünstigungen erhalten, etwa bei Hotelübernachtungen, Essen im Restaurant und Tickets für Sehenswürdigkeiten, heißt es auf der Tourismus-Webseite Dubais. Örtlichen Berichten zufolge gingen in den ersten 48 Stunden des Programms mehr als 10.000 Bewerbungen ein.
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